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2: Ich bin Thomas Brock. Nach der Sturzflut im Himalaya ist die Zahl der Todesopfer in Nepal auf mehr als 600 gestiegen. Einige tausend Menschen konnten nach Angaben der nepalesischen Behörden bereits gerettet werden. Allerdings werden in Tibet und Nepal zusammen noch mehr als 2500 Menschen vermisst, darunter auch ausländische Touristen.
3: Das Ausmaß der Katastrophe ist weiter noch schwer abzuschätzen. Am Beispiel des nepalesischen Orts Devigat in der an Tibet grenzenden Provinz Bagmati zeigt sich jedoch überdeutlich die tiefe Spur der Verwüstung. Der größte Teil des Orts versinkt in einem Meer aus grauem Schlamm und Trümmerteilen. Fast sämtliche Häuser des Orts, wo früher bis zu 1500 Menschen wohnten, sind jetzt praktisch unbewohnbar. Einige Bewohner kommen von ihren Schutzunterkünften und versuchen, ihr Hab und Gut in ihren teils zerstörten Häusern zu retten. Aus Nepal, Dirk Otto.
2: In seiner ersten Rede als neuer norwegischer König hat Håkon der Achte sich mit berührenden Worten an seinen gestorbenen Vater König Harald erinnert. Danke, dass du so ein guter Papa warst, sagte er in einer Ansprache im Fernsehen und Radio. Mit Blick auf seine neuen Aufgaben kündigte Håkon an, gemeinsam mit seiner Frau immer zu versuchen, die Lebenssituation unterschiedlicher Menschen zu verstehen. Er glaube an ein Norwegen, in dem es Platz für alle gebe. Die Bundesregierung will sich weiter nicht öffentlich dazu äußern, wer für den versuchten Anschlag mit einer Sprengstoffdrohne am Flughafen Leipzig-Halle verantwortlich ist. Auf Berichte von Medien des Springer Verlags angesprochen, Russland stecke hinter der Attacke, sagte ein Sprecher, die Regierung beteilige sich nicht an Spekulationen.
4: Unter anderem die Bild berichtet, die Bundesregierung bereite ein umfangreiches Maßnahmenpaket gegen Moskau vor. Sie beruft sich auf mit dem Vorgang vertraute Personen. Die Bundesregierung werde bald die Urheberschaft des Angriffs abschließend feststellen, sagte Bundeskanzler Merz vor kurzem in einem TV-Interview. Die Urheber hybrider Angriffe würden dafür bezahlen. Dirk Zeitler, Nachrichtenredaktion.
2: In der Fußball-Bundesliga ist Borussia Dortmund mit einem Sieg in die neue Saison gestartet. Der BVB gewann am Abend gegen den Hamburger SV mit 2:0. Zuvor hatte es einen Traumstart für Neuling Elversberg gegeben. Die Saarländer schlugen Bayer Leverkusen mit 3:2. Außerdem spielten Leipzig-Mönchengladbach 3:0, Mainz-Paderborn 0:0, Union Berlin gegen Frankfurt 3:3 und Köln besiegt Hoffenheim mit 3:2.
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0: Ich bin Thomas Brock. Bundesarbeitsministerin Baas stellt die Pläne der schwarz-roten Koalition zur Einführung einer verpflichtenden Krankschreibung ab dem ersten Tag in Frage. Kurz nach der Kabinettsklausur in Neu-Hardenberg sagte die SPD-Chefin der Funke Mediengruppe, sie sei koalitionstreu, aber man sollte sich schon nochmal fragen, ob das sinnvoll sei.
1: Der Pflicht zur Krankschreibung ab dem ersten Tag habe die SPD nur zähneknirschend zugestimmt, obwohl die Partei sie inhaltlich für falsch hält, sagte Baas. In der Union gibt es jedoch keine Bereitschaft, das Thema noch einmal neu zu verhandeln. Dazu habe die Koalition eine Vereinbarung getroffen, die nun flexibel und praxistauglich gestaltet werden müsse, heißt es aus der CDU-CSU-Fraktion. Dirk Zeitler, Nachrichtenredaktion.
0: Rund 3000 Menschen werden nach der Flutkatastrophe im Himalaya noch vermisst, darunter mehrere Deutsche. Retter suchen unter schwierigsten Bedingungen im Schlamm. Inzwischen sind auch ausländische Helfer zur Unterstützung bei den Sucharbeiten eingetroffen. Die Zahl der Toten ist inzwischen auf mehr als 600 gestiegen. Der Bundesnachrichtendienst will auf der Computerspielmesse Gamescom IT-Nachwuchs gewinnen. Die Behörde stellte an ihrem Messestand in Köln das Upgrade eines Spiels vor, mit dem das Interesse an der Arbeit der Auslandsspione geweckt werden soll.
2: BND-Legenden Operation Blackbox heißt das Spiel, bei dem die Gamer ein Datenpaket stehlen und in Sicherheit bringen müssen. Dabei müssen sie am Controller möglichst schnell Muster erkennen und reagieren. Entscheidend dabei höchste Konzentration. Gamer sind technikaffin und schlüpfen gerne in andere Rollen, so die Behörde, und das macht sie für den BND interessant. Die Hoffnung, über das Spiel soll der Nachwuchs aus der Gaming-Szene Lust auf den BND-Job bekommen. Thomas Thonfeld, Nachrichtenredaktion.
0: In der Fußball-Bundesliga ist Borussia Dortmund mit einem Sieg in die neue Saison gestartet. Der BVB gewann am Abend gegen den Hamburger SV mit 2:0. Zuvor hatte es einen Traumstart für Neuling Elversberg gegeben. Die Saarländer schlugen Bayer Leverkusen mit 3:2. Die weiteren Ergebnisse: Union Berlin gegen Frankfurt 3:3, Leipzig Mönchengladbach 3:0, Mainz Paderborn 0:0 und Köln gegen Hoffenheim 3:2.
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1: Ich bin Thomas Brockt. In seiner ersten Rede als neuer norwegischer König hat Håkon der Achte sich mit berührenden Worten an seinen gestorbenen Vater König Harald erinnert. Danke, dass du so ein guter Papa für meine Schwester Märtha und mich warst, sagte Håkon in einer Ansprache im norwegischen Fernsehen und Radio.
2: Viele Norweger dürften während der Rede Tränen in den Augen gehabt haben. Warm und gefühlvoll erzählt der neue Monarch von seinem gerade erst gestorbenen Vater. König Harald habe die Menschen zum Lachen gebracht, sei ein guter Zuhörer gewesen und habe es immer geschafft, dass alle sich wohlfühlen. Als Håkon seiner Mutter Königin Sonja zum Hochzeitstag gratuliert, den sie am Tag nach Haralds Tod allein begehen musste, bricht ihm kurz die Stimme weg. Auf den neuen König wartet nun eine große Aufgabe. Aus Oslo, Julia Weschenbach.
1: Rund 3000 Menschen werden nach der Flutkatastrophe im Himalaya noch vermisst, darunter mehrere Deutsche. Retter suchen unter schwierigsten Bedingungen im Schlamm. Inzwischen sind auch ausländische Helfer zur Unterstützung bei den Sucharbeiten eingetroffen. Die Zahl der Toten ist inzwischen auf mehr als 600 gestiegen. Mehr als 36 Jahre nach dem Mauerfall sehen viele Menschen noch einige Distanz zwischen Ost- und Westdeutschland. Dennoch stellen wenige die Wiedervereinigung in Frage. Das geht aus einer Umfrage des Instituts YouGov hervor.
3: Ungefähr zwei Drittel betrachten Mauerfall und Wiedervereinigung als Glücksfall für Deutschland, doch Unterschiede zwischen Ost und West bleiben spürbar. Die Aussage, seit der Wiedervereinigung sind die Deutschen zu einer Nation zusammengewachsen, lehnten 57% der Ost- und 45% der Westdeutschen ab. Zugleich denkt jeder Zweite in Ost und West, dass Unterschiede in Medien und Politik übertrieben dargestellt werden. Dirk Zeitler, Nachrichtenredaktion.
1: In der Fußball-Bundesliga ist Borussia Dortmund mit einem Sieg in die neue Saison gestartet. Der BVB gewann am Abend gegen den Hamburger SV mit 2:0. Zuvor hatte es einen Traumstart für Neuling Elversberg gegeben. Die Saarländer schlugen Bayer Leverkusen mit 3:2. Außerdem spielten Leipzig-Mönchengladbach 3:0, Mainz-Paderborn 0:0, Union Berlin gegen Frankfurt 3:3 und Köln besiegt Hoffenheim mit 3:2.
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1: Ich bin Thomas Brockt. Die Bundesregierung will sich weiter nicht öffentlich dazu äußern, wer für den versuchten Anschlag mit einer Sprengstoffdrohne am Flughafen Leipzig-Halle verantwortlich ist. Auf Berichte von Medien des Springer Verlags angesprochen, Russland stecke hinter der Attacke, sagte ein Sprecher, die Regierung beteilige sich nicht an Spekulationen.
2: Unter anderem die Bild berichtet, die Bundesregierung bereite ein umfangreiches Maßnahmenpaket gegen Moskau vor. Sie beruft sich auf mit dem Vorgang vertraute Personen. Die Bundesregierung werde bald die Urheberschaft des Angriffs abschließend feststellen, sagte Bundeskanzler Merz vor kurzem in einem TV-Interview. Die Urheber hybrider Angriffe würden dafür bezahlen. Dirk Zeitler, Nachrichtenredaktion.
1: Nach der Sturzflut im Himalaya ist die Zahl der Todesopfer in Nepal auf mehr als 600 gestiegen. Einige tausend Menschen konnten nach Angaben der nepalesischen Behörden bereits gerettet werden. Allerdings werden in Tibet und Nepal zusammen noch mehr als 2500 Menschen vermisst, darunter auch ausländische Touristen.
3: Das Ausmaß der Katastrophe ist weiter noch schwer abzuschätzen. Am Beispiel des nepalesischen Orts Devigat in der an Tibet grenzenden Provinz Bagmati zeigt sich jedoch überdeutlich die tiefe Spur der Verwüstung. Der größte Teil des Orts versinkt in einem Meer aus grauem Schlamm und Trümmerteilen. Fast sämtliche Häuser des Orts, wo früher bis zu 1500 Menschen wohnten, sind jetzt praktisch unbewohnbar. Einige Bewohner kommen von ihren Schutzunterkünften und versuchen, ihr Hab und Gut in ihren teils zerstörten Häusern zu retten. Aus Nepal, Dirk Gotter.
1: In seiner ersten Rede als neuer norwegischer König hat Håkon der Achte sich mit berührenden Worten an seinen gestorbenen Vater König Harald erinnert. Danke, dass du so ein guter Papa warst, sagte er in einer Ansprache im Fernsehen und Radio. Mit Blick auf seine neuen Aufgaben kündigte Håkon an, gemeinsam mit seiner Frau immer zu versuchen, die Lebenssituation unterschiedlicher Menschen zu verstehen. Er glaube an ein Norwegen, in dem es Platz für alle gebe. In der Fußball-Bundesliga ist Borussia Dortmund mit einem Sieg in die neue Saison gestartet. Der BVB gewann am Abend gegen den Hamburger SV mit 2:0. Zuvor hatte es einen Traumstart für Neuling Elversberg gegeben. Die Saarländer schlugen Bayer Leverkusen mit 3:2. Außerdem spielten Leipzig-Mönchengladbach 3:0, Mainz-Paderborn 0:0, Union Berlin gegen Frankfurt 3:3 und Köln besiegt Hoffenheim mit 3:2.
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3: Einen wunderschönen Sonntag wünsche ich euch, gleich mit einem Song unseres Lebens, Fleetwood Mac, Little Lies. Hier ist RPR1, der beste Musikmix für Rheinland-Pfalz. Außerdem gleich ein Song von heute, Fastboy, zusammen mit Glock Glock. Born Again. Gibt's gleich.
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3: Und wir schauen aufs Wetter. Ja, heute heiter bis wolkig, meist trocken, nur vereinzelt etwas Regen, später dann windig, teilweise starke Böen. Höchstwerte heute 27 Grad in Mainz, 26 Grad in der Pfalz, 25 Grad an der Mosel und 24 Grad in Koblenz. Aktuell bei euch in Impflingen in der Südpfalz 20 Grad, in Mendig in der Vordereifel 18 Grad und in Feddersheim in Rheinhessen aktuell 19 Grad. Ja, und morgen wird es dann wechselnd bewölkt, meist trocken und der RPR1-Wettertrend am Dienstag, ja, trocken, viel Sonnenschein und es wird wieder richtig warm.
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5: Ich bin Diana Kramer. Die Bundesregierung will sich weiterhin nicht öffentlich dazu äußern, wer für den versuchten Anschlag mit einer Sprengstoffdrohne am Flughafen Leipzig-Halle verantwortlich ist. Auf Medienberichte angesprochen, wonach die Regierung davon ausgehe, dass Russland hinter dem Vorfall stecke, sagte ein Regierungssprecher, man beteilige sich nicht an Spekulationen. Welt am Sonntag, Politico und Bild berichten nun aber, die Regierung bereite ein umfangreiches Maßnahmenpaket gegen Moskau vor. Nach dem Tod von König Harald sind heute Gedenkgottesdienste in ganz Norwegen geplant. Harald war am Freitag im Alter von 89 Jahren gestorben. In seiner ersten Rede als neuer König hat sein Sohn Håkon am Abend mit berührenden Worten an seinen Vater erinnert.
6: Warm und gefühlvoll erzählt der neue Monarch von seinem gerade erst gestorbenen Vater. König Harald habe die Menschen zum Lachen gebracht, sei ein guter Zuhörer gewesen und habe es immer geschafft, dass alle sich wohlfühlen. Als Håkon seiner Mutter Königin Sonja zum Hochzeitstag gratuliert, den sie am Tag nach Haralds Tod allein begehen musste, bricht ihm kurz die Stimme weg. Auf den neuen König wartet nun eine große Aufgabe. Aus Oslo, Julia Weschenbach.
5: In Köln endet heute die größte Videospielmesse der Welt. Auf der Gamescom konnten in den vergangenen Tagen Hunderttausende die neuesten Spiele testen. Mehr als 1700 Aussteller präsentierten sich.
7: Ob Strategiespiele, Wettrennen oder Ego-Shooter, die Deutschen zocken gerne, vor allem am Smartphone. Und das betrifft jedes Alter. Der durchschnittliche Gamer ist 38 Jahre alt. Das hat auch wieder mal die Gamescom gezeigt. Publikumsrenner dort, der letzte Final Fantasy-Teil, das zweite Alien-Spiel oder ein neues Star Wars-Abenteuer. Mit Frank-Walter Steinmeier kam erstmals ein Bundespräsident zur Gamescom. Er warnte auch vor den Schattenseiten des Gamings wie Spielsucht oder Gewalt. Thomas Bremser, Köln.
5: Zum Fußball. Borussia Dortmund ist mit einem souveränen Sieg in die Bundesliga-Saison gestartet. Der BVB gewann am Abend gegen den Hamburger SV 2:0. Traumstart auch für Neuling Elversberg. Der Aufsteiger besiegte Bayer Leverkusen mit 3:2. Die weiteren Ergebnisse: Leipzig, Mönchengladbach 3:0, Mainz, Paderborn 0:0, Union Berlin, Frankfurt 3:3 und Köln-Hoffenheim 3:2.
3: Und wir schauen auf die Straßen. Blitzer stehen aktuell in Mannheim in der Kolpingstraße und in Mainz auf der B40 am Pariser Tor, wenn ihr Richtung Alzey fahrt. Und jetzt alle Staus- und Gefahrenmeldungen. Bitte Vorsicht auf der A1 Trier Richtung Köln-Koblenz zwischen Hasborn und Manderscheid. Da hat's gekracht. Der Unfall wird gerade aufgenommen und hier ist die Autobahn aktuell gesperrt. Dann noch eine Warnung von der A3 Köln Richtung Frankfurt zwischen Wiesbaden-Niedernhausen und Raststätte Medenbach-West. Gefahr durch ein defektes Fahrzeug. Und noch eine Meldung habe ich für euch. Von der A6 Metz-Saarbrücken Richtung Kaiserslautern zwischen Rohrbach und Kreuz Neunkirchen. Auch da steht ein defektes Fahrzeug, da bitte aufpassen. Wenn ihr noch einen Stau oder Blitzer seht, dann ruft gerne an oder schickt jederzeit eine WhatsApp-Text- oder Sprachnachricht kostenlos an die 0800 8 3 mal die 62. Gute Fahrt!
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3: Einen wunderschönen Sonntag wünsche ich euch, gleich mit Fleetwood Mac, Little Lies, ein Song unseres Lebens, und Fastboy zusammen mit Clock Clock, Born Again. Für viele ist das jetzt gerade die schönste Zeit im Jahr. Spätsommer, überall Weinfeste, Kerwe zusammen feiern und die Bundesliga läuft wieder. Gestern haben die Fans alles gegeben, aber nicht nur im Stadion, sondern an einem ganz besonderen Ort mit einer ganz besonderen Tradition haben die Fans des 1. FC Köln dafür gesorgt, dass ihre Mannschaft mit einem Sieg in die Saison gestartet ist. Wo genau und wie, das gibt's gleich bei mir. Ich bin Stefan Mendling, guten Morgen und bis gleich.

0: Fleetwood Mac bei rp1, der beste Musikmix für Rheinland-Pfalz. Am Sonntagmorgen, 6:10, ich bin Stefan Mentling, guten Morgen. Schön, dass ihr dabei seid. Ja, der Kölner Dom gestern Vormittag war voller als an Weihnachten. Für viele Fans des 1. FC Köln gehört nämlich genau das inzwischen zum Auftakt einer neuen Bundesliga-Saison, die ökumenische Fanandacht im Kölner Dom. Und im Dom klingt das dann immer so. Ja, und die heiligen Hallen sind dann proppenvoll. Viele FC-Fans stehen links und rechts in den Gängen, weil alle Plätze belegt sind. Die Fans tragen Trikots, FC-Schal und der wird dann natürlich auch zur Hymne geschwenkt. Wie im Stadion. Für die Besucher war das ein absolut emotionaler Moment.
1: Ja, das ist immer was Besonderes. Aber es ist schade, dass die Kirchen nur dann voll sind.
2: Total ergreifend. Mega schön.
3: Ergreifend. Berührend. Die Hymne am Ende. Absolutes Highlight.
4: Wunderschön. Die Predigt und eben die Musik dabei.
5: Ich bin das erste Mal hier und bin echt voll begeistert. Ja, auch diese Hymne, wenn die abgespielt wird, da kriegt man richtig Gänsehaut.
6: Sehr gut. Das ist jedes Jahr immer der Start in die neue Bundesliga-Saison. Weil ich Christ bin, bekehrende Christin, und weil das für mich ganz, ganz wichtig ist, dass Gottes Segen mit uns geht.
7: Super gemacht, die beiden. Ne? Also der evangelische genauso gut wie der katholische Pastor. Super gemacht, fand ich ganz toll. Und das der FC nicht aufsteigt.
0: Domdechant Robert Kleiner hat die traditionelle ökumenische Messe zum Saisonauftakt wieder gestaltet und gefeiert. Nur wenige Stunden vor dem ersten Heimspiel des FC gegen die TSG Hoffenheim. Auch für ihn ist die FC-Andacht jedes Jahr etwas ganz Besonderes.
8: Natürlich der Höhepunkt, das Singen der Hymne, aber vorher schon. Also ich erlebe selten einen Gottesdienst, der so gesammelt ist. Also es ist ja mucksmäuschenstill, also die Leute auch bei der Orgel, da redet keiner. Und auch bei den Predigten, es wird zugehört und es ist wirklich eine gesammelte Stimmung. Und trotzdem ist alles fröhlich und das ist das Faszinierende.
0: Doch dieser FC-Gottesdienst soll nicht nur einmal im Jahr den FC-Fans Freude bringen. Domdechant Robert Kleiner hofft, dass das bei den Besuchern noch etwas mehr im Gedächtnis bleibt.
8: Also wir versuchen ja auch in unseren Ansprachen genau diesen Brückenschlag, also von der Fußballbotschaft sozusagen zur Botschaft, was bedeutet das für unser Leben, wie sollen wir als Menschen miteinander leben. Natürlich kommen wir beide, evangelisch-katholisch, mit unserer Sicht auf den Menschen aus dem Glauben heraus. Ja, dass es darum geht, dass wir friedlich miteinander leben, dass wir die Würde des anderen respektieren und dass wir, das ist ja unser Glaube, auch wissen, dass da einer ist, der uns trägt und hält. Also wenn man damit aus der rausgeht, und wir erreichen sicherlich auch Menschen, die vielleicht nicht so oft sonst in einen Gottesdienst gehen, und wenn wir sie hier erreichen, ist das Ziel erfüllt.
0: Ja, der FC und der Dom, die gehören eben zusammen. Für den Auftakt hat der Gottesdienst schon mal geholfen. Der 1. FC Köln hat gestern Nachmittag gegen TSG Hoffenheim mit 3:2 gewonnen. Alle Infos dazu findet ihr auch auf rp1.de/himmlisch. Und hier ist für euch Teddy Swims, Mr. Know It All. Einen schönen Sonntag wünsche ich euch.

0: White Flag von Dido. Bei RP1 am Sonntagmorgen. Guten Morgen. Ja, so eine weiße Flagge, White Flag, die schwenkt gerade ein Pfarrer aus dem Bistum Limburg. Denn Pfarrer Andreas Unfried aus dem Bistum Limburg wirft nach 37 Jahren hin, weil er endlich offen und zweisam mit seiner großen Liebe leben möchte. Das ist ja für katholische Priester eigentlich nicht erlaubt, denn sie versprechen, bei der Weihe zölibatär zu leben, also ehelos. Der Rücktritt ihres Pfarrers hat die Gemeinde komplett überrascht und auch seinen Arbeitgeber, das Bistum Limburg. Bistumssprecher Stefan Schnelle versucht zu verstehen.
1: Das ist ja auch ein inneres Ringen und man sollte ja als Mensch immer authentisch auch leben. Und ich glaube, wenn man seit vielen Jahren in einer Liebesbeziehung steht, man weiß die Spannung zum Zölibat und irgendwann kommt man an einen Punkt, wo man eine Entscheidung trifft. Und so war es ja jetzt auch, dass er gesagt hat, seine große Liebe, wie er es in seiner Erklärung beschreibt, ist in Ruhestand gegangen. Und das war für ihn so der Zeitpunkt, ich mache diese Liebe öffentlich, ich möchte sie heiraten.
0: So gehen Bistum Limburg und Pfarrer Unfried auseinander mit gegenseitiger Wertschätzung und Respekt. Der Fall feuert natürlich die Debatte an, ob der Zölibat heute noch zeitgemäß ist.
1: Das ist eine komplexe Frage. Also erstmal ist der Zölibat kein Dogma, sondern man kann darüber diskutieren. Er hat sich im Laufe der Kirchengeschichte entwickelt, geht ja darauf zurück, dass Jesus ehelos gelebt hat. Bischof Betzing zum Beispiel sagt, ich möchte den Pflichtzölibat nicht unbedingt sofort abschaffen und fallen lassen. Aber ich möchte gerne prüfen, ob es Formen für verheiratete Männer geben kann, Priester zu werden. Und darüber gilt es zu diskutieren.
0: Ist der Zölibat noch zeitgemäß? Stimmen aus der Bischofsstadt Limburg.
2: Ja, ich finde, das ist ein bisschen altmodisch, müsste mittlerweile reformiert werden. Ich meine, die katholische Kirche, die verliert an Leuten, dass man sich wirklich jetzt überlegt, ob man halt in Zukunft die Kirche ein bisschen umgestaltet, dass sie halt wirklich heiraten dürfen.
3: Bin ich absolut dafür, dass

dreimal die 62. Noch mehr Infos zum Pfarrer aus dem Bistum Limburg, der sein Pfarramt aufgegeben hat, um endlich mit seiner großen Liebe offen zusammenzuleben, findet ihr auf rpr1.de/himmlisch.

0: Guten Morgen, es ist 6:30. Wir schauen auf die Straßen. Blitzer stehen aktuell auf der A6 Saarbrücken Richtung Kaiserslautern zwischen dem Kreuz Landstuhl West und Kaiserslautern Einsiedlerhof am Parkplatz Höllenplacken. Und außerdem steht noch einer auf der A60 Bingen Richtung Mainz bei Heidesheim. Da ist Tempo 100 erlaubt. Jetzt alle Staus- und Gefahrenmeldungen. Bitte Vorsicht auf der A1 Trier Richtung Köln-Koblenz zwischen Hasborn und Manderscheid. Da hat's gekracht, der Unfall wird gerade aufgenommen und die Autobahn ist an dieser Stelle gesperrt aktuell. Außerdem bitte Vorsicht auf der A3 Köln Richtung Frankfurt zwischen Wiesbaden-Niedernhausen und Raststätte Medenbach. Gefahr durch ein defektes Fahrzeug. Und genau, das war es soweit von den Straßen. Wenn ihr noch was gesehen habt, einen Stau oder Blitzer, dann ruft gerne an oder schickt jederzeit eine WhatsApp-Text- oder Sprachnachricht kostenlos an die 0800 8 3 mal die 62. Gute Fahrt!
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2: Guten Morgen, ich bin der Jan Willoff von der Evangelischen Kirche und ich versuche oft, es allen recht zu machen. Ich frage mich, was andere von mir erwarten, ob meine Entscheidungen gut ankommen oder ob jemand enttäuscht sein könnte. Und im Grunde weiß ich, dass das völlig aussichtslos ist. Ich kann nicht alle Erwartungen und Bedürfnisse von anderen erfüllen. Denn letzten Endes bleiben dann irgendwann meine Erwartungen und Bedürfnisse auf der Strecke. Und die haben auch ihre Berechtigung. Es heißt in der Bibel ja auch nicht nur, liebe deinen Nächsten, also deinen Mitmenschen, sondern der Satz geht eben noch weiter. Da steht, liebe deinen Mitmenschen wie dich selbst. Heißt also, die sogenannte Nächstenliebe, die reicht nur so weit wie meine Selbstliebe sozusagen. Freundlich sein, Rücksicht nehmen, die Bedürfnisse von anderen erfüllen, alles gut, alles richtig, alles wichtig. Aber dabei darf ich nicht mich selbst aus den Augen verlieren. Was brauche ich? Was möchte ich? Und das macht mich nicht zu einem schlechten Menschen. Es ist wichtig, beides im Blick zu haben. Nicht rücksichtslos durchs Leben zu gehen, aber auch nicht jeder Erwartung von anderen hinterherzulaufen. Denn die kann ich ohnehin nie komplett erfüllen. Oder? Was meint ihr?
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0: Thriller-Song On My Soul. Hier ist RP1, der beste Musikmix für Rheinland-Pfalz. Ich bin Stefan Mendling, guten Morgen und herzlich willkommen. Ja, wie Film- und Kino-verrückt seid ihr? Mit dem Festival des deutschen Films ist die Parkinsel in Ludwigshafen gerade der Hotspot für alle Filmfans. In zwei großen Kinozelten und im Freiluftkino könnt ihr euch neue Filme anschauen. Komödien, Thriller, Filmklassiker. Sven Herget von der RP1 Kirchenredaktion hat sich das komplette Programm mal für euch durchgesehen. Sven, die großen Fragen des Lebens spielen in welchen Filmen eine Rolle? Welche kannst du besonders empfehlen?
1: Zum Beispiel die Komödie Ein Münchner im Himmel, der Tod ist erst der Anfang. Das ist quasi die Neuauflage von Ludwig Thomas Alois von 1911. Nur jetzt ist es Taxifahrer Wiggerl im heutigen München. Er hat einen Crash mit seinem Taxi und landet im Himmel.
2: Na servus.
3: Wo zum Teufel bin ich?
4: Du bist tot, Ludwig.
3: Aber jetzt ist doch dann die Wiesn.
5: Was ist das?
3: Leckeres Manna.
5: Ihr habt hier kein Bier. Ich dachte, ich bin im Himmel.
1: Ja, nur so ständig frohlocken, das ist so gar nicht seins. Also schickt ihn Gott wieder auf die Erde, damit er sein Karma-Konto aufladen kann. Schwierig, schwierig. Seine Tochter hilft ihm eher so widerwillig, denn nur sie kann ihn tatsächlich sehen.
6: Weißt du, ich würde gerne mein Leben retten. Und dafür brauche ich dich.
7: Machst du es einer Vater oder was?
4: Und jetzt stirbst du, oder wie?
6: Nein, ich lieg nur im Kummer. Du fährst?
7: Ich bin 16.
6: Ja, und ich bin ein Geist.
1: Der Film bissig, lustig und mit viel Augenzwinkern.
0: Der Film läuft Donnerstag, Samstag und Sonntag im Zeltkino und Freitagabend um 20:45 im Freiluftkino. Insgesamt sind 74 Filme zu sehen, alle laufen mehrfach. Was steht noch ganz weit oben auf deiner Filme mit Sinnliste?
1: Ja, den Film Spaziergang nach Syrakus. Es geht um Paul, der von einer Reise nach Italien träumt. Haken, er lebt in der DDR und mal eben in den Westen verreisen ist eben nicht. Also will er fliehen über die Ostsee und nach seinem Urlaub wiederkommen. So verspricht er seiner Freundin. Aber die Rückkehr eines Geflohenen, das war so in der DDR gesetzlich gar nicht eingeplant, sorgt also für viel Durcheinander und Chaos. Paul macht es aber trotzdem.
8: Der Sinn des Lebens, durch die Welt reisen und einen Ort finden, wo man hingehört.
1: Ja, was ist der Sinn des Lebens? Was ist Heimat? Was ist vielleicht auch wichtiger, Freiheit oder Geborgenheit? Genau um diese Fragen dreht sich der Film.
0: Der Film läuft Donnerstagabend um 19:30 im Zeltkino B. Das komplette Programm mit allen Filmen beim Festival des deutschen Films in Ludwigshafen auf der Parkinsel findet ihr auf rp1.de/himmlisch.

0: Einen wunderschönen Sonntag wünsche ich euch jetzt gleich mit Flames von David Guetta zusammen mit Sia. Das ist der RP1, der beste Musikmix für Rheinland-Pfalz. Und außerdem gibt's noch ja einen Hauch Romantik. Oh, ein Song unseres Lebens. I Swear von All for One. Das gibt's gleich. Und wir schauen aufs Wetter. Ja, heute heiter bis wolkig, meist trocken, nur vereinzelt etwas Regen. Später kann es dann auch windig werden, teilweise mit starken Böen. Höchstwerte heute 27 Grad in Mainz, 24 Grad in Koblenz und in den Berglagen um 21 Grad. Aktuell gemessen bei euch in Kandel in der Südpfalz 19 Grad, in Bernkastel, Kues an der Mosel 17 Grad und in Kusel im Nordpfälzer Bergland aktuell ebenfalls 17 Grad. Ja, morgen ist es dann wechselnd bewölkt, aber meist trocken und der RP1 Wettertrend. Am Dienstag viel Sonnenschein und warm.
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2: Ich bin Diana Kramer. Deutschland hat nach einer Analyse des Vergleichsportals Verivox unter den G20-Staaten die höchsten Strompreise. Mit 35,6 Cent je Kilowattstunde sei der Strom hierzulande mit Abstand am teuersten. Dahinter folgen Italien mit 34,5 und Großbritannien mit 32,4 Cent je Kilowattstunde. Der Durchschnitt der G20-Staaten liegt bei rund 16,3 Cent. Verglichen damit ist in Deutschland der Strom also mehr als doppelt so teuer. Ein wesentlicher Treiber der hohen Stromkosten hierzulande ist laut Verivox die hohe Steuer- und Abgabenlast. Die Bundesregierung will sich weiterhin nicht öffentlich dazu äußern, wer für den versuchten Anschlag mit einer Sprengstoffdrohne am Flughafen Leipzig-Halle verantwortlich ist. Auf Medienberichte angesprochen, Russland stecke dahinter, sagte ein Regierungssprecher, man beteilige sich nicht an Spekulationen.
3: Unter anderem die Bild berichtet, die Bundesregierung bereite ein umfangreiches Maßnahmenpaket gegen Moskau vor. Sie beruft sich auf mit dem Vorgang vertraute Person. Die Bundesregierung werde bald die Urheberschaft des Angriffs abschließend feststellen, sagte Bundeskanzler Merz vor kurzem in einem TV-Interview. Die Urheber hybrider Angriffe würden dafür bezahlen. Doch noch ist es offenbar nicht so weit. Die mit Sprengstoff präparierte Drohne war Anfang August im Sicherheitsbereich des Flughafens zwischen ukrainischen Frachtmaschinen entdeckt worden. Dirk Zeitler, Berlin.
2: Nach der verheerenden Sturzflut im Himalaya werden nach aktuellen Angaben noch rund 3000 Menschen vermisst. Erstmals hat auch China Zahlen zu vermissten Personen genannt. Dort sind unter den Vermissten auch 3 Deutsche, heißt es aus Peking. In Nepal warnt der Katastrophenschutz derweil vor einer möglichen neuen Flut in der Region. Zum Fußball. Borussia Dortmund ist mit einem 2:0-Sieg gegen den Hamburger SV in die neue Saison gestartet. Traumstart auch für Neuling Elversberg. Die Saarländer schlugen Bayer Leverkusen mit 3:2. Elversberg-Trainer Vincent Wagner.
4: Wenn wir unser Spiel spielen, wenn wir mutigen Fußball gegen den Ball spielen, wenn wir intensiv spielen, können wir auf jeden Fall mithalten. Es gibt halt die goldene Regel, erste Spiele muss man gewinnen. Das ist uns heute zum Glück gelungen.
2: Außerdem spielten Leipzig, Mönchengladbach 3:0, Mainz, Paderborn 0:0, Union Berlin, Frankfurt 3:3 und Köln, Hoffenheim 3:2.
0: Und wir schauen auf die Straßen. Blitzer stehen aktuell auf der A60 Bingen Richtung Mainz bei Heidesheim. Da ist Tempo 100 erlaubt. Und außerdem steht noch einer auf der A650 Ludwigshafen Richtung Bad Dürkheim an der Abfahrt Bruchwiesenstraße bei Tempo 70. Jetzt alle Staus- und Gefahrenmeldungen. Eine Meldung habe ich von der A1 Trier Richtung Köln-Koblenz. Da bitte Vorsicht zwischen Hasborn und Manderscheid. Da hat's gekracht. Der Unfall wird gerade aufgenommen. Hier aktuell eine Sperrung. Wenn ihr noch was gesehen habt, einen Stau oder Blitzer, dann ruft gerne an oder schickt jederzeit eine WhatsApp-Text- oder Sprachnachricht kostenlos an die 0800 8 3x die 62. Gute Fahrt!
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0: Guten Morgen, wir starten gemeinsam in diesem Sonntag mit einem Song unseres Lebens, All for One, und ein Hit von heute, Michael Schulte, Love Sick. Und dann gibt's ein bisschen Urlaubsfeeling. Ja, wir holen den Strand und ein bisschen Ballermann zu uns hier nach Rheinland-Pfalz und die Stimmung ist mindestens genauso gut, wenn nicht sogar noch etwas himmlischer. Ich nehme euch nämlich gleich mit zum Ballermann-Gottesdienst. Wie das zusammenpasst und wie genau der gefeiert wird, das gibt's gleich bei mir. Ich bin Stefan Mentling. Guten Morgen.

0: Eine kleine Liebeserklärung an diesem Sonntag, an diesem Morgen, an euch. All for One, I swear, hier ist RP1, der beste Musikmix für Rheinland-Pfalz. Hölle, Hölle, Hölle ist ja vielleicht der Partyhit von Wolfgang Petri, oder? Habt ihr den Song schon mal in einer Kirche gehört? Oder noch besser, in einer Kirche gesungen? Beim Gottesdienst, ja, denn der Song wurde gestern Abend auf der Orgel gespielt in der Kirche in Göllheim im Donnersbergkreis. Und zwar beim Ballermann-Gottesdienst in der protestantischen Gemeinde. RBR1-Reporter Olaf Holzbach, ich traue mich kaum zu fragen, gab es da beim Ballermann-Gottesdienst auch den Abendmahlswein aus 5-Liter-Eimern mit Strohhalm?
1: Nee, das jetzt nicht, da kann ich dich beruhigen. Aber für einen kleinen Becher Sangria zum Beispiel war gesorgt. Jeder einen bunten Blumenkranz um den Hals und los geht's. In der Kirche wird die Hölle besungen, der Altar bunt dekoriert, es fehlen nur die Sonnenbrände und natürlich musste auch keiner seinen Platz mit einem Handtuch reservieren. Wie fand's die Party-Crowd?
2: Ganz interessant, ja. Der Name war halt so, hat uns dazu gebracht, da mal vorbeizuschauen.
3: Und ich muss sagen, ich bin sehr angenehm überrascht. Also es ist toll, was die draus gemacht haben.
4: Alles, was zu Ehren Gottes ist, ist gut und das war zum Gott zu feiern und das finde ich gut.
3: Schön was.
1: Letzteres war das Fazit auf typisch pelzisch von Pfarrerin Lina Ehrmann. Ihre Kirche war voll und kommt's darauf nicht an, die Gemeinde zu erreichen?
5: Ja, das liegt natürlich dran, weil Ballermann und Kirche, und dann kommen Leute, die sich denken, ach Gott, das will ich jetzt wenigstens mir mal angucken. Oder vielleicht auch mal Leute, die jetzt sonst mit dem Flötenkreis oder mit dem Chor der Lieder aus dem blauen Gesangbuch singen, nicht so viel anfangen können.
1: Stattdessen Hölle, rotes Pferd und ach ja, ganz wichtig. Erfolg gibt ihr recht und ihrem Team. Die Polonaise durch die Kirche übernahmen die Konfirmationsbetreuer.
6: Man hat ja immer dieses gleiche Bild von der Kirche. Das ist halt immer so langweilig. Man muss da rumhocken und eine Stunde warten. Und so hat man ein bisschen Spaß, ein bisschen was anderes mal erlebt.
1: Sarah Ganguly. Und nach dem Gottesdienst gab es noch Cocktails. So war ratzfatz auch der Klingelbeutel voll.
0: Also, Kirche kann auch Spaß machen. Eine höllisch gute Idee im pfälzischen Göllheim in der protestantischen Kirche wird ein Ballermann-Gottesdienst gefeiert und siehe da, die Kirche ist voll. Alle Infos zum Ballermann-Gottesdienst findet ihr auf rpr1.de/himmlisch. Und das ist Flames. David Guetta mit Sia. Einen wunderschönen Sonntag.

0: Das ist der neue Song von Miles Smith, Heaven, bei RP1, einfach himmlisch. Schön, dass ihr dabei seid. Einen wunderschönen Sonntag wünsche ich euch. Ich bin Stefan Mendling. Ja, und das hört sich an wie aus einem Film, ist aber keiner, sondern Leos Lebenslauf. Mit 12 hört Leo Hitler reden, mit 14 ist er Alkoholiker und liest Mein Kampf. Und mit 19 beginnt seine Karriere als gewaltbereiter Neonazi.
1: Konnte Menschen angreifen, ohne zu wissen, hat er das überlebt, landet er im Krankenhaus oder nicht. Man konnte ruhig schlafen.
0: Leo Neumann heißt eigentlich anders, denn er möchte anonym bleiben. In den 1980er und 90er Jahren war er aktiv in der Neonazi-Szene. Gewalt gehörte schon früh zu seinem Leben.
1: Meine Mutter wurde geschlagen, meine Geschwister, ich wurde geschlagen irgendwann. Also Angst und Ohnmacht waren sozusagen die Grundgefühle meiner Kindheit.
0: Also kein Wunder, dass Leo Halt und Sicherheit sucht. Er findet sie scheinbar bei Adolf Hitler und seiner einfachen Botschaft.
1: Du bist in Ordnung, weil du bist Deutscher. Die anderen liegen falsch.
0: Hass auf diese anderen wird für Leo in der Neonazi-Szene zum Sinn seines Lebens, bis er merkt, der Hass frisst ihn selber auf. Also beschließt er, ich muss raus aus dieser Szene. Schließlich schafft er den Ausstieg, aber er bekommt bis heute Morddrohungen.
1: Das ist ja kein Kegelverein, wo man dann austritt. Das ist quasi ein großes Verbrechen aus der Sicht. Ich bin ein Verräter. Ich habe Respekt und ich habe auch Bedenken oder Ängste, dass ein Angriff kommen könnte. Aber ich fühle mich auch geschützt.
0: Geschützt auch von Gott, denn sein persönlicher Glaube gibt Leo Kraft heute und auch Orientierung. Und was für ihn ganz klar ist, christlicher Glaube und Nationalismus passen überhaupt nicht zusammen.
1: Begriffe wie Demut, Gnade, Nächstenliebe, das passt nicht zum stolzen Deutschen, der um seine glorreiche Zukunft kämpft. Das passt überhaupt nicht.
0: Leo findet, wer den christlichen Glauben ernst nimmt, kann Menschen nicht bewerten nach Herkunft oder kultureller Zugehörigkeit. Und wer anfällig ist für extremes Denken, sollte vor allem eins tun.
1: Nicht den Kontakt mit Andersdenkenden abbrechen. Offen bleiben.
0: Menschen wie Leo werden auf verschiedene Weise unterstützt, wenn sie aus der rechten Szene aussteigen wollen oder auch aus einem anderen autoritären Umfeld und System. Wie? Dazu findet ihr noch mehr Infos auf rp1.de/himmlisch.

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3: Guten Morgen, hier ist RP1 um 7:30. Wir schauen auf die Straßen. Blitzer stehen aktuell auf der B40 in Mainz am Pariser Tor Richtung Alzey. Außerdem einer in Trier auf der Paulinenstraße und einer in Mannheim in der Collinistraße. Jetzt alle Staus- und Gefahrenmeldungen. Bitte Achtung, Vorsicht auf der A3 Frankfurt Richtung Köln zwischen Siebengebirge und Kreuz Bonn-Siegburg. Gefahr durch eine ungesicherte Unfallstelle. Bitte ebenfalls Vorsicht auf der A5 Karlsruhe Richtung Heidelberg zwischen Kreuz Walldorf und Heidelberg-Schwetzingen. Gefahr durch ein defektes Fahrzeug auf dem Standstreifen. Und noch eine Meldung. Bitte Vorsicht auf der A48 Dreieck Vulkaneifel Richtung Koblenz in Höhe Ulmen. Gefahr durch eine Ölspur. Wenn ihr noch was gesehen habt, einen Stau oder Blitzer, dann ruft gerne an oder schickt eine WhatsApp-Text- oder Sprachnachricht kostenlos an die 0800 8 3 mal die 62. Gute Fahrt!
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0: am Sonntagmorgen bei RP1, der beste Musikmix für Rheinland-Pfalz. Ich bin Stefan Mentling. Schön, dass ihr dabei seid. Herzlich willkommen. Krass, oder? 1,5 Millionen Menschen sind in Deutschland angewiesen auf die Tafeln. Hier bekommen sie kostenlos Obst, Gemüse, Wurst, Käse und Brot. Die Tafel im katholischen Sozialzentrum in Viernheim im Bistum Mainz versorgt so etwa 380 Familien. Was vor allem deshalb reibungslos klappt, weil viele, viele Ehrenamtliche dabei mithelfen. Herbert Kohl leitet die Tafel in Viernheim.
1: Es ist ein tolles Team, was die an Zeug schleppen. Ich bin unglaublich stolz auf die. Also da sind noch 70, 75-Jährige dabei, die das noch mit Begeisterung machen, weil sie wissen, das, was ich abhole, das wird durchgeguckt und geht sofort an die Tafelkunden weiter. Man sieht, dass es hilft und wirkt.
0: Die Ehrenamtlichen fahren Supermärkte an und Großlager in der Region, bekommen Lebensmittel, die sich nicht mehr verkaufen lassen und retten sie so vor der Tonne. Die gespendeten Lebensmittel sortieren die Ehrenamtlichen dann, damit nur ausgegeben wird, was auch tatsächlich genießbar ist nach den geltenden Vorschriften. Tafelleiter Herbert Kohl gerät da richtig ins Schwärmen.
1: Ich bin so froh und glücklich und auch stolz, dass wir das als Pfarrgemeinde Heiliger Johannes der 23. stemmen können, aus eigenen Kräften. Wir wuppen das alles mit unseren Ehrenamtlichen. Wir haben 100 Ehrenamtliche allein in der Tafel und ich bin unglaublich stolz auf diese Menschen, die zum Teil 5, 6, 7, 8, 10 Stunden die Woche investieren, um Menschen zu helfen.
0: Die Zahl der Menschen schwankt, die zur Tafel kommen. Aktuell sieht's so aus.
1: Wir hatten Peak mal 430 Familien vor der Tür stehen. Momentan werden es etwas weniger. Wir sind bei 380 angelangt. Viele finden eine Arbeit, können sich selbst versorgen und sind nicht mehr auf die Hilfe der Tafel angewiesen. Das ist ja gut so. Unser Ziel ist es, uns überflüssig zu machen. Und da sind wir super dankbar, wenn das irgendwann gelingt.
0: Herbert Kohl leitet die Tafel im katholischen Sozialzentrum in Viernheim im Bistum Mainz. Viele nutzen nicht nur die Tafel, sondern auch die vielen anderen Angebote im Sozialzentrum wie Kleiderladen, Vesperstube und Computerwerkstatt. So ist das katholische Sozialzentrum ein ganz wichtiger Anlaufpunkt für viele in Viernheim. Noch mehr Infos darüber findet ihr auf rp1.de/himmlisch. Ah, und sie hat heute Geburtstag. Alles Gute, New Religion.

0: Milo bei RP1, der beste Musikmix für Rheinland-Pfalz. Ich bin Stefan Mendling, guten Morgen und herzlich willkommen am Sonntagmorgen. Ja, die Caritas macht heute mit beim landesweiten Ehrenamtstag und zeigt die Vielfalt des Ehrenamts. Die Kaiserslauterer Einrichtungen stehen da stellvertretend für die Caritas in ganz Rheinland-Pfalz. Und hier gibt es heute Informationen, Mitmachaktionen und Möglichkeiten zum eigenen Engagement. Beate Schmidt ist die Leiterin des Caritas-Zentrums Kaiserslautern. Was wird heute beim Ehrenamtstag alles angeboten? Was sehe ich da heute?
1: Wir präsentieren uns beim landesweiten Ehrenamtstag als Caritas in Kaiserslautern mit allen Einrichtungen, dem Caritas-Beratungszentrum, dem Altenzentrum St. Hedwig, aber auch den Förderzentren St. Lukas und St. Christophorus. Wir sind ansprechbar für alle Fragen zu den Angeboten und wir bedienen eine etwas andere Art der Bingo-Trommel mit vielen möglichen Gewinnen.
0: Warum ist das Ehrenamt so wichtig? Warum geht es nicht ohne ehrenamtliche Helfer?
1: In allen Caritas-Einrichtungen gibt es natürlich gut ausgebildete Fachkräfte, aber ehrenamtliche Unterstützung ist oft eine wichtige Ergänzung dieser hauptamtlichen Arbeit. Zum Beispiel die Kleiderausgabe im Babyladen in Ramstein, Besuchsdienste in der Hospiz oder in den Altenzentren und vieles andere wäre sonst in Ergänzung zu unserer Arbeit gar nicht möglich.
0: Wenn ich mitmachen möchte, wie kann ich das tun? Wie werde ich ehrenamtlicher Helfer?
1: Am besten kommt man heute zu einem Stand und spricht die Kolleginnen vor Ort beim Ehrenamtstag direkt an. Oder aber auch im Nachhinein kann man direkt Kontakt zu den einzelnen Einrichtungen aufnehmen. Und in einem persönlichen Gespräch können dann die Interessen, aber auch die gegenseitigen Erwartungen gut geklärt werden. Und es gibt schnell die Möglichkeit, sich alles anzuschauen und sich einzubringen, da wo man es möchte.
0: Vielen Dank, Beate Schmidt. Rund 1,4 Millionen Menschen engagieren sich freiwillig in Vereinen, Initiativen, Hilfsorganisationen, Kirchengemeinden und vielen weiteren Bereichen des gesellschaftlichen Lebens. Der landesweite Ehrenamtstag heute in Kaiserslautern ist die zentrale Veranstaltung, um diesen Menschen Danke zu sagen und die Vielfalt des Engagements sichtbar zu machen. Alle Infos dazu auch auf rpr1.de/ himmlisch.

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1: Ich freue mich auf unseren Song mit Sinn heute am Sonntag. Das ist Peter Maffay, Eiszeit. Wir schauen gleich mal, worum es da genau geht. Hier ist RP1, der beste Musikmix für Rheinland-Pfalz. Außerdem ein Hit von heute, Don't Worry von Leonie. Gibt's gleich.
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1: Euer RPR1 Sonntagswetter, ja, heute heiter bis wolkig, meist trocken, nur vereinzelt etwas Regen, später dann windig, teilweise mit starken Böen. Höchstwerte 27 Grad in Mainz, 25 Grad an der Mosel und 24 Grad in Koblenz. Aktuell gemessen bei euch in Höhe Einöd, in der Südwestpfalz 17 Grad, in Mainz am Dom aktuell 19 Grad und in Worms am Lutherdenkmal 20 Grad. Morgen wird es dann so wechselnd bewölkt, aber meist trocken. Und der RPR1-Wettertrend am Dienstag, viel Sonnenschein und warm.
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7: Ich bin Diana Kramer. Nach der Flutkatastrophe in China und Nepal ist die Zahl der Todesopfer auf 750 gestiegen. Insgesamt werden in beiden Ländern noch mehr als 3000 Menschen vermisst. China hat jetzt erstmals Zahlen zu vermissten Personen genannt.
8: Nun ist es klar. In China werden 3 deutsche Staatsbürger vermisst. Nepal hatte zuvor 8 vermisste Deutsche registriert. Unklar bleibt trotzdem, wie viele Deutsche tatsächlich vermisst werden. Denn zum Zeitpunkt der Flutkatastrophe befanden sich einige Deutsche mit einer nepalesischen Wandergruppe noch am Grenzübergang in Tibet, also auf der chinesischen Seite. Aus China und Indien sind nun Spezialrettungstrupps in Nepal eingetroffen, die nach Überlebenden in einem Tunnel an einem Wasserkraftwerk suchen sollen. Insgesamt bleibt die Lage angespannt, weil die Behörden immer wieder vor Fluten warnen müssen. Aus Peking, Johannes Neudecker.
7: Die Bundesregierung will sich weiterhin nicht öffentlich dazu äußern, wer für den versuchten Anschlag mit einer Sprengstoffdrohne am Flughafen Leipzig-Halle verantwortlich ist. Auf Medienberichte angesprochen, wonach die Regierung davon ausgehe, dass Russland hinter dem Vorfall stecke, sagte ein Regierungssprecher, man beteilige sich nicht an Spekulationen. Welt am Sonntag, Politico und Bild berichten, die Regierung bereite ein umfangreiches Maßnahmenpaket gegen Moskau vor. Nach dem Tod von König Harald sind heute in ganz Norwegen Gedenkgottesdienste geplant. Harald war am Freitag im Alter von 89 Jahren gestorben. In seiner ersten Rede als neuer König hat sein Sohn Håkon am Abend mit berührenden Worten an seinen Vater erinnert.
9: König Harald habe die Menschen zum Lachen gebracht, sei ein guter Zuhörer gewesen und habe es immer geschafft, dass alle sich wohlfühlen. Als Håkon seiner Mutter Königin Sonja zum Hochzeitstag gratuliert, den sie am Tag nach Haralds Tod allein begehen musste, bricht ihm kurz die Stimme weg. Auf den neuen König wartet nun eine große Aufgabe. Aus Oslo, Julia Weschenbach.
7: Zum Fußball. Borussia Dortmund ist mit einem souveränen Sieg in die Bundesliga-Saison gestartet. Der BVB gewann am Abend gegen den Hamburger SV 2:0. Traumstart auch für Neuling Eversberg. Der Aufsteiger besiegte Bayer Leverkusen mit 3:2. Außerdem Leipzig, Mönchengladbach 3:0, Mainz, Paderborn 0:0, Union Berlin, Frankfurt 3:3 und Köln, Hoffenheim 3:2.
1: Und wir schauen auf die Straßen. Blitzer stehen aktuell auf der A6 Saarbrücken Richtung Kaiserslautern zwischen dem Kreuz Landstuhl West und Kaiserslautern Einsiedlerhof am Parkplatz Höllenplacken und außerdem noch einer auf der A3 Frankfurt Richtung Köln bei Montabaur. Da ist Tempo 100 erlaubt. Jetzt alle Staus- und Gefahrenmeldungen. Bitte Vorsicht auf der A3 Frankfurt Richtung Köln zwischen Siebengebirge und Kreuzborn-Siegburg. Gefahr durch eine ungesicherte Unfallstelle. Und bitte ebenfalls Vorsicht auf der A5 Karlsruhe Richtung Heidelberg zwischen Kreuz Walldorf und Heidelberg-Schwetzingen. Gefahr durch ein defektes Fahrzeug auf dem Standstreifen. Wenn ihr noch einen Stau oder Blitzer gesehen habt, dann ruft gerne an oder schickt jederzeit eine WhatsApp-Text- oder Sprachnachricht kostenlos an die 0800 8 3x die 62. Gute Fahrt!
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1: Einen wunderschönen Sonntag wünsche ich euch, gleich mit Ten Sharp, You und Leonie, Don't Worry. Habt ihr ein Haustier, egal welches, ob Hund, Katze, Pferd, Hamster, Wellensittich oder auch euer Lieblingskuscheltier oder das Kuscheltier eurer Kinder, die bekommen heute den Segen von ganz oben. Wo ihr euch mit euren Tieren und Kuscheltieren segnen lassen könnt, das gibt's gleich bei mir. Ich bin Stefan Mendling, guten Morgen.

0: Ben Sharp, You bei RP1 am Sonntagmorgen, einfach himmlisch. Ich bin Stefan Wendling, schön, dass ihr dabei seid und herzlich willkommen.
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2: Nix wie hin.
0: Ja, nix wie hin. Heute nach Koblenz in den Paradiesgarten neben der Basilika St. Castor zur Tiersegnung, Kuscheltiere inklusive, nach dem ökumenischen Gottesdienst heute Mittag um 3. Pfarrerin Anja Sens-Thalau.
3: Es ist eigentlich ein ganz normaler Gottesdienst, aber mit dem Fokus auf die Beziehung zwischen Mensch und Tier. Das heißt, es gibt Gebete, Texte, Musik, die auch hoffentlich die Tiere gerne hören. Und am Ende können dann die Tiere mit ihren Menschen einzeln, aber auch zusammen gesegnet werden. Dabei geht es nicht um etwas Magisches, sondern um Zuspruch, um Schutz und auch, denke ich, um großen Dank, dass diese Tiere in dem Leben der Menschen sind. Sind alle willkommen, mit oder ohne Tier. Manche kommen vielleicht mit Hund oder Katze, andere bringen vielleicht ein Foto ihres Tieres mit, etwa wenn es nicht transportabel ist oder wenn es auch schon verstorben ist. Auch dieser Moment soll in diesem Gottesdienst seinen Platz haben.
0: Pfarrerin Anja Sens-Thalau, der ökumenische Gottesdienst mit Tiersegnung, Kuscheltiere inklusive, startet heute Nachmittag um 3. Extra anmelden müsst ihr euch dafür nicht. Alle Infos, wie ihr hinfindet zur Basilika St. Castor in Koblenz, findet ihr auf rp1.de/himmlisch.

0: Dua Lipa bei RPR 1. Ich bin Stefan Mentlin. Guten Morgen. Schön, dass ihr dabei seid am Sonntagmorgen.
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0: Ja, auch Stars und Künstler sind immer wieder auf der Suche nach dem, was für sie zählt und was ihnen Kraft gibt, gerade auch in Krisen. Und manchmal könnt ihr davon auch etwas in ihren Songs entdecken. Zum Beispiel auch in dem hier. Peter Maffay und Eiszeit. Ja, Happy Birthday, Peter Maffay. Heute zum 77. Geburtstag. Song mit Sinn-Experte Dejan Wieler von der RPR1 Kirchenredaktion. Eiszeit, ja, der Titel klingt ja ein bisschen frostig, oder?
2: Ja, und genau so, nee, eigentlich noch schlimmer, ist da auch gemeint. Peter Maffay beschreibt da ja ein Weltuntergangsszenario. Mhm. Vulkanausbrüche, Ascheregen, Glut, die bis zum Saturn hochschießt, eine Erde, die unter Strom steht, Blitze, rote Wolken, Explosionen. Also das sind ja klassische Bilder einer Apokalypse, die Peter Maffay da benutzt, wie man sie zum Beispiel auch aus der Bibel kennt. Und von daher wäre frostig noch ziemlich milde ausgedrückt.
0: Also geradezu apokalyptische Bilder. Woher kommen diese düsteren Gedanken?
2: Naja, das Lied ist 1982 entstanden, also mitten im Kalten Krieg, als immer die Gefahr bestand, dass da in der UdSSR und oder in den USA irgendwer auf den roten Knopf drückt und Atomraketen abfeuert auf den jeweils anderen. Und Peter Maffay wollte mit dem Song seiner Angst und der Angst vieler anderer genau davor eben Ausdruck verleihen.
0: Ja, und jetzt über 40 Jahre später ist Eiszeit leider immer noch irgendwie schrecklich aktuell.
2: Ja, du sagst es, leider. Der Song hat wirklich nichts von seiner Aktualität von vor über 40 Jahren eingebüßt und steht immer noch fest auf der Setlist bei Maffay-Konzerten und ist, so sagt Peter Maffay es selbst, einer der wichtigsten Songs, die er je geschrieben hat.
0: Einer der wichtigsten Songs, die er je geschrieben hat, sagt er. Dann hört selbst. Peter Maffay und Eiszeit am 77. Geburtstag des Deutschrockers. Das ist heute und das ist unser RP1 Song mit Sinn heute. Einen schönen Sonntag.

Krista Sarandi, Good Old Days. 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
5: 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Wir schauen auf die Straßen. Guten Morgen. Blitzer stehen aktuell auf der A61 Koblenz Richtung Ludwigshafen zwischen Rheinböllen und Stromberg in der Baustelle. Da ist Tempo 80 erlaubt. Außerdem einer auf der A650 Bad Dürkheim Richtung Ludwigshafen zwischen Oggersheim Süd und Bruchwiesenstraße. Da ist Tempo 90. Und dann steht noch einer in Mainz-Gonsenheim in der Breitenstraße. Jetzt alle Staus- und Gefahrenmeldungen. Aktuell gibt es keine Meldungen, ihr habt freie Fahrt. Wenn ihr was gesehen habt, einen Stau oder Blitzer, dann ruft gerne jederzeit an oder schickt eine WhatsApp-Text- oder Sprachnachricht kostenlos an die 0800 8 3 mal die 62. Gute Fahrt.
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0: Sweet Harmony bei RP1, der beste Musikmix für Rheinland-Pfalz. Herzlich willkommen am Sonntagmorgen bei Einfach Himmlisch. Ich bin Stefan Wendling. Schön, dass ihr dabei seid. Ja, wie Film- und Kinoverrückt seid ihr? Mit dem Festival des deutschen Films ist die Parkinsel in Ludwigshafen gerade der Hotspot für alle Filmfans. In zwei großen Kinozelten und im Freiluftkino könnt ihr euch neue Filme anschauen, Komödien, Thriller, Filmklassiker. Sven Herget von der RP1 Kirchenredaktion hat sich das komplette Programm mal für euch durchgesehen. Sven, die großen Fragen des Lebens spielen in welchen Filmen eine Rolle? Welche kannst du besonders empfehlen?
1: Zum Beispiel die Komödie Ein Münchner im Himmel, der Tod ist erst der Anfang. Das ist quasi die Neuauflage von Ludwig Thomas Alois von 1911. Nur jetzt ist es Taxifahrer Wiggerl im heutigen München. Er hat einen Crash mit seinem Taxi und landet im Himmel.
2: Na, servus.
3: Wo zum Teufel bin ich?
2: Du bist tot, Ludwig.
3: Aber jetzt ist doch dann die Wiesn.
2: Was ist das?
3: Leckeres Manna.
2: Ihr habt hier kein Bier. Ich dachte, ich bin im Himmel.
1: Ja, nur so ständig frohlocken, das ist so gar nicht seins. Also schickt ihn Gott wieder auf die Erde, damit er sein Karma-Konto aufladen kann. Schwierig, schwierig. Seine Tochter hilft ihm eher so widerwillig, denn nur sie kann ihn tatsächlich sehen.
4: Weißt du, ich würde gerne mein Leben retten. Und dafür brauche ich dich.
5: Machst du es einer Vater oder was?
2: Und jetzt stirbst du, oder wie?
3: Nein, ich lieg nur im Kummer. Du fährst?
5: Ich bin 16.
3: Ja, und ich bin ein Geist.
1: Der Film bissig, lustig und mit viel Augenzwinkern.
0: Der Film läuft am Donnerstag, Samstag und Sonntag im Zeltkino und am Freitagabend um 8:45 im Freiluftkino. Insgesamt sind 74 Filme zu sehen, alle laufen mehrfach. Was steht noch ganz weit oben auf deiner Filme mit Sinnliste?
1: Ja, den Film Spaziergang nach Syrakus. Es geht um Paul, der von einer Reise nach Italien träumt. Haken, er lebt in der DDR und mal eben in den Westen verreisen ist eben nicht. Also will er fliehen über die Ostsee und nach seinem Urlaub wiederkommen. So verspricht er seiner Freundin. Aber die Rückkehr eines Geflohenen, das war so in der DDR gesetzlich gar nicht eingeplant, sorgt also für viel Durcheinander und Chaos. Paul macht es aber trotzdem.
6: Der Sinn des Lebens, durch die Welt reisen und einen Ort finden, wo man hingehört.
1: Ja, was ist der Sinn des Lebens? Was ist Heimat? Was ist vielleicht auch wichtiger, Freiheit oder Geborgenheit? Genau um diese Fragen dreht sich der Film.
0: Der Film läuft am Donnerstagabend um 7:30 im Zeltkino. Und das komplette Programm mit allen Filmen beim Festival des deutschen Films in Ludwigshafen auf der Parkinsel findet ihr auf rp1.de/himmlisch.

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0: cool. Der neue Song von Shabusi. Cowgirl. Macht richtig gute Laune. Hier ist RP1, der beste Musikmix für Rheinland-Pfalz. Ich bin Stefan Mentling. Schön, dass ihr dabei seid am Sonntagmorgen. Tja, so ist das ja eigentlich nicht vorgesehen. Pfarrer Andreas Unfried aus dem Bistum Limburg wirft nach 37 Jahren hin, weil er endlich offen und zweisam mit seiner großen Liebe leben möchte. Naja, das ist für katholische Priester eigentlich nicht erlaubt, denn sie versprechen ja, bei der Weihe zölibatär zu leben, also ehelos. Der Rücktritt ihres Pfarrers hat die Gemeinde komplett überrascht und auch seinen Arbeitgeber, das Bistum Limburg. Bistumssprecher Stefan Schnelle versucht zu verstehen.
1: Das ist ja auch ein inneres Ringen und man sollte ja als Mensch immer authentisch auch leben. Und ich glaube, wenn man seit vielen Jahren in einer Liebesbeziehung steht, man weiß die Spannung zum Zölibat und irgendwann kommt man an einen Punkt, wo man eine Entscheidung trifft. Und so war es ja jetzt auch, dass er gesagt hat, seine große Liebe, wie er es in seiner Erklärung beschreibt, ist in Ruhestand gegangen. Und das war für ihn so der Zeitpunkt, ich mache diese Liebe öffentlich, ich möchte sie heiraten.
0: So gehen das Bistum Limburg und der Pfarrer Unfried auseinander. Mit gegenseitiger Wertschätzung und Respekt. Der Fall feuert natürlich die Debatte an, ob der Zölibat heute noch zeitgemäß ist.
1: Das ist eine komplexe Frage. Also erstmal ist der Zölibat kein Dogma, sondern man kann darüber diskutieren. Er hat sich im Laufe der Kirchengeschichte entwickelt, geht ja darauf zurück, dass Jesus ehelos gelebt hat. Bischof Betzing zum Beispiel sagt, ich möchte den Pflichtzölibat nicht unbedingt sofort abschaffen und fallen lassen. Aber ich möchte gerne prüfen, ob es Formen für verheiratete Männer geben kann, Priester zu werden. Und darüber gilt es zu diskutieren.
0: Ist der Zölibat noch zeitgemäß? Was sagt ihr zum Beispiel in Limburg?
2: Ja, ich finde, das ist ein bisschen altmodisch, müsste mittlerweile reformiert werden. Ich meine, die katholische Kirche, die verliert an Leuten, dass man sich wirklich jetzt überlegt, ob man halt in Zukunft die Kirche ein bisschen umgestaltet, dass sie halt wirklich heiraten dürfen.
3: Bin ich absolut dafür, dass das Zölibat aufgehoben wird, ja, absolut dafür, natürlich.
4: Ich bin dafür, dass die heiraten dürfen.
5: Selbstverständlich können die nicht heiraten, dafür sind sie ja katholische Priester. Ordnung muss sein.
6: Ist nicht mehr zeitgemäß und vor allen Dingen hätten wir dann wahrscheinlich auch viel mehr Priester.
7: Ich meine, Zölibat hin und her, aber wenn der Mann ist verliebt oder so, wie eine Familie gründet, warum denn nicht? Er kann Gott weiter dienen.
0: Also Tendenz eher nicht mehr zeitgemäß. Was meint ihr? Ist der Zölibat noch zeitgemäß? Sollen katholische Priester weiterhin ehelos leben oder sollen sie heiraten dürfen, wie jeder andere auch? Schickt mir gern eine WhatsApp-Text- oder Sprachnachricht an die 0800 8 3 mal die 62. Noch mehr Infos zum Pfarrer aus dem Bistum Limburg, der sein Pfarramt aufgegeben hat, um endlich mit seiner großen Liebe offen zusammenzuleben, findet ihr auf rp1.de/himmlisch.

0: Einen wunderschönen Sonntag. Ich freue mich gleich auf große Gefühle mit Mariah Carey. Hero, hier ist RP1, der beste Musikmix für Rheinland-Pfalz. Ein Song unseres Lebens. Außerdem ein Hit von heute. Harry Styles, American Girls. Gibt's gleich. Und euer RP1 Sonntagswetter. Heute heiter bis wolkig, meist trocken, vereinzelt etwas Regen. Später kann es dann windig sein, teilweise mit starken Böen. Höchstwerte heute 27 Grad in Mainz, 26 Grad in der Pfalz, 25 Grad an der Mosel und 24 Grad in Koblenz. Und der RP1 Wettertrend: morgen wechselnd bewölkt, meist trocken und am Dienstag viel Sonnenschein und warm.
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2: Ich bin Diana Kramer. Bei einer Veranstaltung im Norden der Schweiz sind in der Nacht Schüsse gefallen. Es gäbe mehrere Opfer, teilte die Kantonpolizei Aargau auf der Plattform X mit.
3: Die Schüsse fallen in der Nacht bei einer Techno-Veranstaltung auf der größten Pferderennbahn der Schweiz. Bei der 7. Auflage des Aarauer Raves legten DJs aus der ganzen Welt auf. Die Veranstalter erwarteten rund 3.500 Besucher. In einem Video, das die Schweizer Zeitung Blick veröffentlicht hat, sind ungefähr 10 Schüsse zu hören, abgefeuert in kurzer Zeit, in wenigen Sekunden. Die Polizei ist mit einem Großaufgebot vor Ort. Sie ruft die Bevölkerung dazu auf, das Gebiet zu meiden. Uli Reitinger, Nachrichtenredaktion.
2: Deutschland hat nach einer Analyse des Vergleichsportals Verivox unter den G20-Staaten die höchsten Strompreise. Mit 35,6 Cent je Kilowattstunde sei der Strom hierzulande mit Abstand am teuersten. Dahinter folgen Italien mit 34,5 und Großbritannien mit 32,4 Cent je Kilowattstunde. Der Durchschnitt der G20-Staaten liege bei rund 16,3 Cent. Verglichen damit ist in Deutschland der Strom mehr als doppelt so teuer. Ein wesentlicher Treiber der hohen Stromkosten hierzulande ist laut Verivox die hohe Steuer- und Abgabelast. Nach der Flutkatastrophe in China und Nepal ist die Zahl der Todesopfer dort auf 750 gestiegen. Insgesamt werden in beiden Ländern noch mehr als 3000 Menschen vermisst. China hat jetzt erstmals Zahlen zu vermissten Personen genannt. Dort wird auch weiter nach 3 Deutschen gesucht. Die Lage in der Krisenregion bleibt auch am 4. Tag nach dem Unglück angespannt. Der nepalesische Katastrophenschutz warnte am Morgen vor einer möglichen neuen Flut in der Region. Zum Fußball. Borussia Dortmund ist mit einem 2:0-Sieg gegen den Hamburger SV in die neue Saison gestartet. Traumstart auch für Neuling Elversberg. Die Saarländer schlugen Bayer Leverkusen mit 3:2. Elversberg-Trainer Vincent Wagner.
4: Wenn wir unser Spiel spielen, wenn wir mutigen Fußball gegen den Ball spielen, wenn wir intensiv spielen, können wir auf jeden Fall mithalten. Gibt halt die goldene Regel, erste Spiele muss man gewinnen. Das ist uns heute zum Glück gelungen, mit unseren Fans im Rücken.
2: Die weiteren Ergebnisse: Leipzig, Mönchengladbach 3:0, Mainz, Paderborn 0:0, Union Berlin, Frankfurt 3:3 und Köln, Hoffenheim 3:2.
0: Wir schauen auf die Straßen. Aktuelle Blitzer stehen auf der A61 Koblenz Richtung Ludwigshafen zwischen dem Kreuz Frankenthal und dem Kreuz Ludwigshafen auf dem Parkplatz auf dem Hirschen. Da ist Tempo 130 erlaubt. Außerdem steht noch einer in Trier in der Paulinenstraße und auf der A3 Frankfurt Richtung Köln. In Höhe Abfahrt Siebengebirge wird geblitzt. Jetzt alle Staus und Gefahrenmeldungen. Bitte Vorsicht auf der A1 Trier Richtung Köln-Koblenz zwischen Hasborn und Manderscheid. Da hat's gekracht, der Unfall wird gerade aufgenommen. Außerdem bitte Vorsicht auf der A61 Koblenz, A61 Richtung Koblenz, so ist richtig, zwischen Einfahrt Wehr und Mendig, Gefahr durch ein defektes Fahrzeug. Auf der A67 bitte Vorsicht, Darmstadt Richtung Mannheim zwischen Lorsch und Viernheimer Dreieck, da auch ein defektes Fahrzeug. Und genau, das war's. Wenn ihr noch was gesehen habt, einen Stau oder Blitzer, dann ruft gerne an oder schickt jederzeit eine WhatsApp-Text- oder Sprachnachricht kostenlos an die 0800 8 3x die 62. Gute Fahrt!
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0: Das ist der perfekte Start in diesem Sonntag. Leichtigkeit, Lebendigkeit, Lebensfreude und große Gefühle. Ich habe für euch die perfekte Musik ausgesucht. Ein Song aus unserem Leben, Mariah Carey, Hero, großartig. Und ein Hit von heute, Harry Styles, American Girls. Und für viele ist das ja gerade die schönste Zeit im Jahr. Spätsommer, überall Weinfeste, Kerwe zusammen feiern. Und die Bundesliga läuft wieder. Gestern haben die Fans alles gegeben, aber nicht nur im Stadion, sondern an einem besonderen Ort mit einer ganz besonderen Tradition haben die Fans des ersten FC Köln mit dafür gesorgt, dass ihre Mannschaft mit einem Sieg in die Saison gestartet ist. Wo genau und wie? Das gibt's gleich bei mir. Ich bin Stefan Mendling. Guten Morgen und bis gleich.

0: großartige Hymne, Liebeshymne von Mariah Carey bei RP1 Hero. Ich bin Stefan Mentling, schön, dass ihr dabei seid. Von der einen Hymne kommen wir zur anderen Hymne. Genau, das ist die Hymne vom 1. FC Köln. So klang das nämlich gestern im Kölner Dom. Da war der voller als an Weihnachten. Für viele Fans des 1. FC Köln gehört nämlich das genau zum Auftakt einer neuen Bundesliga-Saison dazu. Die ökumenische Fanandacht im Kölner Dom. Ja, die heiligen Hallen sind proppevoll. Viele FC-Fans stehen links und rechts in den Gängen, weil alle Plätze belegt sind. Es wird auch dann keiner mehr reingelassen, wenn es so voll ist. Die Fans tragen Trikots, natürlich den Schal, und der wird auch zur Hymne kräftig geschwenkt, wie im Stadion. Für viele Besucher war das absolut ein emotionaler Moment gestern.
1: Ja, das ist immer was Besonderes, aber es ist schade, dass die Kirchen nur dann voll sind.
2: Total ergreifend, mega schön.
3: Ergreifend, berührend. Die Hymne am Ende, absolutes Highlight.
4: Wunderschön, die Predigt und eben die Musik dabei.
5: Ich bin das erste Mal hier und bin echt voll begeistert. Ja, auch diese Hymne, wenn die abgespielt wird, da kriegt man richtig Gänsehaut.
6: Sehr gut. Ich sehe das ja immer der Start in die neue Bundesliga-Saison. Weil ich Christ bin, bekehrende Christin, und weil das für mich ganz, ganz wichtig ist, dass Gottes Segen mit uns geht.
7: Super gemacht, die beiden. Ne? Also der evangelische genauso gut wie der katholische Pastor. Super gemacht, fand ich ganz toll. Und dass der FC nicht aufsteigt.
0: Domdechant Robert Kleine hat die traditionelle ökumenische Messe zum Saisonauftakt wieder gefeiert und gestaltet. Nur wenige Stunden vor dem ersten Heimspiel des FC gegen die TSG Hoffenheim. Auch für ihn ist die FC-Andacht jedes Jahr etwas ganz Besonderes.
8: Natürlich der Höhepunkt, das Singen der Hymne, aber vorher schon. Also ich erlebe selten einen Gottesdienst, der so gesammelt ist. Also es ist ja mucksmäuschenstill, also die Leute auch bei der Orgel, da redet keiner. Und auch bei den Predigten, es wird zugehört und es ist wirklich eine gesammelte Stimmung. Und trotzdem ist alles fröhlich und das ist das Faszinierende.
0: Doch dieser FC-Gottesdienst soll nicht nur einmal im Jahr den FC-Fans Freude bringen. Domdechant Robert Kleine hofft, dass bei den Besuchern noch etwas mehr im Gedächtnis hängen bleibt.
8: Also wir versuchen ja auch in unseren Ansprachen genau diesen Brückenschlag, also von der Fußballbotschaft sozusagen zur Botschaft, was bedeutet das für unser Leben, wie sollen wir als Menschen miteinander leben. Natürlich kommen wir beide, evangelisch und katholisch, mit unserer Sicht auf den Menschen aus dem Glauben heraus. Ja, dass es darum geht, dass wir friedlich miteinander leben, dass wir die Würde des anderen respektieren und dass wir, das ist ja unser Glaube, auch wissen, dass da einer ist, der uns trägt und hält. Also wenn man damit aus der rausgeht, und wir erreichen sicherlich auch Menschen, die vielleicht nicht so oft sonst in einen Gottesdienst gehen, und wenn wir sie hier erreichen, ist das Ziel erfüllt.
0: Der FC und der Dom, die gehören eben zusammen. Und für den Auftakt hat dieser Gottesdienst schon mal geholfen. Also der 1. FC Köln hat gestern Nachmittag gegen TSG Hoffenheim mit 3:2 gewonnen. Alle Infos dazu findet ihr auch auf rpr1.de/himmlisch.

0: Das ist der neue Song von Lea. Mit dir alleine sein bei RPR1, der beste Musikmix für Rheinland-Pfalz. Ich bin Stefan Mentling. Guten Morgen. Schön, dass ihr dabei seid. Ja, Wald, Vögel, Felsen, Seen. Das ist die wunderschöne Kulisse für das neue gemeinsame Projekt vom Bistum Speyer und der Evangelischen Kirche der Pfalz. Das Projekt Wald und Spirit möchte spirituelle Erfahrungsräume eröffnen, Räume und Erlebnisse, um Gott in der Natur zu begegnen. Ganz praktisch läuft das dann wie ab? Dejan Wieloff von der RP1 Kirchenredaktion?
1: Waldbaden, so heißt das Angebot, das ich hier begleite. Und dabei bin ich mit den anderen Teilnehmenden und den beiden Leiterinnen von Wald und Spirit mitten im Pfälzer Wald unterwegs. Der Boden fühlt sich weich an, während es leicht bergauf geht bei einem tollen Ausblick auf den Hartrand und die Rheinebene. Auf einer Aussichtsplattform machen wir eine kleine Pause, inklusive eines Impulses.
2: Denn du bist bei mir. Dein Stock und dein Stab, sie trösten mich.
1: Zitiert Christine Moths Verse aus Psalm 23. Für die Mitarbeiterin von Wald und Spirit ist der Wald aber nicht bloße Kulisse, sondern viel mehr.
3: Also es ist schon auch für uns ein Offenbarungsraum, in dem wir wirklich so das Göttliche auch wahrnehmen können. Und gleichzeitig ist aber natürlich auch unser Anliegen, ganz bewusst aus den Kirchengebäuden rauszukommen, weil wir damit auch gar keinen Widerspruch sehen.
1: Die Teilnehmerinnen und Teilnehmer, die tun das übrigens auch nicht.
4: Gott ist auch nicht keiner, den man in einem Raum so schließen kann. Er ist überall zu finden.
5: Wenn man sich der Natur öffnet und wenn man sich spürt mit den Sinnen, der Wind, die Düfte, wenn man das wahrnimmt, und dann ist es ganz dicht bei dem Ursprünglichen.
1: Und etwas, das unbedingt bewahrt werden muss, findet Mirjam Skupski von Wald und Spirit. Für die Diakonin gehört deshalb zu ihrer Arbeit unbedingt dazu,
3: dass wir nicht einfach nur irgendwas Nettes machen, sondern dass es auch da hineinführt, dass Leute sagen, hey, wir haben eine wunderbare Natur, wir haben hier wirklich Wunderbares entdeckt. Wir möchten das gerne schützen und wir möchten uns auch dafür einbringen.
0: Wald und Spirit heißt das neue gemeinsame Projekt vom Bistum Speyer und der Evangelischen Kirche der Pfalz. Alle Infos dazu findet ihr auf rp1.de/himmlisch.

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3: Und wir schauen auf die Straßen. Es ist 9:30. Blitzer stehen aktuell auf der A60 Bingen Richtung Mainz bei Heidesheim. Da ist Tempo 100 erlaubt und außerdem steht noch einer auf der A650 bei Dürkheim Richtung Ludwigshafen zwischen Oggersheim Süd und Bruchwiesenstraße. Da ist Tempo 90. Jetzt alle Staus- und Gefahrenmeldungen. Bitte Vorsicht auf der A1 Trier Richtung Köln-Koblenz zwischen Hasborn und Manderscheid. Da hat's gekracht, der Unfall wird gerade aufgenommen. Dann A3 Köln Richtung Frankfurt zwischen Kreuzborn-Siegburg und Rastplatz Logebachtal. Da ist 1 Kilometer Stau, ihr braucht da bis zu 15 Minuten länger. Dann bitte Vorsicht auf der A61 Koblenz oder Richtung Koblenz zwischen Einfahrt Wehr und Mendig, Gefahr durch ein defektes Fahrzeug. Und noch eine Warnung von der A67 Darmstadt Richtung Mannheim zwischen Lorsch und Viernheimer Dreieck, Gefahr durch ein defektes Fahrzeug. Wenn ihr einen Stau oder Blitzer seht, dann ruft gerne an oder schickt jederzeit eine WhatsApp-Text- oder Sprachnachricht kostenlos an die 0800 8 3x62. Gute Fahrt!
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0: James Blunt. Hier ist RP1, einfach himmlisch. Ich bin Stefan Mendling. Schön, dass ihr dabei seid. Herzlich willkommen am Sonntag. Ja, habt ihr den Song hier?
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0: 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Habt ihr den Song schon mal in der Kirche gehört? Oder noch besser, vielleicht sogar in der Kirche mal gesungen? Ja, unter anderem dieser Song wurde gestern Abend auf der Orgel gespielt. In der Kirche in Göllheim im Donnersbergkreis. Beim Ballermann-Gottesdienst in der protestantischen Kirchengemeinde. Ja, Tatsache, die lassen sich da was einfallen. RP1-Reporter Olaf Holzbach. Ich traue mich ja kaum zu fragen, gab es da dann auch den Abendmahlswein aus 5-Liter-Eimern mit Strohhalm?
2: Nee, das jetzt nicht, da kann ich dich beruhigen. Aber für einen kleinen Becher Sangria zum Beispiel war gesorgt. Jeder einen bunten Blumenkranz um den Hals und los geht's. In der Kirche wird die Hölle besungen, der Altar bunt dekoriert, es fehlen nur die Sonnenbrände und natürlich musste auch keiner seinen Platz mit einem Handtuch reservieren. Wie fand's die Party-Crowd?
3: Ja, ganz interessant, ja. Der Name war halt so, hat uns dazu gebracht, da mal vorbeizuschauen.
4: Und ich muss sagen, ich bin sehr angenehm überrascht. Also es ist toll, was die draus gemacht haben.
5: Alles, was zu Ehren Gottes ist, ist gut und das war zum Gott zu feiern und das finde ich gut.
4: Schön was.
2: Letzteres war das Fazit auf typisch pelzisch von Pfarrerin Lina Ehrmann. Ihre Kirche war voll und kommt's darauf nicht an, die Gemeinde zu erreichen?
6: Ja, das liegt natürlich dran, weil Ballermann und Kirche, und dann kommen Leute, die sich denken, ach Gott, das will ich jetzt wenigstens mir mal angucken. Oder vielleicht auch mal Leute, die jetzt sonst mit dem Flötenkreis oder mit dem Chor der Lieder aus dem blauen Gesangbuch singen, nicht so viel anfangen können.
2: Stattdessen Hölle, rotes Pferd und ach ja, ganz wichtig. Erfolg gibt ihr recht und ihrem Team. Die Polonaise durch die Kirche übernahmen die Konfirmationsbetreuer.
7: Man hat ja immer dieses gleiche Bild von der Kirche. Das ist halt immer so langweilig. Man muss da rumhocken und eine Stunde warten. Und so hat man ein bisschen Spaß, ein bisschen was anderes mal erlebt.
2: Sarah Ganguly. Und nach dem Gottesdienst gab es noch Cocktails. So war ratzfatz auch der Klingelbeutel voll.
0: Ja, Kirche kann auch Spaß machen. Höllisch gute Idee. Im pfälzischen Göllheim in der protestantischen Kirche wird ein Ballermann-Gottesdienst gefeiert und zack, die Kirche ist voll. Alle Infos dazu findet ihr auf rp1.de/himmlisch.

0: Das ist der neue Song von Ray Garvey. Rivers bei RP1. Na, seid ihr auch dabei? Beim Ehrenamtstag heute in Kaiserslautern? Ihr hört RP1, einfach himmlisch. Ich bin Stefan Mendling, guten Morgen. Schön, dass ihr da seid. Ja, wir feiern mit euch auf der RP1-Bühne an der Stiftskirche in Kaiserslautern. Und mit dabei beim Ehrenamtstag ist auch die Caritas und zeigt die Vielfalt des Ehrenamts. Die Kaiserslauterer Einrichtungen stehen stellvertretend für die Caritas in ganz Rheinland-Pfalz. Und hier gibt es heute Informationen, Mitmachaktionen und Möglichkeiten zum eigenen Engagement. Beate Schmidt ist die Leiterin des Caritas-Zentrums Kaiserslautern. Was wird heute beim Ehrenamtstag in Kaiserslautern alles geboten? Also was sehe ich dort?
1: Wir präsentieren uns beim landesweiten Ehrenamtstag als Caritas in Kaiserslautern mit allen Einrichtungen, dem Caritas-Beratungszentrum, dem Altenzentrum St. Hedwig, aber auch den Förderzentren St. Lukas und St. Christophorus. Wir sind ansprechbar für alle Fragen zu den Angeboten und wir bedienen eine etwas andere Art der Bingo-Trommel mit vielen möglichen Gewinnen.
0: Warum ist das Ehrenamt so wichtig? Also warum geht es nicht ohne ehrenamtliche Helfer?
1: In allen Caritas-Einrichtungen gibt es natürlich gut ausgebildete Fachkräfte, aber ehrenamtliche Unterstützung ist oft eine wichtige Ergänzung dieser hauptamtlichen Arbeit. Zum Beispiel die Kleiderausgabe im Babyladen in Ramstein, Besuchsdienste in der Hospiz oder in den Altenzentren und vieles andere wäre sonst in Ergänzung zu unserer Arbeit gar nicht möglich.
0: Wenn ich mitmachen möchte, wie kann ich das tun? Wie werde ich ehrenamtlicher Helfer?
1: Am besten kommt man heute zu einem Stand und spricht die Kolleginnen vor Ort beim Ehrenamtstag direkt an. Oder aber auch im Nachhinein kann man direkt Kontakt zu den einzelnen Einrichtungen aufnehmen. Und in einem persönlichen Gespräch können dann die Interessen, aber auch die gegenseitigen Erwartungen gut geklärt werden. Und es gibt schnell die Möglichkeit, sich alles anzuschauen und sich einzubringen, da wo man es möchte.
0: Vielen Dank, Beate Schmidt. Rund 1,4 Millionen Menschen engagieren sich freiwillig in Vereinen, Initiativen, Hilfsorganisationen, Kirchengemeinden und vielen weiteren Bereichen des gesellschaftlichen Lebens. Der landesweite Ehrenamtstag am heutigen Sonntag in Kaiserslautern ist die zentrale Veranstaltung, um diesen Menschen, um euch, Danke zu sagen und die Vielfalt des Ehrenamts sichtbar zu machen und erlebbar. Alle Infos und das ganze Programm zum landesweiten Ehrenamtstag in Kaiserslautern heute findet ihr auf rp1.de/himmlisch. Ich wünsche euch einen schönen Sonntag.

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3: Schönen Sonntagmorgen, gleich für euch die neue von Moscana. Rhythm Unknown heißt die Nummer und wir haben noch einen schönen Klassiker. So geht's in diesen schönen Sonntag mit uns. Gleich dranbleiben. Das RPR1-Wetter heute heiter bis wolkig. Es bleibt aber meist trocken. Das ist die gute Nachricht. Hier und da kann es vereinzelt ein bisschen Regen. Dazu gibt es frischen Wind und zwar aus dem Südwesten. Heute bis zu 27 Grad. Gemessen haben wir aktuell in Mainz 20. In Koblenz sind wir bei 19 Grad und in Landau sogar schon bei 21. Der RPR1-Wetter-Trend. Morgen am Montag wechselnd bewölkt, soll aber trocken bleiben. Und im Westerwald in der Eifel, da haben wir so vereinzelt am Nachmittag ein paar Schauer. Morgen bei bis zu 25 Grad.
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4: Ich bin Diana Kramer. In Aarau in der Schweiz sind in der Nacht bei einer Veranstaltung Schüsse gefallen. Es gäbe ein Todesopfer, 5 Menschen wurden zum Teil schwer verletzt. Polizeisprecher Pascal Wenzel bei Welt.
5: Kurz nach 2:30 ging bei der Kantonspolizei Aargau die Meldung ein, dass Schüsse gefallen seien im Bereich des Schachens in der Nähe einer Veranstaltung. Zurzeit laufen die Ermittlungen und wir können noch nichts Näheres dazu sagen.
4: Pascal Wenzel von der Kantonpolizei Aarau. Auch zu den mutmaßlichen Tätern ist laut Polizei nichts bekannt. Die Opfer sind Besucher eines Techno-Festivals, das jedes Jahr auf der Pferderennbahn von Aarau stattfindet. Der Ort liegt rund 40 Kilometer westlich von Zürich. Das Leben und die laufenden monatlichen Kosten sind in Deutschland für immer mehr Menschen kaum bezahlbar. Das liegt vor allem auch an den hohen Strompreisen. Die sind hierzulande mehr als doppelt so hoch wie im Schnitt aller G20-Staaten, zeigt eine Analyse des Vergleichsportals Verivox.
6: G20, das ist die Gruppe der führenden Industrie- und Schwellenländer. Aber nicht nur hier liegt Deutschland bei den Strompreisen weit vorne, das gilt weltweit, heißt es von Verivox. In Deutschland kostet die Kilowattstunde 35,6 Cent. Der G20-Durchschnitt liegt bei gerade mal 16,3 Cent. Das heißt, wir zahlen mehr als doppelt so viel. Laut Verivox entfallen aktuell über 60% des Strompreises in Deutschland auf Steuern, Umlagen, Abgaben und Netzentgelte. Uli Reitinger, Nachrichtenredaktion.
4: Eine Frau ist in der Nacht im Bahnhof von Rosenheim in Oberbayern mit einem Messer angegriffen und tödlich verletzt worden. Ein 27-jähriger Deutscher wurde unter dringendem Tatverdacht noch am Tatort festgenommen, teilte die Polizei mit. Die Frau, eine 31-jährige Britin, wurde ins Krankenhaus gebracht, erlag dort aber ihren schweren Verletzungen. Die Hintergründe und das Motiv der Tat waren zunächst nicht bekannt. Zum Fußball. Borussia Dortmund ist mit einem souveränen Sieg in die Bundesliga-Saison gestartet. Der BVB gewann am Abend gegen den Hamburger SV 2:0. Furioser Auftakt auch für Neuling Elversberg. Der Aufsteiger besiegte Bayer Leverkusen mit 3:2. Außerdem Leipzig, Mönchengladbach 3:0, Mainz, Paderborn 0:0, Union Berlin, Frankfurt 3:3 und Köln, Hoffenheim 3:2.
3: So, noch ein kurzer Blick auf die Straßen. Wir haben einen Blitzer in Kaiserslautern, in der Karl-Euler-Straße steht er und in Schifferstadt, und zwar im Rhein-Pfalz-Kreis, Waldseerstraße, da vorsichtig fahren. Die aktuellen Staus- und Gefahrenmeldungen, da haben wir die A1 Trier-Köln-Koblenz, zwischen Hasborn und Manderscheid gibt es eine Unfallaufnahme. Auf der A3 Köln-Frankfurt zwischen Kreuzborn-Siegburg und dem Rastplatz Logebachtal aktuell 2 Kilometer stockend. Und auf der A60 Lüttich Richtung Wittlich zwischen Bitburg und Badem, da haben wir Gefahr durch einen liegen gebliebenen PKW mit Personen auf der Fahrbahn. Habt ihr noch was gesehen? Staublitzerunfall? Schickt uns gerne WhatsApp an die 0800 83x62. Euch eine gute Fahrt.
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3: Einen wunderschönen Sonntagmorgen. Kurz nach 10 haben wir es. Ich bin Daniel Kaiser und begleite euch heute durch den Vor- und Nachmittag. Ja, und wenn ihr gerade noch im Bett liegt, es wird Zeit für den Kaffee, für das Croissant, für das Brötchen oder vielleicht, ja, für den ersten Blick aus dem Fenster. Ja, was macht ihr heute Schönes? Verratet es mir. 0800 83 die 62. Ich bin wie immer natürlich dafür da, euch mit guter Musik zu versorgen. Und den Anfang macht Shakira und Burna Boy mit ihrem aktuellen Hit

St. Almos Feier leuchtet. Kann heute schon mal nicht so viel schief gehen. Schön, dass ihr da seid. Es ist Sonntag mit RPR 1 und Sabrina hat mir gerade aus Main geschrieben. Heute bleibe ich zu Hause. Daniel hat mir gestern den Fuß verstaucht. Ganz blöd gelaufen, Sabrina. Aber ich wünsche gute Besserung an dieser Stelle. Und ihr dürft mir verraten, was ihr heute Schönes macht. 0800 83 die 62, die Nummer ins Studio. Von mir gibt es jetzt die wunderbare Pink mit A Million Dreams.

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0: Das war die neue von Moskenna. 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
6: So, der erste Blick um 10:30 auf die Straßen. Da mal einen Blitzer, und zwar in Kaiserslautern in der Schneiderstraße steht er. Und einen haben wir in Maikammer im Landkreis Südliche Weinstraße in der Diedesfelder Straße. Vorsichtig fahren. Die aktuellen Staus und Gefahrenmeldungen, da ist was los. Und zwar auf der A3 Frankfurt-Köln zwischen Kelsterbach und Rauenheim. Nur 1 Kilometer, aber ihr verliert inzwischen knapp eine halbe Stunde. Dann die A60 Lüttich Richtung Wittlich zwischen Bitburg und Badem. Da haben wir Gefahr durch einen liegen gebliebenen PKW mit Personen auf der Fahrbahn. Und das war's soweit. Habt ihr noch was gesehen? Dann schickt uns gerne WhatsApp an die 0800 83x62. Euch eine gute Fahrt.
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Das sind die Songs eures Lebens, die Hits von heute bei RPR1. Schön, dass ihr da seid. So, es sind wieder Nachrichten eingetrudelt und ich habe sie wieder mal als Textnachricht bekommen. Das heißt, ich muss lesen. Aber ich bin nicht böse, denn Tamsi aus Lisa an der Mosel hat mir geschrieben. Hallöchen, bin gerade noch am Frühstücken. Heute Nachmittag bin ich dann bei meiner besten Freundin eingeladen. Ihre Zwillinge feiern nämlich heute den 4. Geburtstag. Na dann, liebe Grüße an dieser Stelle und alles Gute. Schönen Sonntag euch. Liebe Grüße ins Studio. Tamara. Die Tamsi, vielen Dank für deine Nachricht. Und was ihr heute Schönes macht, dürft ihr mir auch verraten. 0800 83 mal die 62. Von mir gibt's Martin Garrix und Ed Sheeran. Hier ist ihre aktuelle Repeated bei RPR1.

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1: Ja, ganz viele von euch gehen mit RPR 1 aufs Glücksgefühl Festival und zwar nach Hockenheim. 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

0: Ich gleich für euch. Von Gentleman und Michael Patrick Kelly, Wildfire. Und dann gibt's noch einen schönen Klassiker von Jermaine Jackson und Pia. Aber keine Sorge, so viel kommt da heute nicht runter. Gibt's gleich für euch, dranbleiben. So, das RPA1-Wetter heute heiter bis wolkig, aber es bleibt meist trocken. Vereinzelt gibt es ein bisschen Regen heute, aber Wind, und zwar Südwestwind. Und der bringt uns immerhin 27 Grad. Also es bleibt warm. Aktuell gemessen haben wir in Speyer 22. In Cochem haben wir 19 Grad aktuell und in Tram-Trarbach an der Mosel 18 Grad. Der RPA1-Wetter-Trend. Montag, also morgen, wechselnd bewölkt, meist trocken am Nachmittag. Westerwald, Eifel, einzelne Schauer möglich, bis zu 25 Grad.
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2: Ich bin Diana Kramer. Im schweizerischen Kanton Aargau läuft nach Schüssen auf einer Veranstaltung eine Großfahndung. Ein Mensch wurde bei dem Vorfall getötet, 5 weitere zum Teil schwer verletzt.
3: Die Schüsse fielen in Aarau im Norden der Schweiz auf der größten Pferderennbahn des Landes. Hier fand die 7. Auflage des Aarauer Raves statt, also eine Techno-Veranstaltung, zu der der Veranstalter 3500 Raver erwartet hat. Gegen 2:30, 3 in der Nacht passiert's dann. In einem Video auf der Homepage der Zeitung Blick sind ungefähr 10 Schüsse innerhalb weniger Sekunden zu hören. Der oder die Täter sind offenbar noch auf der Flucht. Die Polizei ruft alle Aarauer auf, das Gebiet zu meiden. Uli Reitinger, Nachrichtenredaktion.
2: Deutsche Unternehmen haben im vergangenen Jahr so viel wie nie zuvor für die Lohnfortzahlung im Krankheitsfall ausgegeben. Die Ausgaben beliefen sich auf insgesamt 85,6 Milliarden Euro, geht aus einer Studie des Arbeitgebernahen Instituts der deutschen Wirtschaft hervor, berichtete die Rheinische Post. Damit haben sich die Kosten für die krankheitsbedingte Entgeltfortzahlung seit 2010 mehr als verdoppelt. Das IW führt das auf höhere Löhne und die gestiegene Beschäftigung, aber auch auf einen höheren Krankenstand zurück. Nach der Flutkatastrophe in China und Nepal ist die Zahl der Todesopfer dort auf 750 gestiegen. Insgesamt werden in beiden Ländern noch mehr als 3000 Menschen vermisst, darunter auch Deutsche.
4: Nun ist es klar. In China werden 3 deutsche Staatsbürger vermisst. Nepal hatte zuvor 8 vermisste Deutsche registriert. Unklar bleibt trotzdem, wie viele Deutsche tatsächlich vermisst werden. Denn zum Zeitpunkt der Flutkatastrophe befanden sich einige Deutsche mit einer nepalesischen Wandergruppe noch am Grenzübergang in Tibet, also auf der chinesischen Seite. Aus China und Indien sind nun Spezialrettungstrupps in Nepal eingetroffen, die nach Überlebenden in einem Tunnel an einem Wasserkraftwerk suchen sollen. Insgesamt bleibt die Lage angespannt, weil die Behörden immer wieder vor Fluten warnen müssen. Aus Peking, Johannes Neudecker.
2: Norwegen ist vereint in der Trauer um König Harald. Im ganzen Land finden heute Gedenkgottesdienste statt. Der König war am Freitag im Alter von 89 Jahren gestorben. Sein Sohn Håkon hatte sich am Abend in seiner ersten Rede als neuer norwegischer König an das Volk gewandt und mit berührenden Worten an seinen Vater erinnert.
0: So, schauen wir kurz auf die Straßen. Wir haben einen Blitzer in Kaiserslautern, in der Karl-Euler-Straße, vorsichtig. Und in Schifferstadt im Rhein-Pfalz-Kreis, in der Waldseerstraße, vorsichtig. Die aktuellen Staus und Gefahrenmeldungen, die A3 Frankfurt-Köln zwischen Kelsterbach und Raunheim, 3 Kilometer Stau. Ihr verliert eine halbe Stunde aktuell. Dann die A3 Köln-Frankfurt zwischen Wiesbadener Kreuz und Mönchhof, 3 Kissens, 2 Kilometer und knapp 20 Minuten. Dann die A3 Köln-Frankfurt zwischen Montabaur und Limburg-Nord, da man defekten Pkw, ebenso auf der 61 Richtung Koblenz zwischen Einfahrt Wehr und Mendig, auch da. Die 61 Ludwigshafen Richtung B49 zwischen Koblenz-Waldesch und Ausfahrt Koblenz-Dieblich, auch hier ein defekter Pkw. Das war's aber soweit. Habt ihr noch was gesehen? Schickt uns gerne WhatsApp an die 0800 83x62.
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0: Kurz nach 11 haben wir's. Schönen Sonntag wünsche ich euch. Ich bin Daniel und die nächste halbe Stunde. Die ist vollgepackt mit richtig viel Musik. Gentleman, Michael Patrick, Kelly und Loy. Und die aktuelle von Teddy Swims. Hier ist für euch Mr. Know-It-All.

Na, zum Glück kommt heute nicht so viel runter vom Regen. Und ihr könnt rausgehen, ihr könnt ein bisschen was erleben. Die Sandra hat ein paar Ideen für euch. Also indirekt, sie hat mir nämlich geschrieben, hallo, hier ist Sandra aus Abenheim, mach mich gleich auf den Weg nach Worms und schau mir da das Backfischfest-Umzug an und da dann die Rhythmusquetzer aus Steinwänden, ehemaliger Heimat. Und anschließend fährst du noch nach Dirmstein zum Weinrast. Da ist ja einiges los heute. Gibt lecker Saumagenburger und Eckbachwasser für Erwachsene. Eieiei. Was macht ihr heute Schönes? Habt ihr auch noch ein paar Vorschläge für die anderen? 0800 83 mal die 62. Schickt eine WhatsApp und ich freue mich auch über Sprachnachrichten. Dann schicke ich euch auch eine zurück. Jetzt gibt's von mir Loy und zwar mit Left in Your Love hier bei RPR 1. 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
0: Mir ist neulich was passiert, das glaubt mir kein Mensch, aber es ist wirklich passiert. Pass auf, ich war einkaufen im Supermarkt, so ganz normale Sache, was man halt so einkauft, ist auch jetzt nicht wichtig. Ich an der Kasse durch und dachte, oh, da ist ja noch ein Bäcker, also jetzt nicht der Boris, das Bobbelchen, sondern so ein Backbäcker. So, da waren zwei Männer waren vor mir und ich dachte, ja egal, ja, ich guck mal, was die haben, dann kannst du das der Bäckerei-Fachverkäuferin auch gleich sagen, wenn du dran bist und stehst anschließend nicht dumm guckend im Wege rum. So, ich guck so, geh zurück zu meinem Ware und kaum stand ich da, stellte sich der Mann, der vor mir dran war, circa 2 Meter groß und 8 Meter breit, direkt vor mein Gesicht. Also so direkt, ich sag zu ihm, ist alles gut, ich weiß, dass Sie vor mir dran waren. Da kackt er mich an und wird voll laut, ich stehe nur hier wegen meiner Frau. Und ich sag, ja, ist ja okay, kann man doch auch in einem anderen Ton sagen. Oder sie, nein, das kann man nicht. Und ich so, doch, das geht. Egal, Kommunikation zwischen uns beiden war damit beendet. Pikiertes Schweigen in der Schlange. Ich dachte nur, du blödes A. Da dreht er sich zu mir rum, hält mir die Hand hin und sagt, er sagt wirklich, Entschuldigung, es tut mir leid. Ich muss erstmal geguckt haben, als hätte ich Kacker in der Hose, so perplex war ich. Ich hatte ja jetzt mit allem gerechnet, mit Eskalation, Gewalt, keine Ahnung. Und er sagt einfach so, Entschuldigung. Nachdem ich den ersten Schock überwunden hatte, sag ich zu ihm, ey, das finde ich jetzt klasse, meinen absoluten Respekt und es ist schon vergessen. Wir haben uns lächelnd die Hand gegeben, haben uns einen schönen Tag gewünscht und ich sagte noch zu ihm, Sie haben mir echt gerade Tag verschönert, danke. Ja, und das hatte er wirklich, mir den Tag verschönert. Ey Leute, es kann so einfach sein. Einfach mal nett sein, mal Entschuldigung sagen und zack ist das Leben für uns alle einfacher und schöner. Die Moral von der Geschichte, ein nettes Lächeln ungefragt verschönert dieser Welt den Tag. 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
3: So schnell geht's. 11:30 haben wir schon. Jetzt schauen wir auf die Straßen und wir haben einen Blitzer und zwar in Schifferstadt in der Waldseerstraße. Vorsichtig fahren. Und dann haben wir noch einen Mike Hammer und zwar im Landkreis Südliche Weinstraße in der Diedesfelder Straße. Vorsichtig. Die aktuellen Staus und Gefahrenmeldungen, die A3 Frankfurt Richtung Köln zwischen Kelsterbach und Raunheim. 3 Kilometer Stau. Hier verliert ihr aktuell schon eine Dreiviertelstunde. Dann die A3 Köln Richtung Frankfurt zwischen Wiesbadener Kreuz und Mönchhofdreieck. Hier sind es auch 3 Kilometer. Eine Viertelstunde. Und dann haben wir die 61 Ludwigshafen-Koblenz in der Höhe Kreuz-Frankenthal. Gefahr durch einen defekten Pkw. Auf der 61 Ludwigshafen-Koblenz zwischen Dorsheim und Waldlaubersheim auch ein defekter Pkw. Und auf der 61 Koblenz-Köln zwischen Rheinbach und Miel auch ein defekter Pkw. Was ist denn da los auf der 61? Habt ihr was gesehen? Stau, Blitzer, Unfall? Schickt uns gerne WhatsApp an die 0800 8 3 mal die 62. Gute Fahrt.
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0: So entspannt geht's in den Sonntag mit RPR 1. So, und was macht ihr gerade Schönes? Um 11.38 Uhr inzwischen. Ja, der Sonntag ist schon wieder zur Hälfte fast rum. Und ich habe eine Nachricht bekommen, eine Sprachnachricht, und zwar vom Ralf. Was hat er mir denn geschickt?
1: Ja, hallo, liebes RPR1-Team. Hier ist der Ralf Alles aus Pimmersens.
0: Das war's schon. Mehr hat er nicht geschickt. Ralf, liebe Grüße zurück. Jetzt wissen wir wenigstens, wie der heißt. So, und was ihr Schönes macht, 0800 83 mal die 62 dürft ihr gerne schreiben oder auch eine Sprachnachricht schicken. Aber vergesst nicht, auch die Geschichte, also die Nachricht dazu zu machen, nicht nur den Namen. Von mir bekommt ihr jetzt Rihanna und ich sage euch sogar mit welchem Titel. California King Bad. Großartige Nummer. Schön laut aufdrehen.

0: Michiko, die neue von Jason Derulo bei RPR1. So, wir kommen zum Wetter. Und das Wetter, naja, eher durchwachsen die letzten Tage. Fast schon haben wir es vergessen, dass vor gut 2 Wochen überall in Rheinland-Pfalz heftige Waldbrände waren. Damit hatten wir zu kämpfen, weil es ja so heiß und so trocken war. Und zum Beispiel in der Eifel, dort ist jetzt das ganze Ausmaß der Katastrophe ans Tageslicht gekommen. Besonders hart getroffen hat es ein echtes Naturjuwel, und zwar die Wacholderheide bei Arft. RPA1-Reporter Mike Fuhrmann.
1: Auf rund 2,5 Hektar haben hier am Büschberg die Flammen gelodert. Vor allem im nördlichen Bereich sind Zwergsträucher und offenes Grasland vernichtet worden. Biologe Jörg Hilgers steht immer noch ein bisschen fassungslos neben mir. Wenn wir auf die schwarze, verkohlte Wüste hier vor uns schauen, macht sie besonders der Verlust der Wacholderbüsche traurig.
2: Genau, das ist sehr, sehr schmerzhaft, weil die sind Jahrzehnte, teilweise wahrscheinlich sogar älter. Und bis sich da wieder junge Wacholder zeigen werden, das wird schon ein paar Jahre dauern, bis dann stattlicher Wacholderbusch dann irgendwann mal draus wird. Das wird entsprechende Zeiträume benötigen.
1: Wie sieht es bei den Tieren aus, die hier gelebt haben? Für viele kam ja jede Hilfe zu spät.
2: Also die Vogelbrutzeit ist im Großen und Ganzen vorbei gewesen. Also da gehe ich jetzt davon aus, dass da keine größeren Schäden, aber Waldeidechsen, andere Reptilien, Insekten, Heuschrecken, Schmetterlinge, das ist alles verbrannt. Also da ist ein Schaden da.
1: Gibt es da denn schon Prognosen, wie lange die Tierwelt braucht, um sich vollständig zu regenerieren?
2: Da werden wir erst die nächsten Jahre sehen, wie weit sich das repariert. Aber Glück im Unglück. Das Glückliche an der Sache ist, dass eine größere Teilfläche nicht abgebrannt ist und dass von dort aus eine Wiederbesiedlung stattfinden kann.
1: Aufatmen heißt es auch beim Insekt des Jahres 2026, dem Warzenbeißer, der zur Familie der Laubheuschrecken gehört. Sein Hauptvorkommen liegt im unversehrten Teil der Heide. Er wurde von den Flammen verschont.
0: Also ein bisschen Hoffnung nach den Waldbränden in der Eifel. Danke, Mike, für die Infos.

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1: Und gleich für euch. So won't you lie to me? Malik Harris in Lie to Me, seine ganz neue. Und ich habe noch einen schönen Klassiker für euch. Der beste Musikmix für Rheinland-Pfalz, gleich dranbleiben. So, das RPA1-Wetter. Heute heiter bis wolkig. Es bleibt meist trocken und wir kriegen bis zu 27 Grad. Gemessen haben wir aktuell in Montabaur 21, in Trier sind es 20 und in Braubacher Mittelrhein 22 Grad. Der RPA1-Wettertrend. Morgen am Montag wechselnd bewölkt, meist trocken. Am Nachmittag gibt es so einzelne Schauer, vor allem Richtung Westerwald und Eifel. Bis zu 25 Grad können wir erwarten. Und in der Nacht zum Dienstag klart es dann wieder auf.
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2: Ich bin Diana Kramer. Nach den Schüssen bei einer Rave-Veranstaltung im schweizerischen Aarau hat die Polizei Einzelheiten zu den Opfern bekannt gegeben. Eine 22-Jährige sei tödlich verletzt worden und vor Ort gestorben. Vier Männer und eine Frau im Alter von 24 bis 27 Jahren wurden zum Teil schwer verletzt. Alle Opfer stammen demnach aus der Schweiz.
3: Was genau sich auf dem Gelände eines Rave-Festivals abgespielt hat, ist noch unklar. Viele Besucher glaubten bei den Knallgeräuschen jedenfalls zunächst an ein Feuerwerk, bevor langsam der Ernst der Lage bewusst wurde. Die Polizei und die Rettungskräfte waren mit einem Großaufgebot im Einsatz. Der oder die Täter sind laut Polizei flüchtig. Die Fahndung nach ihnen läuft großräumig und bezieht auch den deutschen Raum mit ein. Aus Wien, Matthias Röder.
2: Deutschland hat nach einer Analyse des Vergleichsportals Verivox unter den G20-Staaten die höchsten Strompreise. Mit 35,6 Cent je Kilowattstunde sei der Strom hierzulande mit Abstand am teuersten. Dahinter folgen Italien und Großbritannien. Der große Durchschnitt der G20-Staaten liegt bei rund 16,3 Cent je Kilowattstunde. Verglichen damit ist in Deutschland der Strom mehr als doppelt so teuer. Ein wesentlicher Treiber der hohen Stromkosten hierzulande ist laut Verivox die hohe Steuer- und Abgabenlast. Die Ostministerpräsidenten der CDU haben sich klar gegen die geplante Abschaffung der sogenannten Rente mit 63 ausgesprochen. Trotzdem drängt die Unionsfraktion SPD-Arbeitsministerin Bärbel Baas im Tagesspiegel jetzt dazu, die Gesetzentwürfe zum Rentenpaket schnell vorzulegen.
4: Jeder, der 45 Jahre eingezahlt hat, kann bislang noch ohne Abschläge früher in Rente gehen. Die Bundesregierung will diese Regelung abschaffen, möglicherweise mit großzügigen Übergangsfristen. Der Vorsitzende der Arbeitnehmergruppe der Unionsfraktion, Stefan Nacke, sagt, Arbeitsministerin Baas soll Tempo machen, denn er will sich endlich über konkrete Texte beugen. Die Union will das Thema halt schnell vom Tisch haben. Aus Berlin, Uli Reitinger.
2: Zum Fußball. Aufsteiger FC Schalke 04 kehrt mit einem Auswärtsspiel heute in die Bundesliga zurück. Die Königsblauen sind zum Abschluss des ersten Spieltags zu Gast beim FC Augsburg. Außerdem empfängt der SC Freiburg am Nachmittag Werder Bremen.
1: So, noch ein Blick auf die Straßen. Wir haben einen Blitzer in Kaiserslautern in der Schneiderstraße. Und einer steht in Maikammer, Landkreis Südliche Weinstraße, in der Diedesfelder Straße, auch da vorsichtig. Die aktuellen Staus und Gefahrenmeldungen, die A1 Köln Richtung Koblenz, zwischen der Raststätte Wille West und Kreuz Bliesheim 3 Kilometer stockend. Die A3 Frankfurt Köln zwischen Kelsterbach und Rauenheim, hier sind es 4 Kilometer, nur noch 30 Minuten. Und die A3 Frankfurt Köln zwischen Rastplatz Logebach, Talkreuz, Bonn-Siegburg 3 Kilometer, hier sind es 15 Minuten. Habt ihr noch was gesehen? Staublitzer Unfall? Dann schickt uns doch einfach eine WhatsApp ins Studio an die 0800 8 und 3 mal die 62.
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1: Einen schönen Sonntagmittag euch. Jetzt haben wir 12 Uhr. Es wird Zeit, sich Gedanken zu machen, was wir heute Schönes essen. Was gibt's bei euch heute auf dem Teller? 0800 8, 3 mal die 62. Schickt mir mal ein paar Fotos. Von mir gibt's jetzt als kleinen Aperitif Häuser mit Tüsen.

0: Spanner Ballett mit Gold bei RPA 1 und ich habe eine Nachricht bekommen von der Nele.
1: Hallo RPA 1, ich bin die Nele, ich komme aus Mühlen, heute gehe ich auf einen Kindergeburtstag. Tschüss.
0: Tschüss und ganz liebe Grüße an dieser Stelle, Nele. Für euch gibt's jetzt Adam.

0: Rheinland-Pfalz sagt Danke. Und zwar all den Ehrenamtlichen, die sich in diesem Land engagieren, die helfen. Heute feiern wir den landesweiten Ehrenamtstag in Kaiserslautern und zwar mit einem ganz großen Programm. Und mittendrin mein RPA1-Kollege Jens Baumgart.
1: Hallo aus Kaiserslautern und die beste Nachricht gleich zum Anfang. Das Wetter ist richtig, richtig gut. Die Sonne scheint, ein paar Wolken am Himmel, aber es ist trocken. Hatten wir Anfang der Woche ein bisschen anders erwartet. Also wir sind richtig froh, dass das Wetter mitspielt. Und ja, wir feiern den Ehrenamtstag. Das heißt, wir sagen Danke heute all den Ehrenamtlichen in Rheinland-Pfalz. 1,4 Millionen Menschen engagieren sich ehrenamtlich. Aber willkommen sind heute auch all die, die sich nicht oder noch nicht ehrenamtlich engagieren. Vor der Stiftskirche die RPA1-Bühne. Kollege Ben Salzner ist da, ich bin da. Wir freuen uns, wenn ihr auch spontan noch vorbeischaut. Wir haben ein tolles Programm vorbereitet. Und ja, mitten in Kaiserslautern. Bis dann.
0: Na, das klingt auch wunderbar. Viel Spaß, Jens. Und wichtig für euch, der Eintritt ist natürlich frei. Also schaut doch mal vorbei.

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9: So, jetzt haben wir es 12:30 inzwischen. Wir schauen auf die Straßen und wir haben einen Blitzer in Schifferstadt. Und zwar in der Waldseerstraße. Vorsichtig. Und in Kaiserslautern in der Karl-Euler-Straße. Auch da ein bisschen Acht geben. Dann haben wir die aktuellen Staus und Gefahrenmeldungen. Die A3 Frankfurt-Köln zwischen Rastplatz Logebachtal-Bonn-Siegburg. Hier sind es 3 Kilometer, 10 Minuten. Die A3 Frankfurt-Köln zwischen Wiesbadener Kreuz, Wiesbaden-Niedernhausen. 8 Kilometer. Hier sind es 15 Minuten. Dann die A3 Köln-Frankfurt zwischen Bad Cambeck und Itzstein. 6 Kilometer, hier verliert ihr aktuell 20 Minuten. Wir gehen auf die 61, Koblenz-Köln, zwischen Brohltalbrücke und Dreieck Bad Neuenahr-Ahrweiler, 4 Kilometer, hier verliert ihr aktuell eine Viertelstunde. Und auf der 61, Koblenz Richtung Ludwigshafen, zwischen Pfalzfeld und Rheinböllen, aktuell ein defekter PKW. Dann die A643, Wiesbaden Richtung Mainz, zwischen Wiesbaden-Dotzheim und Schiersteiner Kreuz. Hier haben wir Gegenstände auf der Fahrbahn, da liegen Müllsäcke rum. Fahrt vorsichtig. Habt ihr was gesehen? Stau, Blitzer oder einen Unfall? Dann gerne kostenfrei melden, einfach hier per WhatsApp. Gute Fahrt.

0: Simply Red. Simply RPR1. Schönen Sonntag wünsche ich euch. Hier ist Daniel und ich habe gerade zwei ganz süße Mäuse, die sind unterwegs. Und zwar wohin?
1: Hallo, einen wunderschönen Sonntag. Ich bin Agnes und Joanna Marie ist meine Tochter. Die sitzt neben mir und wir fahren zum Gamescom in Köln.
0: Wow, da wird heute richtig Party gemacht und ein bisschen gezockt und die neuen Spiele abgecheckt. Ich wünsche euch ganz viel Spaß. Das wird ein ganz toller Tag für euch. Und was ihr heute macht, dürft ihr mir auch verraten. 0800 8 3 mal die 62, die Nummer zu mir ins Studio. Und hier ist Mr. Ed Sheeran.

0: Rockröhre Pink bei RPR 1. Mensch, diese Frau, die hat so viel Power und ich bewundere sie, weil sie einfach immer alles durchzieht. Und da wären wir auch schon beim Thema. Gehört ihr eigentlich eher zu den Menschen, die im Zweifel mal was riskieren, also mutig voranschreiten, oder eher zu den Menschen, die ja die ohne Netz doppelten Boden nichts wirklich angehen? Zum Thema Mut haben wir mit unserem Mentalexperte Michael von Kunert gesprochen und der hat ein paar wirklich tolle Tipps für euch.
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2: Mutig zu sein bedeutet nicht, keine Zweifel oder keine Angst zu haben. Mutig zu sein bedeutet, trotz Zweifel, Angst oder sogar Gefahr zu handeln. Mutige Menschen spüren ganz oft die gleichen Hürden wie weniger mutige Menschen. Sie interpretieren und bewerten sie nur anders. Der wesentliche Aspekt beim Thema Mut ist, zu handeln, es trotzdem zu tun und bereit zu sein, die Konsequenzen anzunehmen und auszuhalten. Ich bin ein großer Freund von Mut und ich möchte euch heute auch sagen, warum. Stellt euch mal vor, ihr liegt auf dem Sterbebett und blickt auf euer Leben zurück und lasst mal Revue passieren, wie ihr das alles so gemacht und gelebt habt. Was glaubt ihr, was euch zufriedener zurückblicken lässt? Immer wieder gekniffen, um bei der kleinsten Unsicherheit den Schwanz eingezogen zu haben oder es zumindest trotz Unsicherheit immer wieder mal versucht zu haben. Bronnie Ware, eine australische Hospizkrankenschwester, hat Sterbende für ihr Buch befragt, was diese im Rückblick auf ihr Leben am meisten bereuten. Die mit Abstand häufigste Antwort lautete, nicht das Leben gelebt zu haben, was ich eigentlich leben wollte. Warum leben wir nicht das Leben, was wir eigentlich leben wollen? Klar, es gibt schwierige und harte Umstände, die ich auch keinesfalls geringschätzen möchte, doch meistens ist es der fehlende Mut, das Leben bewusst in die Richtung zu lenken, die für einen stimmig ist. Das hat etwas mit mutiger Verantwortung, mit Losgehen und auch Loslassen zu tun. Und genau das wünsche ich euch. Seid mutig, traut euch was und erlaubt euch, euer Leben positiv und intensiv zu leben. Habt eine mutige Zeit. Bis zum nächsten Mal. Euer Michael von Kunhardt.
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0: Und gleich für euch die neue von Loi. Zusammen mit David Fuentes, der hat's abgemixt. Golden Summer heißt die neue Nummer. Und ich habe für euch einen schönen Klassiker. Von Taylor, aber nicht Swift. Dane, Tell It To My Heart, gleich im besten Musikmix für Rheinland-Pfalz. Das RPA1-Wetter, heute heiter bis wolkig und bis zu 27 Grad, wird also recht warm. Gemessen haben wir in Rockenhausen gerade noch 22, in Andernach sind es schon 23 und in Bernkastel-Kues an der Mosel damals 20 Grad. Der RPA1-Wettertrend, morgen am Montag wechselhaft bewölkt, aber meist trocken, bis zu 25 Grad. Und erst dann so gegen Nachmittag haben wir Richtung Westerwald und Eifel einzelne Schauer, aber in der Nacht zum Dienstag wird es dann wieder ruhiger.
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2: Ich bin Diana Kramer. Schock und Trauer in Aarau im Norden der Schweiz. Bei einem Techno-Festival auf einer Trabrennbahn waren in der Nacht Schüsse gefallen. Eine 22-jährige Schweizerin starb, 5 weitere junge Menschen wurden zum Teil schwer verletzt. Polizeisprecher Pascal Wenzel.
3: Kurz nach 2:30 ging bei der Kantonspolizei Aargau die Meldung ein, dass Schüsse gefallen seien im Bereich des Schachens in der Nähe einer Veranstaltung. Zurzeit laufen die Ermittlungen.
2: Pascal Wenzel von der Kantonpolizei Aargau. Zu den mutmaßlichen Tätern ist bislang nichts bekannt. Die Großfahndung läuft. Auch Ermittler in Deutschland sind daran beteiligt. Die Deutsche Bahn will bis 2030 zusätzliche 210 Millionen Euro in saubere Bahnhöfe und Züge sowie mehr Sicherheit investieren. Das berichtet die Bild unter Berufung auf Bahnchefin Evelyn Paller. Ein zunächst als Sofortprogramm gestartetes Maßnahmepaket soll demnach dauerhaft fortgeführt werden. Saubere Züge und Bahnhöfe, mehr Sicherheit und mehr Komfort sollten nicht die Ausnahme sein, sondern der neue Standard, sagte Paller der Zeitung. Die Isländer haben mehrheitlich gegen eine Wiederaufnahme der Gespräche über einen EU-Beitritt ihres Landes gestimmt. Das Ergebnis des Referendums fiel mit knapp 53-47% allerdings ziemlich knapp aus.
4: Jetzt bleibt erst einmal alles so, wie es schon war. Island bleibt Teil des europäischen Wirtschaftsraums, eng an die EU angelehnt, aber ohne Mitentscheidungsrecht. Offenbar schätzten viele Isländer die Gefahr, eigene Rechte aufzugeben, höher ein als mögliche Vorteile eines EU-Beitritts. Dabei dürfte die Fischerei, von der die vulkanreiche Insel im Nordatlantik lebt, eine große Rolle gespielt haben. Möglicherweise hat aber auch die EU in den letzten Jahren einiges an Strahlkraft verloren. Aus Brüssel, Dieter Ebeling.
2: Norwegen ist vereint in der Trauer um König Harald. Im ganzen Land finden heute Gedenkgottesdienste statt. Harald der V. war am Freitag im Alter von 89 Jahren gestorben. Sein Sohn Håkon hatte sich am Abend in seiner ersten Rede als neuer norwegischer König an das Volk gewandt und seinem Vater für dessen Lebenswerk gedankt.
0: So, wir schauen auf die Straßen und wir haben einen Blitzer und zwar in Isselbach im Rhein-Lahn-Kreis in der Hauptstraße. Tempo 50 sind hier erlaubt und einen haben wir in Maikammer im Landkreis Südliche Weinstraße in der Diedesfelder Straße. Vorsichtig. Die aktuellen Staus und Gefahrenmeldungen. Die A1 Euskirchen Richtung Köln zwischen Weilerswist West und Dreieck Erftal. 2 Kilometer Stau. Hier verliert ihr eine Viertelstunde. Ebenso eine Viertelstunde verliert ihr auf der A3 Frankfurt-Köln zwischen Rastplatz Logebachtal und Kreuzborn-Siegburg. Hier haben wir 2 Kilometer Stau. Weiter geht's auf die A3 Frankfurt-Köln zwischen Wiesbadener Kreuz und Bad Camberg. Hier haben wir einen defekten PKW, inzwischen 9 Kilometer stockend. Auch hier sind es 15 Minuten. Die A3 Köln-Frankfurt zwischen Neustadt und Neuwied, Gefahr durch einen defekten PKW. Die 48 Dreieck Vulkaneifel Richtung Koblenz zwischen der Raststätte Erztal Süd und Mayen, auch da Gegenstände auf der Fahrbahn. Die 61 Speyer Richtung Koblenz zwischen dem Rastplatz Nachtweide und Kreuz Ludwigshafen. Da haben wir 3 Kilometer Stau, hier steht hier aktuell eine halbe Stunde. Und dann haben wir noch einen auf der 61 Köln-Koblenz zwischen Miel und Dreieck Bad Neuenahr-Ahrweiler. 7 Kilometer, hier sind es 15 Minuten. Habt ihr noch was? Schickt uns eine WhatsApp an die 0800 8 und 3 mal die 62. Gute Fahrt.
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0: Einen schönen Sonntag euch. Kurz nach 1 haben wir es. Wir verbringen heute zusammen den Nachmittag. Und da ist einiges los bei uns in Rheinland-Pfalz. Wohin es euch heute zieht, dürft ihr mir verraten. 0800 8 3 mal die 62. Von mir gibt's jetzt Death mit Kennedy und Funeral. Ein Song, der von Gefühlen handelt, die man verarbeitet hat. Und zwar gemeinsam.

Rally to my heart. Das waren sie, die wilden 80er. So, jetzt kommen wir zu was richtig Schönem, und zwar zu einer Nachricht, die ich gerade bekommen habe von der Karin. Und da läuft einem wirklich das Wasser im Mund zusammen. Karin hat sie mich gerade ein Bild geschickt von ihrem Essen. Das kann ich euch leider nicht zeigen, aber es gibt Lammlachse mariniert, Kroketten, Speckböhnchen und Gorgonzola-Soße. Liebe Grüße, Karin, nach Dietz. Und wenn ihr auch noch leckeres Essen habt, also bevor ihr es gegessen habt, schickt mir ein Foto davon an die 0800 8 3 mal die 62. Von mir gibt's Dev mit Kennedy und Kiss Me.

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10: Das geht heute aber auch schnell. 13:30 haben wir es wieder. Wir schauen auf die Straßen und da haben wir einen Blitzer in Kaiserslautern. Und zwar in der Schneiderstraße, vorsichtig. Und in Schifferstadt, Rhein-Pfalz-Kreis, in der Waldseer Straße, vorsichtig. Die aktuellen Staus und Gefahrenmeldungen, die A3 Frankfurt-Köln zwischen Rastplatz Logebachtal und Kreuzborn-Siegburg, 3 Kilometer. Die A3 zwischen Raststätte Medenbach-Ost und Bad Camberg, ebenfalls 3 Kilometer. Die 48 Dreieck Vulkaneifel Richtung Koblenz zwischen der Raststätte Elztal Süd und Mayen, da haben wir Gegenstände. Dann die 61 Speyer Richtung Koblenz zwischen Kreuz Mutterstadt und Kreuz Ludwigshafen 2 Kilometer. Die 61 zwischen Rheinbach und Dreieck Bad Neuenahr Ahrweiler, hier Gefahr durch einen defekten PKW, 6 Kilometer Stau inzwischen. Ihr verliert aber nur 10 Minuten. Dann die 61 Koblenz Köln zwischen Brohltalbrücke und Dreieck Bad Neuenahr Ahrweiler, hier sind es 3 Kilometer. So, das war's. Habt ihr noch was gesehen? Schickt uns gerne WhatsApp an die 0800 83 mal die 62.
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Schönen Sonntag euch mit RPR 1. So, es ist der 30. August, der Monat bald zu Ende. Und ihr seid immer noch in Sommerstimmung. Das ist die gute Nachricht. Stefan aus Montabaur hat mir gerade geschrieben, wir haben gestern ganz viele Grillsachen gekauft. Heute wird erstmal eine ganz große Grillparty geschmissen. Abends wird gemeinsam über den Beamer was im Garten geschaut. Das finde ich schon mal eine super Idee. Hoffentlich spielt das Wetter mit. Ich hoffe, es bleibt trocken bei euch. Und ich habe eine Nachricht bekommen noch von der Melanie. Die hat mir gerade geschrieben, ich gehe heute mit meiner besten Freundin auf ein Stadtfest. Wir wollen einfach nur so ein bisschen entspannen und den Sonntag ausklingen lassen. Denn morgen früh um 5 beginnt schon wieder die nächste Schicht. Eieiei. Dann genießt auf jeden Fall das Wochenende. Und was ihr Schönes macht, dürft ihr mir auch verraten. 0800 83 mal die 62. Jetzt gibt's Swedish House Mafia mit Don't You Worry Child bei RPR.

0: Go That High, Ray Dalton und seine neue Nummer. 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
2: Und gleich für euch die neue von Lea.
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2: Mit dir allein sein, diese Stimme, boah, die geht unter die Haut, Gänsehaut. Aber die Nummer hier ist auch Gänsehaut pur. Denn das sind sie, die Songs eures Lebens und die Hits von heute gleich. Dranbleiben.
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2: Das RPR1-Wetter. Ja, heute haben wir es heiter bis wolkig, meist aber auch trocken und es geht hoch auf bis zu 27 Grad. Aktuell ist es noch nicht so warm. In Mayen haben wir gerade mal 22 Grad. In Bad Sobernheim, da haben wir 21 und am Mittelrhein in Vilsen 23 Grad. Der RPR1-Wetter-Trend. Morgen am Montag wechselnd bewölkt, meist trocken. Gegen Nachmittag dann Richtung Westerwald und Eifel sind einzelne Schauer möglich. Morgen bis zu 25 Grad.
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9: Ich bin Thomas Bleskin. Bei einer Veranstaltung im schweizerischen Aarau sind in der Nacht Schüsse gefallen. Es gab ein Todesopfer. Nach Angaben der Polizei handelt es sich um eine 22-jährige Frau, die noch vor Ort starb. Zudem wurden weitere 4 Männer und eine Frau im Alter von 24 bis 27 Jahren verletzt. Tatort war eine Pferderennbahn rund 40 Kilometer westlich von Zürich. Zum Zeitpunkt der Schüsse, etwa gegen 3 Uhr morgens, fand dort ein Musikfestival statt. Die Polizei ist mit einem Großaufgebot vor Ort. Die mutmaßlichen Täter sind auf der Flucht. Die Bevölkerung wurde aufgefordert, das Gebiet zu meiden. Die Deutsche Bahn will bis 2030 zusätzlich 210 Millionen Euro in sauberere Bahnhöfe und Züge investieren. Ein Teil des Geldes soll auch in zusätzliche Sicherheitsmaßnahmen fließen. Das berichtet die Bild unter Berufung auf Bahnchefin Evelyn Paller.
10: Was als Sofortprogramm gestartet war, soll jetzt dauerhaft zum neuen Standard werden, sagt die Bahnchefin. Man wolle jeden Tag ein Stück besser werden. Saubere Züge und Bahnhöfe, mehr Sicherheit und mehr Komfort dürften nicht die Ausnahme sein. Weil es derzeit aber noch nicht ganz rund läuft, sollen ICE-Züge zum Beispiel neben der Reinigung in großen Waschstraßen auch per Hand geschrubbt werden. Die Teams greifen selbst zur Bürste, bis der ICE glänzt, sagte Paller. Und mobile Handwerkerteams sollen Schäden und Schmierereien an Bahnhöfen beheben. Diana Kramer, Nachrichtenredaktion.
9: Island hat mehrheitlich gegen eine Wiederaufnahme der Gespräche über einen EU-Beitritt des Landes gestimmt. Das Ergebnis des Referendums fiel mit etwa 53-47% relativ knapp aus.
11: Jetzt bleibt erst einmal alles so, wie es schon war. Island bleibt Teil des europäischen Wirtschaftsraums, eng an die EU angelehnt, aber ohne Mitentscheidungsrecht. Offenbar schätzten viele Isländer die Gefahr, eigene Rechte aufzugeben, höher ein als mögliche Vorteile eines EU-Beitritts. Dabei dürfte die Fischerei, von der die vulkanreiche Insel im Nordatlantik lebt, eine große Rolle gespielt haben. Möglicherweise hat aber auch die EU in den letzten Jahren einiges an Strahlkraft verloren. Dieter Eberding, Brüssel.
9: Zum Sportfußball. Aufsteiger FC Schalke 04 kehrt mit einem Auswärtsspiel in die Bundesliga zurück. Die Königsblauen sind zum Abschluss des ersten Spieltags zu Gast beim FC Augsburg. Außerdem empfängt der SC Freiburg am Nachmittag Werder Bremen.
2: So, schauen wir noch auf die Straßen. Blitzer haben wir in Kaiserslautern, in der Schneiderstraße und in Schifferstadt steht ein Blitzer in der Waldseerstraße. Die aktuellen Staus und Gefahrenmeldungen, die A3 Frankfurt-Köln zwischen Rastplatz Logebachtal und Kreuzborn-Siegburg 3 Kilometer. Die A3 Köln-Frankfurt zwischen Wiesbaden und Wiesbadener Kreuzen, defekter PKW, hier sind es 6 Kilometer und ihr verliert 10 Minuten. Und dann haben wir die 61 Koblenz Richtung Speyer zwischen Kreuz Frankenthal und Kreuz Mutterstadt, 4 Kilometer stockend, auch hier ist es eine Viertelstunde. Das war's soweit. Habt ihr noch was gesehen? Schickt uns gerne WhatsApp an die 0800 8 und 3x die 62.
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2: Kurz nach zwei haben wir es. Schönen Sonntag wünsche ich euch. So, dieser Tag ist vollgepackt mit Festen bei uns in Rheinland-Pfalz. Auf welchem ihr heute unterwegs seid, das müsst ihr uns verraten. 0800 8, 3x die 62. Jetzt gibt's Miles Smith mit Nice to Meet You.

Black Velvet. Die Songs unseres Lebens und die Hits von heute. Das ist RPA 1. Schön, dass ihr da seid. Nicht alle sind heute zu Hause. Ein paar sind unterwegs auf den Festen in Rheinland-Pfalz und ein paar betätigen sich sogar sportlich. Hört, hört. Jonas hat mir gerade geschrieben, dass er mit Freunden unterwegs ist. Gehe ich mal von aus. Ah nee, er macht's alleine. Der ist doch verrückt. Der macht eine Fahrradtour von Koblenz nach Remagen. Dann wünsche ich dir auf jeden Fall eine gute Fahrt und dass der Regen dich nicht erwischt. Wobei, soll ja heute gar nicht so nass werden. Ich muss ja ganz ehrlich sagen, ich wäre schon nach einer halben Stunde aus der Puste. Hätte ich keinen Bock drauf. Aber was ihr heute macht, dürft ihr mir verraten. 0800 83 die 62. Jetzt kommt einer meiner absoluten Lieblingssongs. 2011 kam er raus. Fun und We Are Young.

0: Leonie und Callum Scott mit Stay. Ja, und wenn ihr schon mal da seid, dann dürft ihr auch bleiben. Denn ganz Rheinland-Pfalz trifft sich heute in Kaiserslautern. Dort feiern wir von RPR1 mit euch den landesweiten Ehrenamtstag. Wir haben eine Bühne, gemeinsam mit dem Land Rheinland-Pfalz an der Stiftskirche. Und dort ist jetzt mein RPR1-Kollege Jens Baumgart. Jens, wie sieht's aus?
1: Hallo aus Kaiserslautern, wo die Sonne scheint, ein paar Wolken am Himmel, aber perfektes Wetter für einen Ehrenamtstag. Und bei mir ist sozusagen der Gastgeber, der Ministerpräsident des Landes Rheinland-Pfalz. Hallo, Herr Schnieder.
2: Hallo, guten Tag.
1: Herr Schnieder, warum ist es so wichtig, dass wir heute Danke sagen allen Ehrenamtlichen?
2: Weil unser Land vom Ehrenamt lebt. Wir könnten so vieles überhaupt nicht selber leisten, wenn das nicht von Ehrenamtlichen getragen würde, mit ganz vielen Facetten. Und das sehen wir heute. Wir geben heute dem Ehrenamt hier nochmal ein Gesicht, bedanken uns dafür und zeigen auch die Anerkennung, die notwendig ist. Das Wetter stimmt, die Örtlichkeit hier in Kaiserslautern ist toll. Über 50 Aussteller sind da. Die gesamte Blaulichtfamilie ist auch noch da. 42% aller Menschen im Land engagieren sich, 1,5 Millionen Menschen. Und dann sieht man erst, wie großartig dieses Engagement ist. Und denen möchten wir heute ein Gesicht geben und Danke sagen.
1: Und vorbeikommen dürfen natürlich auch alle, die nicht ehrenamtlich oder noch nicht ehrenamtlich engagiert sind. Wir freuen uns auf euch hier in Kaiserslautern am Stiftsplatz.
0: Jens, danke dir, viel Spaß. Und ja, schaut vorbei in Kaiserslautern. Der Eintritt ist übrigens frei.

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10: So, wir haben es 2:30, wir schauen auf die Straßen. Blitzer gibt's und zwar in Isselbach. Und zwar haben wir im Rhein-Lahn-Kreis in der Hauptstraße ein Stehen. Tempo 50 sind erlaubt. Und in Schifferstadt in der Waldseerstraße, vorsichtig. Dann haben wir Stau und zwar auf der A3 Frankfurt-Köln zwischen Rastplatz Logebach-Tal, Kreuzborn-Siegburg. Defekter PKW, 3 Kilometer sind's hier. Dann die A3 Köln-Frankfurt zwischen Wiesbaden und Wiesbadener Kreuz, 6 Kilometer. Dann haben wir die 61 Speyer-Koblenz zwischen Kreuz-Mutterstadt, Kreuz-Ludwigshafen, defekter PKW. Die 61 Köln-Koblenz zwischen Kreuz-Meckenheim und Dreieck Bad Neuenahr-Ahrweiler, hier 4 Kilometer. Und noch einen auf der 61 Koblenz-Ludwigshafen zwischen Boppard und Emmelshausen, ebenfalls ein defekter PKW. Gerade reingekommen, die 67 Mannheim Richtung Darmstadt zwischen Gernsheim und Funkstadt, eine ungesicherte Unfallstelle, 5 Kilometer Stau, hier verliert ihr eine halbe Stunde. Habt ihr noch was gesehen? Schickt uns eine WhatsApp an die 0800 8 3x62.
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Einer der schönsten Songs, Torn, bei RPR1. Schönen Sonntag wünsche ich euch. So, der Marco aus Ludwigshafen hat uns geschrieben. Ein bisschen Wehmut habe ich gerade, weil das Wochenende schon wieder fast rum ist. Sonntagmittag finde ich immer schlimmer als Sonntagabend. Warum? Das musst du mir nochmal erklären. Sabrina aus Koblenz hat geschrieben, mir geht's richtig gut heute, waren eben gerade ganz lange mit den Hunden draußen, die freuen sich und jetzt gibt's bei uns Kuchen, denn meine Eltern sind zu Besuch, so darf der Sonntag sein. Das stimmt. Und der Chris aus Trier ist immer noch leicht verkatert, hat mir geschrieben, der war gestern feiern und ist erst morgens um 5 nach Hause. Das kann ich gar nicht mehr. Da bin ich 2 Wochen platt, sage ich euch. Was macht ihr Schönes? 0808 3x die 62. Jetzt gibt's Shakira und Burna Boy mit ihrer aktuellen. Das ist Die Die.

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Krista Sarandi, Good Old Days. 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

0: Schönen Sonntag, gleich die neue von Katy Perry. Watch It Burn heißt die Nummer und die ist richtig stark. Und ich habe für euch noch Queen mit David Bowie. Der Klassiker. Under Pressure. Under Pressure, gleich. Dranbleiben.
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0: Das RPA 1 Wetter. Ja, heute haben wir es heiter, wolkig. Der Sonntag, na, kann ein bisschen nass werden, aber nur ganz wenig. 27 Grad sind heute drin und gemessen haben wir aktuell in Schalkmähren in der Eifel 20 Grad. Im Hunsrück, da haben wir in Idar-Oberstein 22 Grad und in Ohlsdorf in der Eifel 21 Grad. Der RPA 1 Wetter trennt. Morgen am Montag wechselnd bewölkt, meist trocken. Gegen Nachmittag sind dann Richtung Westerwald, Eifel einzelne Schauer möglich und es geht hoch auf bis zu 25 Grad.
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3: Ich bin Thomas Blesking. Nach den nächtlichen Schüssen bei einer Musikveranstaltung in der Schweiz hat die Polizei Einzelheiten zu den Opfern bekannt gegeben. Eine 22-jährige Frau sei tödlich verletzt worden und vor Ort gestorben, teilten die Ermittler auf der Plattform X mit.
4: Wie das Todesopfer stammen auch die Verletzten aus der Schweiz. Es sind 4 Männer und eine Frau im Alter von 24 bis 27 Jahren. Die Hintergründe der Tat sind nach wie vor unklar. Der oder die Täter sind auf der Flucht. Um kurz nach 3:30 in der Nacht geht der Notruf bei der Polizei ein. Schüsse auf dem 7. Aarauer Rave. Panik, Schreie, Menschen gehen in Deckung. Unter anderem DJ Techibo tritt in Aarau auf. Er schreibt nachher auf Insta: Das ist absolut herzzerreißend. Techno und Raves sollten ein Ort der Freiheit und Sicherheit sein. Uli Reitinger, Nachrichtenredaktion.
3: Deutschland hat einer neuen Analyse zufolge unter den G20-Staaten die höchsten Strompreise. Nach Berechnungen des Vergleichsportals Verivox kostet eine Kilowattstunde hierzulande im Schnitt 35,6 Cent und damit mehr als doppelt so viel wie im G20-Durchschnitt. Als wesentlichen Grund nennt Verivox die hohe Belastung durch Steuern, Umlagen, Abgaben und Netzentgelte. Diese machten inzwischen mehr als 60% des Strompreises aus. Die Deutsche Bahn will bis 2030 zusätzlich 210 Millionen Euro in saubere Bahnhöfe und Züge investieren. Ein Teil des Geldes soll auch in zusätzliche Sicherheitsmaßnahmen fließen. Das berichtet die Bild unter Berufung auf Bahnchefin Evelyn Paller.
5: Man wolle jeden Tag ein Stück besser werden. Saubere Züge und Bahnhöfe, mehr Sicherheit und mehr Komfort dürften nicht die Ausnahme sein. Weil es derzeit aber noch nicht ganz rund läuft, sollen ICE-Züge zum Beispiel neben der Reinigung in großen Waschstraßen auch per Hand geschrubbt werden. Die Teams greifen selbst zur Bürste, bis der ICE glänzt, sagte Paller. Und mobile Handwerkerteams sollen Schäden und Schmierereien an Bahnhöfen beheben. Diana Kramer, Nachrichtenredaktion.
3: Die US-Raumfahrtbehörde NASA hat ein neues Weltraumteleskop gestartet, das deutlich schneller und leistungsfähiger arbeiten soll als Hubble. Das Nancy Grace Roman Space Telescope hob mit einer SpaceX-Rakete in Florida ab. In etwa einem Monat soll es seine Umlaufbahn erreichen und Anfang 2027 erste Bilder liefern. Untersucht werden sollen unter anderem Exoplaneten, explodierende Sterne und schwarze Löcher.
0: So, schauen wir auf die Straßen. Blitzer gibt's in Maikammer und zwar Landkreis Südliche Weinstraße in der Diedesfelder Straße. Vorsichtig. Und in Kaiserslautern in der Karl-Euler Straße. Da steht auch ein Blitzer. Die aktuellen Staus und Gefahrenmeldungen, da haben wir die A3. Frankfurt-Köln zwischen Rastplatz Logebachtal, Kreuzborn-Siegburg nach wie vor ein defekter Pkw. 3 Kilometer Stau, ihr verliert eine Viertelstunde. Die A3 Köln-Frankfurt zwischen Wiesbaden und Niedernhausen, da haben wir 6 Kilometer stockend. Auf der 61 Speyer-Koblenz zwischen Kreuz-Mutterstadt, Kreuz-Ludwigshafen ein defekter Pkw. Die 61 Köln-Koblenz zwischen Kreuz-Meckenheim und Dreieck Bad Neuenahr-Ahrweiler 4 Kilometer, hier sind's 10 Minuten. Die 67 Mannheim-Darmstadt zwischen Gernsheim und Pfungstadt eine ungesicherte Unfallstelle, 5 Kilometer Stau, hier ist es eine halbe Stunde, die ihr verliert. Habt ihr noch was gesehen? Schickt uns eine WhatsApp an die 0800 8 und 3x die 62.
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0: So, kurz nach drei haben wir es. Ich bin Daniel, schön, dass ihr da seid. Eine Runde drehen wir noch zusammen und dann geht's rüber zum Music Made in Germany. Meine liebe Kollegin Miriam Audrey Hanna hat mit Giovanni Zarrella gequatscht. Und nicht nur das, sie war auch in seiner Show und hat alle Promis getroffen, vors Mikro gezerrt. Und ihr erfahrt auf jeden Fall, was es da gerade Spannendes gibt. Also unbedingt dranbleiben. Von mir bekommt ihr jetzt einen Mann, den man normalerweise nicht mag. Und zwar jemand, der immer alles besser weiß. Er ist eine Ausnahme. Teddy Swims mit Mr. No.

Das sind die ganz, ganz großen Hits und die Songs unseres Lebens bei RPR 1. So, Under Pressure müsst ihr nicht sein, aber ihr dürft mir gerne eine Nachricht schicken, eine WhatsApp zum Beispiel, hier direkt ins Studio. Melanie aus Kaiserslautern hat geschrieben, ich räume seit heute Morgen schon die Wohnung auf und frage mich gerade, warum ich ausgerechnet sonntags plötzlich so motiviert bin. Naja, was will man auch sonst machen? Ne? Geschäfte haben alle zu. Gut, wir haben ein paar Feste, aber manche sagen halt, wann soll ich sonst machen? Unter der Woche habe ich keine Zeit für. Dennis aus Speyer hat uns auch geschrieben, ich genieße gerade einfach, dass keiner was von mir will. Das Handy ist schon den ganzen Tag auf lautlos und ich entspanne ein bisschen und will ein bisschen zocken später. Okay. Und ja, wenn ihr auch was habt, dann schickt uns doch einfach mal eine Nachricht hier ins Studio an die 0800 83 mal die 62. Ich habe jetzt auf jeden Fall was für euch und zwar Taylor Swift mit Opelite.

0: Soll ich euch was verraten? Heute Abend geht's ins Kino. Ja, es gibt nämlich wieder ganz viele tolle Filme und wenn ihr auf Action steht, müsst ihr ins Kino. Ist zu Hause zwar auch cool, aber auf so einer XXL-Leinwand ist es natürlich noch viel cooler. Vor allem natürlich, wenn Mutiny gerade im Kino läuft. Kollege Parviz Khosravi hat sich den neuen Actionstreifen angeschaut und kann euch mehr verraten.
1: Ich habe jetzt das Cole Reed-Dossier. Geboren und aufgewachsen in London. Sein Vater war Polizist, sein Großvater auch.
2: Cole Reed ist ein Ex-Elite-Soldat. Mittlerweile arbeitet er freiberuflich, doch sein Auftraggeber wurde getötet. Und dieses Verbrechen wurde ihm in die Schuhe geschoben. Um sich reinzuwaschen, versucht Cole Reed jetzt undercover die Hintermänner des Mordes zu finden. Und dabei kommt er einem Menschenhändlerring auf die Spur.
3: Wir haben ein Problem auf dem Schiff. Wir haben einen blinden Passagier.
4: Wer zum Teufel sind Sie?
5: Jetzt zählt nur eins, Sie und diese Menschen in Sicherheit zu bringen.
2: Mutiny ist bereits der zweite Actionkracher, den Jason Statham dieses Jahr herausbringt. Wie immer spielt er darin den einsamen, wortkargen Kämpfer. Der setzt sich zwar für das Gute ein, hinterlässt dabei aber auch eine ganze Menge an Leichensäcken. Wer die Filme von Jason Statham mag, der wird auch bei Mutiny wieder gut unterhalten.
6: Was zum Teufel willst du?
5: Vergeltung.
0: Danke, Parviz. Mutiny, unser RPR1 Kinotipp der Woche.

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3: 3:30 haben wir es, wir schauen auf die Straßen. Einen Blitzer haben wir, und zwar in Schifferstadt in der Waldseer Straße. Und noch einer in Kaiserslautern in der Schneiderstraße. Die aktuellen Staus und Gefahrenmeldungen: Vorsicht auf der A3 Köln-Frankfurt zwischen Wiesbaden-Niedernhausen und Wiesbadener Kreuz, 6 Kilometer stockend. Auf der 61 Köln-Koblenz zwischen Kreuz-Meckenheim und Dreieck Bad Neuenahr-Ahrweiler, 4 Kilometer stockend. Und auf der 61 Koblenz-Ludwigshafen zwischen Bobbard und Emmelshausen, ein defekter PKW. Die A555 Köln Richtung Bonn zwischen Godorf und Wesseling. Hier haben wir aktuell 2 Kilometer Stau. Ihr verliert 20 Minuten. Und wenn ihr noch was gesehen habt, Staublitzer Unfall, schickt uns eine WhatsApp an die 0800 8 und 3x62.
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Schönen Sonntag mit RPR 1. So, ganz viele Nachrichten erreichen mich wieder von Thomas aus dem Hunsrück. Ich habe schlechte Laune, weiß noch nicht mal gerade warum. Vielleicht brauche ich einfach noch einen Kaffee. Eigentlich war ich heute verabredet, aber alle, wirklich alle haben heute abgesagt. Es gibt so Tage, ne? Du freust dich, denkst dir, oh, heute wird was Tolles gemacht, wir unternehmen was, vielleicht Brettspielabend. Und dann plötzlich, alle sagen sie, sie haben keine Zeit. Das ist immer so, die Erwartungshaltung trifft auf Realität. Bei Jenny sieht's so aus. Heute ist so ein Tag zwischen ich könnte noch richtig was unternehmen und ach komm, ich bleib einfach auf der Couch. Vermutlich gewinnt die Couch. Ich muss eh noch meine Serie zu Ende gucken. Oh, hat aber nicht dazu geschrieben, welche, Jenny. Interessiert mich. Ich bin immer neugierig, welche Serien ihr guckt, weil ich bin nie auf dem neuesten Stand. 0800, ach, dreimal die 62. Könnt mir auch was empfehlen, wenn ihr wollt. Ich empfehle euch jetzt, Coldplay, A Sky Full of Stars bei RPR 1.

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1: Yay, Mahlzeit. Ich bin der Handwerker Peters, ihr könnt mich ja P nennen. So, was haben wir denn? Ah, ich sehe jetzt schon, die Haustechnik im Bürokomplex muss installiert werden. Ja, das kriegen wir hin. Oh, liebe Hörerinnen und Hörer, der Lehrling ist mental schon im Wochenende. Jetzt kann er mal was lernen. Hier, guck mal, Thorsten. Guck zu und staune. Hier, was steht da? Bitte geben Sie ein Passwort ein. Ja, die Tastatur. Machen wir mal Passwort hier. Bier. Ihr Passwort ist zu kurz. Ja, dann großes Bier. Was? Ihr Passwort muss mindestens eine Zahl enthalten. Oh, komm hier. 4 große Bier. Ihr Passwort muss mindestens einen Umlaut enthalten. Umlaut. Gleich werde ich mal laut. Dann halt 4 große geschäumte Bier. Ihr Passwort muss mindestens einen Großbuchstaben enthalten. Ich habe das alles klein geschrieben. Komm, da machen wir jetzt alles groß hier. 4 große geschäumte Bier. Ihr Passwort muss mindestens ein Sonderzeichen enthalten. Oh. 4 große geschäumte Bier, 3 Ausrufezeichen. Ihr Passwort darf nur Großbuchstaben enthalten, die nicht aufeinanderfolgend sind. Das hättest du auch eben mal sagen können. Komm.

0: Doppelpunkt LMAA. Was? Dieses Passwort ist bereits vergeben. Bitte wählen Sie ein neues. Jetzt reicht es! Yay!
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2: Und gleich bei Music Made in Germany. Liebeskrank, Lovesick. Deine neue Nummer gibt's gleich. Und Cyndi Lauper dreht die Zeit zurück. Mit ihrem starken Hit Girls Just Wanna Have Fun gibt's gleich, dranbleiben.
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3: Ich bin Thomas Bleskin. Bei einem Fährunglück vor Zypern sind mindestens 6 Menschen ums Leben gekommen. Das Schiff mit mehr als 250 Passagieren war kurz nach dem Auslaufen aus Kyrenia gekentert. Nach Behördenangaben wurden bislang 172 Menschen gerettet. Die Suche nach weiteren Passagieren dauert an. Zuvor war Wasser in die Fähre eingedrungen und ein Notruf abgesetzt worden. Die Ursache des Unglücks ist noch unklar. Nach den nächtlichen Schüssen bei einer Musikveranstaltung in der Schweiz hat die Polizei Einzelheiten zu den Opfern bekannt gegeben. Eine 22-jährige Frau sei tödlich verletzt worden und vor Ort gestorben, teilten die Ermittler auf der Plattform X mit.
4: Wie das Todesopfer stammen auch die Verletzten aus der Schweiz. Es sind 4 Männer und eine Frau im Alter von 24 bis 27 Jahren. Die Hintergründe der Tat sind nach wie vor unklar. Der oder die Täter sind auf der Flucht. Um kurz nach 3:30 in der Nacht geht der Notruf bei der Polizei ein. Schüsse auf dem 7. Aarauer Rave. Panik, Schreie, Menschen gehen in Deckung. Unter anderem DJ Techibo tritt in Aarau auf. Er schreibt nachher auf Insta: Das ist absolut herzzerreißend. Techno und Raves sollten ein Ort der Freiheit und Sicherheit sein. Uli Reitinger, Nachrichtenredaktion.
3: Die Isländer haben mehrheitlich gegen eine Wiederaufnahme der Gespräche über einen EU-Beitritt ihres Landes gestimmt. Das Ergebnis des Referendums fiel mit 52,8 zu 47,2% der Stimmen allerdings knapp aus.
5: Jetzt bleibt erst einmal alles so, wie es schon war. Island bleibt Teil des europäischen Wirtschaftsraums, eng an die EU angelehnt, aber ohne Mitentscheidungsrecht. Offenbar schätzten viele Isländer die Gefahr, eigene Rechte aufzugeben, höher ein als mögliche Vorteile eines EU-Beitritts. Dabei dürfte die Fischerei, von der die vulkanreiche Insel im Nordatlantik lebt, eine große Rolle gespielt haben. Möglicherweise hat aber auch die EU in den letzten Jahren einiges an Strahlkraft verloren. Dieter Ebeling, Brüssel.
3: Deutschland hat einer neuen Analyse zufolge unter den G20-Staaten die höchsten Strompreise. Nach Berechnungen des Vergleichsportals Verivox kostet eine Kilowattstunde hierzulande im Schnitt 35,6 Cent und damit mehr als doppelt so viel wie im G20-Durchschnitt. Als wesentlichen Grund nennt Verivox die hohe Belastung durch Steuern, Umlagen, Abgaben und Netzentgelte. Diese machten inzwischen mehr als 60% des Strompreises aus.
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2: Auf der A3 ist gerade mehr los. Köln-Frankfurt zwischen Wiesbaden-Niedernhausen und dem Wiesbadener Kreuz. 6 Kilometer stockender Verkehr. 10 Minuten kommen hier oben drauf. Auf der A67 Mannheim-Darmstadt zwischen Gernsheim und Funkstadt hat es einen Unfall gegeben. 5 Kilometer Stau, plant 25 Minuten mehr ein. Auf der A555 Köln Richtung Bonn zwischen Godorf und Wesseling. Hier zwickt's auch ein bisschen, weil so viel los ist. Viertelstunde kommt oben drauf.
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6: Herzlich willkommen, meine Lieben, zu einer besonderen Ausgabe von Music Made in Germany, denn wir sprechen heute über ein Thema, das gerade sehr viele Künstlerinnen und Künstler beschäftigt. Die Krise auf den Live-Bühnen. Vincent Weiss musste ein Konzert absagen, Max Giesinger auch, Gabriel Kelly hat sich geäußert, eine ganze Tour gestrichen. Immer wieder heißt es, zu wenig Tickets verkauft, während gleichzeitig die Kosten für Konzerte immer weiter steigen. Wir wollten wissen, wie erlebt die deutsche Musikszene das selbst? Und dafür waren wir beim Sommerspecial der Giovanni Zarella Show. Wir sind Partnerradio dieser großartigen Show. Die deutschen Künstlerinnen und Künstler genau das gibt, worum es heute geht. Eine große Bühne. In dieser Stunde mit Andreas Cavalier, Frieda Gold und Joey Heindle. Alle waren sie zu Gast bei der großen Giovanni Zarella Show. Was läuft gerade schief und vor allem, was müsste sich ändern? Darüber sprechen wir. Schön, dass ihr hier mit dabei seid. Musik an, Welt aus. Der

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1: Music Made in Germany, heute mit einem Spezial zur Krise in der deutschen Live-Musik. Denn ausverkaufte Arenen auf der einen Seite erzählen eben nur einen Teil der Geschichte. Auf der anderen Seite stehen gerade Künstlerinnen und Künstler, bei denen Konzerte nicht mehr stattfinden können, weil sich die Produktion bei den verkauften Tickets schlicht nicht mehr rechnet. Beim Sommerspecial der Giovanni Zarrella Show jetzt haben wir Andreas Gabayé getroffen und ihn gefragt, wie er als extrem erfolgreicher Künstler die aktuelle Situation erlebt.
2: Ja, wie sagt die Oma Hermine, du kannst jeden Tag ein kleines Kreuzzeichen machen, bevor du ins Bett gehst und Danke sagen zum Himmelvater. Wir sind da sehr, sehr gesegnet. Es sind schwierigere Zeiten geworden, keine Frage. Seit den Corona-Zeiten hat sich vieles auf diesem Planeten maßgeblich verändert, nicht nur in der Musik. Und es sind einfach viele Beben, glaube ich, die man in unterschiedlichen Branchen, Rubriken, auch Genres vielleicht spürt. Und ich habe da vielleicht als einer der wenigeren das Glück gehabt, dass wir davor ein Mehrwertfundament, einen USP, einen Produktnutzen vielleicht mit kreiert haben, unbewusst in dieser Karriere. Entertainment, Event, die Leute kommen in Lederhosen, Dirndlkleider, machen Urlaub in den jeweiligen Städten, Dörfern. Es ist ein Happening, wie man heute sagen würde. Das hat einfach so einen Zusatz-USP, der so viel positive Energie ausstrahlt. In Lederhosen, Dirndlkleidern kennt man vom Oktoberfest. Wenn man sich dieses Gewand anlegt, dann hat man einfach ein Strahlen im Gesicht. Und das war.
3: Und jeder sieht sofort schön aus, ne?
2: Alles,
3: wirklich, auch Männer, Weiblein, jeder, man zieht sich ein Dirndl an und es ist einfach alles perfekt.
2: Alle sind fesch beinand. Und das, ja, das hat vielleicht bei mir das mitgebracht, dass dieses Happening, oder wo die Leute seit vielen Jahren einfach auch wissen, was da live passiert, was sie bekommen, wie lange diese Shows dauern. Wir stehen fast 3 Stunden auf der Bühne. Die Kartenpreise sind im Vergleich zu den ganzen internationalen Kollegen sehr, sehr moderat. Wirklich so, ich sage immer, der Volkswagen-Roller muss immer der Volkswagen bleiben.
3: Ja, richtig.
2: Und das war vielleicht mit ein Grund für dieses Geschenk, dass die Konzerte voll sind.
1: Die Live-Krise bei deutschen Künstlerinnen und Künstlern, das ist unser Thema heute bei Music Made in Germany. Wir waren als Partnerradio dabei bei der großen Giovanni Zarrella Show im Sommerspecial.

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1: Konzerte sind für viele von uns der Moment, in dem aus einem Song plötzlich eine Erinnerung wird. Aber genau diese Abende werden immer schwieriger zu planen. Die Kosten steigen und gleichzeitig überlegen viele Fans inzwischen genauer, für welches Konzert sie ihr Geld ausgeben. Und alle seine Lieblingsfans und alle seine Lieblingsartists kann man gar nicht unterstützen. Beim Sommerspecial der Giovanni Zarella Show gibt es diese große Bühne für die deutsche Musik weiterhin. Und dort haben wir auch Frieda Gold getroffen, den lieben Andy Weitzel. Was sagen Sie zur aktuellen Situation der Live-Branche?
2: Es ist ein Problem, was in der Branche da ist. Also, dass natürlich Menschen im Alltag weniger Geld zur Verfügung haben für ein Luxusprodukt wie Musik. Das kann man ja so sagen. Es ist nicht essentiell zum Leben. Wir alle brauchen es, weil wir es natürlich lieben und weil wir uns damit umgeben. Aber auf ein Konzert zu gehen, ist ja ein wirkliches Investment. Ja. So, das kenne ich auch von mir selber. Ja. Also wenn ich auf ein Konzert gehe, dann kaufe ich 2 Tickets, wir fahren hin, wir trinken was, wir bauen Babysitter vielleicht noch. Ja. Und dann macht man das nicht 5, 6, 7, 8 Mal. Und dann, wenn man an die großen Konzerte, was mit den US-Touren hat, da geht es dann schnell in die Hunderte von Euro. Und das ist dann fast ein halber Urlaub, den man da investiert. Ja. Dann macht man das einmal, vielleicht nur einmal. Und kleinere Künstler werden dann halt einfach, da werden die Touren oft, häufig nicht voll. Wir haben jetzt gerade das Glück, dass wir natürlich diesen Boost jetzt auch bekommen haben. Deswegen für uns ist es absolut nicht selbstverständlich. Wir wollen daran festhalten. Ich glaube auch, dass Kontinuität aber ein Schlüssel ist. Also nicht zu sagen, wir machen weniger, sondern eigentlich zu sagen, wir machen mehr. Weil letztendlich das Gefühl, glaube ich, schon auch der Schlüssel ist, dass man den Menschen zeigt, ihr könnt euch auf uns verlassen, wir sind für euch da. Und ich glaube, dass es auch, was ist, dass man Zugehörigkeit vor allem bei Live-Musik am besten spüren kann. Und das, was man natürlich den Fans und den Leuten da draußen mitgeben kann, ist vielleicht auch zu sagen, ey, vielleicht dann ein Jahr mal nicht das eine große Konzert, sondern lieber zu sagen, wir gehen 4, 5 Mal auf ein Clubkonzert.
1: Die Live-Krise der Künstlerszene, unser Themenspezial in dieser Woche bei Music Made in Germany. Wir waren zu Gast beim Sommerspecial der Giovanni Zarella Show. Something

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0: gerne dran. Schön, dass ihr da seid.
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10: Auf der A3 Frankfurt-Köln sind gerade sehr viele unterwegs zwischen Kelsterbach und dem Mönchhof-Dreieck. Deswegen 3 Kilometer Stau, plant 20 Minuten mehr ein. Viertelstunde länger braucht ihr auf der A67 in Richtung Darmstadt zwischen Lorsch und Pfungstadt. Da hat es einen Unfall gegeben.
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1: Music Made in Germany, meine Lieben, heute mit einer Frage, die gerade immer mehr Künstlerinnen und Künstler beschäftigt. Wie schaffen wir es, dass Live-Musik auch in Zukunft überhaupt stattfinden kann? Wir waren beim Sommerspecial der Giovanni Zarella Show und damit an einem Ort, an dem deutsche Musik ganz bewusst eine große Bühne bekommt. Dort haben wir auch Joey Heindle getroffen und mit ihm über die aktuelle Krise im Live-Geschäft gesprochen.
2: Ich habe den Markt ja in den letzten Jahren ziemlich gut verfolgen können, weil ich bin jetzt auch schon seit 15 Jahren dabei. Ich habe viele Künstler wie Max Giesinger auch gesehen, wie sie groß geworden sind und, wo er auch gerade so ein bisschen dann das Problem war, auch mit Ticketing, wo er dann ganz offen vor der Kamera sagt, hey, Wir müssen das jetzt irgendwie absagen aus den und den Grund und es geht ja immer mehr an Leuten so. Das Problem ist, wir haben momentan einfach eine Krise, in dem Sinne einfach diese ganzen Veranstaltungen, die kosten sehr, sehr viel Geld und die Menschen, die sparen natürlich auch, weil alles generell, die ganze Infrastruktur in Deutschland oder generell auf diesem Planeten Erde ist einfach sehr, sehr teuer geworden. Ich meine, du siehst es gerade auch bei den ganzen Spritpreisen, das ist einfach nicht mehr normal. Und natürlich, dass
1: das ist
2: dann
1: ja auch ein Grund, warum die Tourneen so teuer geworden sind.
2: Sicher, man muss mit allem höher gehen. Also gerade auch Reisekosten, dann für die Künstler mit den Fahrten, Fahrschleiß fürs Auto hier, da und das. Da kommen so viele tausend Sachen dazu. Aber das macht gar nicht diesen Punkt aus. Ich glaube, das Problem ist einfach, dass natürlich, wie gesagt, so eine Produktion, so ein Konzert kostet richtig viel Asche. Da muss viel reingepumpt werden. Und die Leute haben einfach momentan, alle haben so ein bisschen ein Geldproblem, und das Ding ist, so Tickets kosten halt auch Geld und dann überlegen sie es halt dreimal, ob sie dann wirklich dorthin gehen oder das Geld für was anderes ausgeben. Ja. Und das kann man total verstehen. Ich glaube einfach, die komplette Infrastruktur hat ein Riesenproblem und dann leiden natürlich solche Business auch mit.
1: Wie kompensierst du das und wie gehst du damit um?
2: Wie gehe ich damit um? Ja, man muss natürlich das Beste aus der Situation machen. Mhm. Man muss natürlich irgendwie schauen, dass man ich bin ganz vorsichtig, was eigene Tourneen angeht momentan. Also ich mache da erstmal einen ganz großen Bogen erstmal rum. Ich gucke lieber, dass ich in Tourneen drin bin, wo viele Gesichter mit drin sind, wo viele Veranstalter, Investoren mit drin sind, als wie wenn man jetzt sagt, okay, man macht jetzt eine eigene Tournee von 20 Städten und am Ende kommt irgendwie keiner, weil man weiß es ja nicht. Und deswegen, das haben halt so viele dieses Risiko. Und das Ding ist, so ein Ding, wenn das mal irgendwie nicht läuft, das kann ich einfach bankrott machen. Ist so. Jeden Veranstalter.
1: Die Live-Krise bei deutschen Künstlerinnen und Künstlern, das ist unser Thema heute bei Music Made in Germany. Und damit sind wir noch lange nicht fertig. In der nächsten Stunde hören wir weitere Stimmen aus der deutschen Musikszene. Vorher gibt's aber erstmal neue, frische Musik von Topic. Schön, dass ihr die Künstlerszene genauso liebt wie wir. Hier ist Music Made in Germany. Ich bin Miriam Audrey-Henner.
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1: Topic, meine Lieben, meldet sich mit neuer Musik und damit herzlich willkommen hier bei Music Made in Germany. Immer an dieser Stelle gibt's was Frisches um die Öhrchen. Lucky Ones heißt seine neue Single. Dafür hat er sich gerade mit Carte Blanche zusammengetan, einem ganz neuen britisch-französischen Duo. Und spannend ist, der Song war am Anfang überhaupt nicht als Dance-Nummer gedacht. Lucky Ones entstand erstmal wie ein Song für eine Band. Erst danach hat Topic daraus diesen elektronischen, treibenden Song gebaut. Für ihn selbst das sogar ein bisschen Back to the Roots. Emotionale Melodien, ein bisschen Melancholie, aber darunter ein Beat, der richtig suchtet. Wir haben Topic aber noch etwas ganz anderes gefragt, nämlich nach einer der wirklich entscheidenden Fragen des Lebens. Was ist eigentlich sein Lieblingsgetränk? So als DJ ist das relevant.
2: Ich trinke mittlerweile immer Tequila-Wasser. Also Sprudelwasser mit bisschen Lemon drin, dann halt Wodka oder Tequila.
1: Gut, Getränkeversorgung wäre geklärt und jetzt kümmern wir uns um den Soundtrack dazu. Neu bei Music Made in Germany, Topic und Carte Blanche mit Lucky Ones.

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1: Ich bin Thomas Bleskin. Nach den nächtlichen Schüssen bei einer Musikveranstaltung in der Schweiz hat die Polizei Einzelheiten zu den Opfern bekannt gegeben. Eine 22-jährige Frau sei tödlich verletzt worden und vor Ort gestorben, teilten die Ermittler auf der Plattform X mit.
2: Wie das Todesopfer stammen auch die Verletzten aus der Schweiz. Es sind 4 Männer und eine Frau im Alter von 24 bis 27 Jahren. Die Hintergründe der Tat sind nach wie vor unklar. Der oder die Täter sind auf der Flucht. Um kurz nach 3:30 in der Nacht geht der Notruf bei der Polizei ein. Schüsse auf dem 7. Aarauer Rave. Panik, Schreie, Menschen gehen in Deckung. Unter anderem DJ Techibo tritt in Aarau auf. Er schreibt nachher auf Insta: Das ist absolut herzzerreißend. Techno und Raves sollten ein Ort der Freiheit und Sicherheit sein. Uli Reitinger, Nachrichtenredaktion.
1: Deutschland hat einer neuen Analyse zufolge unter den G20-Staaten die höchsten Strompreise. Nach Berechnungen des Vergleichsportals Verivox kostet eine Kilowattstunde hierzulande im Schnitt 35,6 Cent und damit mehr als doppelt so viel wie im G20-Durchschnitt. Als wesentlichen Grund nennt Verivox die hohe Belastung durch Steuern, Umlagen, Abgaben und Netzentgelte. Diese machten inzwischen mehr als 60% des Strompreises aus. Die Deutsche Bahn will bis 2030 zusätzlich 210 Millionen Euro in saubere Bahnhöfe und Züge investieren. Ein Teil des Geldes soll auch in zusätzliche Sicherheitsmaßnahmen fließen. Das berichtet die Bild unter Berufung auf Bahnchefin Evelyn Paller.
3: Man wolle jeden Tag ein Stück besser werden. Saubere Züge und Bahnhöfe, mehr Sicherheit und mehr Komfort dürften nicht die Ausnahme sein. Weil es derzeit aber noch nicht ganz rund läuft, sollen ICE-Züge zum Beispiel neben der Reinigung in großen Waschstraßen auch per Hand geschrubbt werden. Die Teams greifen selbst zur Bürste, bis der ICE glänzt, sagte Paller. Und mobile Handwerkerteams sollen Schäden und Schmierereien an Bahnhöfen beheben. Diana Kramer, Nachrichtenredaktion.
1: Bei einem Fährunglück vor Zypern sind mindestens 6 Menschen ums Leben gekommen. Das Schiff mit mehr als 250 Passagieren war kurz nach dem Auslaufen aus Kyrenia gekentert. Nach Behördenangaben wurden bislang 172 Menschen gerettet. Die Suche nach weiteren Passagieren dauert an.
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4: Stellenweise ist es etwas voller auf den Straßen, kommt gut und sicher durch den Sonntag.
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5: Herzlich willkommen zurück bei Music Made in Germany in Stunde 2 jetzt. Heute mit unserem großen Spezial zur Krise in der deutschen Live-Musik. Konzerte werden teurer, Tourneen schwieriger zu planen und längst betrifft es nicht nur eine kleine Künstler-Nischenecke. Nein, große etablierte Stars und Musiker heben die Hände, melden sich zu Wort und sagen: Achtung, Hilfe, so kann es nicht weitergehen.
6: Ich glaube, oder? Man sollte da auch einfach offen mit umgehen. Ich brauche mich auch hier nicht hinstellen und sagen: Bei mir ist immer alles ausverkauft. Es ist einfach nicht so. Ich schäme mich dafür aber auch nicht. Es ist momentan einfach auch schwierig. Ich meine, gucken wir mal, was ist denn los überall? Die Leute haben wenig Geld im Portemonnaie und ich glaube, viele sparen sich das wirklich zusammen, wenn überhaupt. Also wenn ich jetzt wirklich rechnen müsste, würde ich mir schon überlegen, ob ich eine Konzertkarte kaufe oder ob ich das nicht lieber in meine Büchse zurückpacke. Okay.
5: Wir waren dabei beim Sommerspecial der großen Giovanni Zarella Show, dort, wo deutsche Musik weiterhin eine große Bühne bekommt. In dieser Stunde mit dabei Kerstin Ott, Pietro Basil und Vanessa Mai. Wow. Wie erleben Sie die Situation und was muss passieren, damit Live-Musik auch in Zukunft funktioniert? Schön, dass ihr mit dabei seid. Musik an, Welt aus. 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
1: Meine Lieben, unser großes Spezial heute bei Music Made in Germany. Wie steht es eigentlich um die deutsche Live-Musik? Und spannend wird die Frage gerade bei Künstlerinnen wie Kerstin Ott. Denn natürlich kennen wir die Bilder von vollen Hallen, großen Tourneen und tausende Menschen, die ihre Songs lieben und mitsingen. Aber selbst wenn vieles gut läuft, heißt das nicht, dass die Veränderungen im Live-Geschäft an einem vorbeigehen. Wir haben Kerstin Ott beim Sommer-Special der Giovanni Zarella Show getroffen. Eine Show, die deutschen Künstlerinnen und Künstlern weiterhin diese große Bühne bietet. Wir haben mit Kerstin Ott darüber gesprochen.
2: Also auch bei mir gibt es Shows, die nicht gut verkauft sind.
1: Das ist, also es ist einfach eine Krisenzeit, ja, im Moment, weil es auch teurer geworden ist.
2: Ja, ich glaube, oder? Man sollte da auch einfach offen mit umgehen. Ich brauche mich auch hier nicht hinstellen und sagen, bei mir ist immer alles ausverkauft. Es ist einfach nicht so. Ich schäme mich dafür aber auch nicht. Es ist momentan einfach auch schwierig. Ich meine, gucken wir mal, was ist denn los überall? Die Leute haben wenig Geld im Portemonnaie und ich glaube, viele sparen sich das wirklich zusammen, wenn überhaupt. Also, wenn ich jetzt wirklich rechnen müsste, würde ich mir schon überlegen, ob ich eine Konzertkarte kaufe oder ob ich das nicht lieber meine Büchse zurückpacke.
1: Aber Kerstin, es liegt doch auch daran, guck mal, die Live-Tour, jeder tourt ja auch natürlich, aber das ist ja auch die Einnahmequelle normalerweise, weil Alben- und CD-Verkäufe ist ja schwierig und von Streaming kann man auch nicht leben. Also was? Also live und dann ist das Angebot natürlich groß und das, also heute ist eine CD oder ein Album ist heute ein Live-Ticket.
2: Ja, das ist auch wirklich schwierig geworden. Also ich glaube, ich bin sehr, sehr, sehr, sehr dankbar dafür, dass ich so große Hits schon haben durfte und dadurch auch Einnahmen gesichert sind. Aber ich sag's ganz ehrlich, wenn du heute als Newcomer kommst und ich sag jetzt mal mit einem Song, der schon auch ein Hit ist, da kannst du nicht mehr deinen Kühlschrank monatelang von voll machen. Davon sind wir wirklich mittlerweile weit entfernt. Und bis so ein Newcomer mal eine Halle oder eine Tour spielen kann, das dauert natürlich auch, ne? Und ich glaube, bei dem Überangebot, was es dann leider ja auch gibt, ist es auch immer schwieriger. Also
1: die Krise in der deutschen Live-Musik, unser Spezial heute hier bei Music Made in Germany. Wir sind zu Gast beim großen Sommer-Special der Giovanni Zarella Show.

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1: Und jetzt kommt die Perspektive eines Künstlers, der jetzt erst gerade erlebt, wie schnell ein Song plötzlich riesig werden kann. Pietro Basil, so ein netter Kerl auch. Falls euch der Name nicht sagt, spätestens hier könnte es deutlich klingeln. Achtung! Boah, es geht so ab. Genau, Gianna, seine deutsch-italienische Version ist über TikTok richtig groß geworden. Millionen Aufrufe und plötzlich kannten den Song Menschen weit über seine eigentliche Community hinaus. Aber ein viraler Hit im Handy ist eben noch lange keine ausverkaufte Halle. Gerade für Künstler, die sich ihr Live-Publikum erst aufbauen, ist deshalb spannend, wie schwierig ist es momentan, Menschen vom Stream tatsächlich vor eine Bühne zu bekommen. Wir haben Pietro Basil beim Sommerspecial der Giovanni Zarella Show getroffen und ihn gefragt, wie er die Situation erlebt.
2: Also ich habe mir ein Booking-Management dazu geholt, also Leute, die das auch, die da Erfahrung darin haben.
1: Ja.
2: Und ich selber als Künstler, ich kann halt einfach nur den Menschen das zurückgeben, was sie von mir quasi, andersrum gesagt, was sie mir geben, versuche ich ihnen zurückzugeben, so sagt man. Und ich denke da einfach nicht so drüber nach. Ich liebe meinen Job, ich singe, ich bin ein Herzblutmusiker und ich singe um mein Leben gerne. Und ich freue mich jetzt schon, meine Songs live zu performen, vielleicht auch die eine oder andere akustische Version daraus zu machen.
1: Ist es für dich wichtig, einfach den nahen Kontakt zu deinen Fans zu haben? Ist es dir vielleicht sogar zweitrangig, wie groß die Halle ist? Ist es dir einfach wichtig, live zu spielen?
2: Ja, doch. Also ich finde die kleineren Sachen viel intimer. Da kommt man auch mal ins Gespräch mit den Menschen, kann sich so ein bisschen austauschen. Ich frage immer sehr gerne, woher kommt ihr? Denn ich finde es super süß, wenn die dann sagen, wir sind extra 200-300 Kilometer wegen dir hergefahren.
1: Ja.
2: Und das ist dann für mich so eine Bestätigung und es erfüllt mein Herz mit ganz viel Liebe. Und warum nicht den Menschen etwas zurückgeben? So, wenn sie extra für einen so weit herkommen, um dann dein Konzert zu sehen. Also es ist mir schon besonders wichtig.
1: Die Live-Musikkrise, unser großes Spezial heute bei Music Made in Germany. Wir sind zu Gast beim Sommerspecial der Giovanni Zarella Show.

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7: Stellenweise ist es etwas voller auf den Straßen. Kommt gut und sicher durch den Sonntag.
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1: Music Made in Germany. Heute mit unserem Spezial zur Krise auf den deutschen Livebühnen. Und wenn jemand beide Seiten des Geschäfts kennt, dann ist das Vanessa Mai. Riesige Shows, Tourneen, eine Wahnsinns-Community, aber eben auch eine Branche, in der sich gerade sehr viel verändert. Wir haben sie beim Sommer-Special der Giovanni Zarella Show getroffen. Dort, wo deutsche Künstlerinnen und Künstler genreübergreifend eine große Bühne geboten bekommen. Und wir wollten von Vanessa Mai wissen, wie blickt sie auf das, was gerade im Live-Geschäft passiert?
2: Deswegen schätze ich auch umso mehr, wenn die Leute wirklich Geld ausgeben, um zu einer Show zu kommen und Tickets zu kaufen, um die Zeit mit einem zu verbringen. Das schätze ich eben noch viel mehr. Und ich habe eine Clubtour jetzt. Wir haben echt schöne kleine Clubs. Ich freue mich so krass drauf. Und ich mache aus jedem und allem immer was Besonderes so. Und versuche eigentlich nicht, irgendwas hinterherzutrauen oder irgendwas so zu erzwingen. So, ich habe jetzt einfach Bock auf diese Tour. Und natürlich, ey, jeder Künstler will tausende von Menschen vor sich haben. Und natürlich halte ich auch immer noch dran fest, irgendwann darf ich vielleicht wieder eine Arena oder sowas. Und wenn nicht, dann geht es mir auch gut.
1: Bist du bei der Giovanni Zarella Show und hast da
2: unter anderem. Eben. Und
1: zum Beispiel?
2: Voll. Und ich mache immer, wir machen immer das Beste aus allem und versuchen uns eigentlich nicht zu beschweren, sondern versuchen immer, so wie es gerade ist, uns anzupassen. Und ich glaube, deswegen ist man auch so lange dabei, weil man immer wie so ein Chamäleon irgendwie sich so anpasst und aber halt auch hungrig ist. Also ich glaube, wenn man keine Lust hat, sich anzupassen, dann schaufelt man ein bisschen sein eigenes Grab im Sinne von Weiterentwicklung und über den Tellerrand gucken.
1: Ja, wir schauen auf die Live-Krise der deutschen Künstlerinnen und Künstler. Unser großes Spezial heute bei Music Made in Germany. Und auch in der nächsten Stunde beschäftigen wir uns weiter damit. Vorher gibt's aber innerhalb der nächsten 20 Minuten noch ganz neue Musik von Robin Schulz. Bleibt dran!

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1: Ein Song, meine Lieben, bei dem ihr möglicherweise nach der ersten Sekunde denkt, Moment mal, das kenne ich doch irgendwoher. Und damit liegt ihr vollkommen richtig. Robin Schulz hat sich für seine neue Single mit dem französischen DJ und Produzenten Watermate zusammengetan. Und Watermate hatte 2014 einen Song, die den Deep House Summer damals geprägt hat. Bullet.

Wir erinnern uns, 12 Jahre später ist genau diese Melodie wieder da. Robin Schulz und Watermate haben Bullet ins Jahr 2026 mal schnell geholt, Vocals dazu gepackt und daraus einen komplett neuen Song gemacht. Der heißt deshalb auch ganz offiziell Take It Slow, Klammer auf, Bullet, Klammer zu. Ein bisschen Sommer 2014, ein bisschen 2026 und ziemlich viel Music Made in Germany. Hier sind Robin Schulz und Watermate mit Take It Slow, Bullet.

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5: Ich bin Thomas Bleskin. Strom ist für Verbraucher in Deutschland so teuer wie in keinem anderen G20-Staat. Das haben Berechnungen des Vergleichsportals Verivox ergeben.
6: G20, das ist die Gruppe der führenden Industrie- und Schwellenländer. Aber nicht nur hier liegt Deutschland bei den Strompreisen weit vorne, das gilt weltweit, heißt es von Verivox. In Deutschland kostet die Kilowattstunde 35,6 Cent. Der G20-Durchschnitt liegt bei gerade mal 16,3 Cent. Das heißt, wir zahlen mehr als doppelt so viel. Hauptgrund sind die hohen Steuern und Abgaben. Laut Verivox entfallen aktuell über 60% des Strompreises in Deutschland auf Steuern, Umlagen, Abgaben und Netzentgelte. Uli Reitinger, Nachrichtenredaktion.
5: Bei einem Fährunglück vor Zypern sind mindestens 7 Menschen ums Leben gekommen. 237 Passagiere konnten gerettet werden, nach 23 weiteren wird noch gesucht. Die Fähre war kurz nach dem Auslaufen gekentert, nachdem Wasser eingedrungen war.
7: Die Rettungskräfte befürchten, dass die Zahl der Opfer noch steigen könnte. Fernsehbilder zeigen Menschen in Rettungswesten, die darauf warten, von den Einsatzkräften in Sicherheit gebracht zu werden. Ein Hubschrauber kreist über der Unglücksstelle, während die Besatzungen zahlreicher Boote weitere Menschen aus dem Wasser retten. Die Such- und Rettungsaktion läuft nach Angaben der Behörden auf Hochtouren. Takisafos Athen.
5: Nach den tödlichen Schüssen bei einer Rave-Veranstaltung in der Schweiz fahndet die Polizei intensiv nach dem Täter oder den Tätern. Auch die Polizei auf deutscher Seite beteiligt sich an den Fahndungsmaßnahmen. Bei dem Vorfall in Aarau wurde eine 22-Jährige getötet, 4 Männer und eine Frau wurden teils schwer verletzt. Das Motiv ist noch unklar. Die US-Raumfahrtbehörde NASA hat ein neues Weltraumteleskop gestartet, das deutlich schneller und leistungsfähiger arbeiten soll als Hubble. Das Nancy Grace Roman Space Telescope hob mit einer SpaceX-Rakete in Florida ab. In etwa einem Monat soll es seine Umlaufbahn erreichen und Anfang 2027 erste Bilder liefern. Zum Sport. Der SC Freiburg hat in der Fußball-Bundesliga deutlich gegen Werder Bremen gewonnen. Die Breisgauer setzten sich mit 4:1 durch und führten bereits zur Pause mit 2:0. Bei Werder gab Niklas Füllkrug sein Bundesliga-Comeback. Der 33-Jährige stand in der Startelf und wurde nach einer Stunde ausgewechselt.
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8: Stellenweise ist es etwas voller auf den Straßen. Kommt gut und sicher durch den Sonntag.
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9: Herzlichst willkommen zur dritten Stunde Music Made in Germany und wir haben einiges zu feiern. Gleich gratulieren wir einer tollen Künstlerin aus der deutschen Musikszene zum Geburtstag, Singen Ständchen. Bekannt geworden ist sie 2012 als Gewinnerin der allerersten Staffel von The Voice of Germany. Ich weiß sofort, um wen es geht. Ivy Queno. Außerdem feiern wir Montez. Der hat gerade sein neues Album So ist das mit dem Glück veröffentlicht. Und mein lieber Kollege Julian Eckert hat ihn getroffen. Und natürlich schauen wir noch, was euch nächste Woche hier bei Music Made in Germany erwartet. Schön, dass ihr dabei seid. Musik an, Welt aus.
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1: Hey, schön, dass ihr hier mit dabei seid. Könnt ihr euch noch an diesen Moment erinnern? Ich weiß es noch so sehr. Oh mein Gott. 2012. Und ich weiß auch noch, dass The Boss Hoss Ivy Queno ins Finale gebracht haben. Und so auch zum Sieg. Das Finale der allerersten Staffel von The Voice of Germany. Und am Ende gewinnt eine damals 19-Jährige aus Berlin, Ivy Queno. Und diese Woche gab es wieder einen Grund zu feiern. Ivy hatte am Dienstag Geburtstag und ist 34 geworden. Und wir feiern natürlich mit dem Song, mit dem ihre Karriere damals so richtig losging. Do You Like What You See? Das war ihre Debütsingle und ging nach ihrem Sieg direkt bis auf Platz 2 der deutschen Charts. 15 Wochen hielt sich der Song insgesamt in den Top 100. Also Happy Birthday, liebe Ivy. Hier ist Ivy Queno mit Do You Like What You See?

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1: Und jetzt, meine Lieben, feiern wir Montez. Und damit herzlich willkommen hier bei Music Made in Germany. Wir feiern neue, frische Musik an dieser Stelle. Das neue Album von Montez heißt So ist das mit dem Glück. Und das ist endlich draußen. Studioalbum Nummer 8. Heute gehört er zu den erfolgreichsten deutschen Sängern und Songwritern, spielt große Hallen und Arenen. Bis Montez allerdings an diesem Punkt angekommen ist, hat es einige Zeit gedauert. Mein lieber Kollege Julian Eckert hat ihn getroffen und mit ihm genau darüber gesprochen.
2: Ja, Miri, es hat diesen einen Hit gebraucht, der komplett durch die Decke geht. Den hat er bekommen, aber man muss bedenken, der hat ja schon 11 Jahre Musik gemacht, bevor er diesen Song geschrieben hat. Und diese 11 Jahre, da hat man nichts Großes von ihm gehört, aber dann kam auf und ab.
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2: Ab da ging er so richtig viral. Das hat aber auch damit zu tun, dass er irgendwann abgelegt hat, sich den Kopf drum zu machen, was andere Leute über seine Musik denken, hat er mir im Interview erzählt.
4: Ich glaube, das ist einfach ein Prozess, den man irgendwie, je älter man wird, durchleben muss und dann einfach mehr loslassen muss. Also ich habe das natürlich ganz krass gehabt. Ich habe immer gedacht, oh nein, wie finden die Leute das jetzt und so. Und ich bin ja auch erst erfolgreich geworden, als ich das dann irgendwann mal abgelegt habe. Aber wie man das jetzt genau los wird, kann ich dir gar nicht genau sagen. Ich glaube, das muss man irgendwie selber für sich rausfinden. Weil jeder hat da auch irgendwie andere Gründe für, glaube ich.
2: Ja. Was ich bei dir auch brutal lässig finde, ist dein Bühnenoutfit mäßig. Weil es ist halt einfach so basic, aber halt stylisch. Ist dir schon mal, ja, ist dir schon mal so, ja, so weißes T-Shirt mäßig. Es sieht immer gut aus. Ja. Aber jetzt halt nicht so over the top. Hast du schon mal das Gefühl gehabt, boah, jetzt irgendein Bühnenoutfit muss ich mir so richtig so krass überlegen, wie andere das machen, oder juckt es dich einfach gar nicht?
4: Diese Momente gab es schon, wo ich dann dachte, so, okay, die anderen sehen immer so krass gestylt aus und so überfresh und so. Aber ich bin so irgendwie nicht. Ich weiß auch nicht, ich bin so ganz basic. Ich bin eigentlich voll der normale Typ. Also wenn ich auch so auftrete.
2: The normal one.
4: Ich bin the normal one, genau. Ich spiele dann da irgendwie auch, weiß ich nicht, eine ausverkaufte Lanxess Arena mit, ich weiß nicht, wie viel das sind, 17.000 Menschen oder so. Und ich stehe dann da auch so drin und denke mir so, die sind doch nicht wegen mir hier, hä?
2: Kann doch nicht wahr sein. Auf wen warten die?
4: Ja, ohne Scheiß. Ich fühle mich wirklich dann so, als würde ich da so Support Act jetzt von jemandem sein.
2: Ja.
4: Und check nicht, dass die da wegen mir sind. Ich check das überhaupt nicht, weil ich bin für ein ganz normaler Typ irgendwie. Ja. Aber vielleicht ist das auch genau das, was die Leute so mögen an mir. Ich weiß nicht.
1: Und jetzt hören wir natürlich den lieben Montez mit Wie ist es hier bei Music Made in Germany. 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
3: Wir feiern gleich noch ein bisschen weiter mit Montez und seinem neuen Album So ist das mit dem Glück. Und wir schauen nochmal auf nächste Woche. Wen hören wir wieder? Wer ist zu Gast und was erwartet uns? Das alles innerhalb der nächsten 20 Minuten. Bleibt gerne dran.
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5: Stellenweise ist es etwas voller auf den Straßen. Kommt gut und sicher durch den Sonntag.
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1: Montez, mein Lieben, ist heute bei Music Made in Germany und wir haben es eben schon gesagt, der ganz große Durchbruch hat bei ihm ein bisschen gedauert. Dann kam 2021 dieser Song.

0: Auf und Ab, Nummer 1 in Deutschland und der Song, durch den wahrscheinlich die meisten Montez kennengelernt haben. Und für manche kam ein zweiter Montez-Moment 2 Jahre später, im Fernsehen tatsächlich, im TV 2023, war er Teil von Sing mein Song, das Tauschkonzert. Und mein lieber Kollege Julian wollte von ihm wissen, hat ihm diese Sendung noch einmal ein ganz neues Publikum gebracht.
1: Ja, Miri, weil er da halt einfach der sympathischste, lässigste Typ war. Ne? Kam einfach auf die Bühne, Kappe auf, kurzes T-Shirt, relativ unspektakulär, aber dann auf einmal so eine Emotion in der Stimme.
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1: Da hat er wirklich die allerletzten abgeholt, die noch nie von ihm gehört haben. Und mittlerweile 8. Studioalbum, So ist das mit dem Glück. Und die Ideen für die Songs, die kommen ihm in ganz random Situationen.
3: Wenn ich jetzt, weiß nicht, durch die Tür gehe und jemand macht irgendwas und ich sehe das und denke mir, krass, das ist ja eine Zeile im Song oder so.
1: Ist ja auch schon mal passiert, so dass vielleicht so in einer richtig unangenehmen Situation, dir ist sowas in den Kopf gekommen und dann so Handy rausgeholt, muss ich aufschreiben oder
3: ja,
1: so?
3: Ja klar, schon 1000 Mal.
1: Wo zum Beispiel?
3: 1000 Mal, jeden Tag. Ich glaube beim Notar einmal.
1: Echt?
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1: Beim Notar hat er was Komisches gesagt oder wie kam es dazu?
3: Nee, ich glaube da, ich weiß nicht mehr, was das war.
1: Was wäre so ein, fällt mir jetzt gerade ein, so ein perfekter Songtitel, um einen Notarbesuch zu beschreiben?
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1: Stark, okay.
3: 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Ich spreche deine Sprache nicht.
1: Das hört sich aber in einer gewissen Weise auch alles irgendwie episch an. Also ich finde, da solltest du mal ran. Oder einfach so aus den randomsten Situationen einfach so.
3: Könnte eine Challenge sein, ne?
1: Voll, 100%.
3: Ein Format.
0: Und jetzt hören wir noch einen Song vom neuen Album So ist das mit dem Glück vom lieben Montez und Panzer in voller Länge.
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1: Hey, meine Lieben, schön, dass ihr hier mit dabei seid. Und bevor wir uns für diese Woche verabschieden, schauen wir schon auf die nächste. Da machen wir bei Music Made in Germany einen kleinen Rückblick und holen einige dieser Menschen zurück, die in diesem Monat bei uns zu Gast waren und feiern sie einfach. Unter anderem Fury in the Slaughterhouse in einem Live-Spezial.
2: Ja, also es ist schon tatsächlich 40 Jahre üben, macht sich irgendwann auch bemerkbar.
3: Kommt auch an, scheiße, ne? Windig, oder?
2: Und nee, aber es ist, macht auch Spaß. Es ist einfach, das ist ja, ich meine, das ist ja das traumhaft Schöne einer Band, ist, dass du ein Kollektiv bist und dass du, wenn du aufeinander, wenn das einklingt, also wenn man so einhakt irgendwann, dann läuft das so automatisch. Und das ist dann nicht mehr was Individuelles, sondern es ist ein Gruppenerlebnis, genauso wie so ein Konzert fürs Publikum eben auch ein Gruppenerlebnis ist. Und das macht uns Menschen am Ende glücklich. Wir sind Hordentiere und wir wollen was zusammen machen. Und das funktioniert in diesen Momenten dann großartig.
1: Ach, Wahnsinn. Fast 40 Jahre Bandgeschichte, ein tolles Interview. Könnt ihr euch sehr gerne anhören im Music Made in Germany Podcast, überall, wo es Podcasts gibt. Und wenn es euch gefällt, bitte lasst doch ein Like da. Ja, Songs, die mehrere Generationen kennen und lieben und einer ihrer großen Klassiker ist Time to Wander. Und damit verabschiede ich mich für heute. Macht euch noch einen richtig gemütlichen, kuscheligen Abend. Arme auf, Herz auf, alle rein. Hier ist Music Made in Germany. Und ich bin Miriam Audrey Henner. Wir hören voneinander.

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1: Ich bin Thomas Bleskin. Strom ist für Verbraucher in Deutschland einer Analyse zufolge so teuer wie in keinem anderen G20-Land. Nach Berechnungen des Vergleichsportals Verivox kostet eine Kilowattstunde hierzulande im Schnitt knapp 36 Cent. Im Durchschnitt der G20-Staaten sind es nur gut 16 Cent.
2: Ein wesentlicher Treiber der hohen Stromkosten in Deutschland ist die hohe Steuer- und Abgabenlast. Laut Verivox-Daten entfallen aktuell über 60% des Strompreises auf Steuern, Umlagen, Abgaben und Netzentgelte. Wirtschaftsverbände fordern seit langem, die Stromsteuer für alle Unternehmen sowie für Haushalte zu senken. Die Strompreise in Deutschland gehörten zu den höchsten weltweit, so Verivox-Energieexperte Thorsten Stork. Das liege auch daran, dass die Stromproduktion selbst nur etwa ein Drittel des Strompreises für Haushalte ausmache. Dirk Zeitler, Berlin.
1: Bei einem Fährunglück vor Zypern sind mindestens 7 Menschen ums Leben gekommen. 237 Passagiere konnten gerettet werden, nach 23 weiteren wird noch gesucht.
3: Plötzlich hat sich das Schiff zur Seite geneigt. Menschen sprangen panisch auf und suchten nach Rettungswesten. Einige versuchten, Scheiben einzuschlagen, um aus dem sinkenden Schiff herauszukommen. An Bord herrschte Chaos, berichtet ein Überlebender. Warum Wasser in das Schiff eindringen konnte, ist bislang unklar. Die Hoffnung, weitere Überlebende zu finden, schwindet. Das Schiff ist nämlich an einer Stelle gesunken, an der das Meer rund 500 Meter tief ist. Takistafos Athen.
1: Bei einem russischen Angriff auf ein ukrainisches Munitionsdepot nahe Kiew sind nach Angaben von Präsident Zelensky 38 Menschen getötet worden. 4 weitere werden noch vermisst, 20 Menschen wurden verletzt. Das Lager befand sich entgegen ukrainischen Vorschriften in einem Wohngebiet. Unter den Opfern waren vor allem Bewohner eines Altenheims. Gegen die Verantwortlichen wurde ein Strafverfahren eingeleitet. Zum Sport. Der SC Freiburg hat in der Fußball-Bundesliga deutlich gegen Werder Bremen gewonnen. Die Breisgauer setzten sich mit 4:1 durch und führten bereits zur Pause mit 2:0. Bei Werder gab Niklas Füllkrug sein Bundesliga-Comeback. Die deutschen Hockeyherren sind erneut Weltmeister. Im Finale in Belgien setzte sich das Team von Bundestrainer André Henning mit 1:0 gegen Spanien durch. Für Deutschland ist es nach 2002, 2006 und 2023 der 4. WM-Titel.
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4: Einen wunderschönen guten Abend. Heute gibt's ein Abenteuer für Motorradfreunde. Lea Rieck ist bei mir, eine junge Dame aus München. Sie ist mit ihrer Maschine um die Welt gefahren und hat dabei unglaubliche Abenteuer erlebt. Sie geriet unter anderem in einen Militärputsch, hat Polizisten bezirzt mit einem Bikini-Foto, das hat sie mir heute immer noch nicht gezeigt, und hat eine Romanze mit einem Scharfschützen. Also es gibt viele Geschichten heute zu erzählen.

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1: Lea Rieck ist heute bei mir im Studio und sie hat mir vorher gesagt, ich bin ein absolutes Greenhorn. Ich hatte keine perfekte Planung, keine Flüge gebucht, Verschiffung etc., keine Reiseführer. Sag mal Lea, wie kann man da 18 Monate mit dem Motorrad um die Welt reisen, so ganz ohne Planung?
2: Ich glaube ehrlich gesagt, so kann man am besten um die Welt reisen. Weil man losfährt, ist es nichts geplant und es war eigentlich, das Einzige, was geplant war, war, dass ich ein Jahr lang unterwegs sein wollte und diese eine Planung hat auch nicht funktioniert, weil aus dem einen Jahr wurden dann 18 Monate. Also ich glaube, das lernt auch so ein bisschen das Reisen. Keine Planung ist die beste Planung, weil alles, was man plant, es kommt sowieso anders.
1: Ja, also sowas hatte ich wirklich im Studio noch nicht gehabt, die so frei losgereist ist und hat gesagt, das wird schon.
2: Mädchen.
1: Münchnerin bist du eigentlich in Bayern geboren?
2: Genau.
1: Du hast gar keinen Dialekt.
2: Ich bin in München geboren, aber mein Papa kommt aus Norddeutschland und meine Mutter aus Österreich. Deswegen ist es irgendwas dazwischen.
1: Ein schönes, wunderschöner Mix. Was hast du studiert?
2: Ich habe studiert Kunstgeschichte, BWL und Jura.
1: Und wann kamst du zum Motorradfahren?
2: Erst sehr, sehr spät. Ich kam, glaube ich, erst mit 25, 26 zum Motorradfahren. Also auch erst so 1,5 Jahre, bevor ich auf diese Weltreise gegangen bin. Und hatte aber schon immer so ein bisschen ein Auge drauf geworfen, weil mein Vater ist früher Motorrad gefahren. Und der ist zweimal um Australien gefahren und hat mir da immer Bilder gezeigt. Und dann dachte ich mir so, das würde ich eigentlich ganz gerne auch mal machen. Und dann dachte ich mir, okay, aber mein Vater hat ja schon Australien gesehen, also muss ich eigentlich den Rest der Welt besuchen.
1: Wow. Und was war die Motivation zu sagen, ich mach das jetzt? Ich kündige einen Job.
2: Ich glaube, so die richtige Motivation war eigentlich, dass ich einfach die Welt auch wirklich sehen wollte, dass mich das wahnsinnig interessiert hat. Was passiert denn mit Grenzen? Machen Grenzen wirklich einen Unterschied? Und ich wollte einfach sehen, wie sich auch diese ganzen Kulturen über Land entwickeln. Also, dass man so weiß, ich bin ja wirklich in München losgefahren und bin bis nach Thailand über Land gefahren und dass man wirklich so miterleben kann, hautnah, wie verändert sich das alles, wenn man da wirklich über Land durchfährt. Und das war mir dann irgendwann genug Motivation, um zu sagen, okay, ich kündige jetzt meinen Job und mache mich auf die Reise.
1: Und hat ein Buch geschrieben, sagt dem Abenteuer, ich komme.

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1: Lea Riek, heute Abend zu Gast bei mir. Die Buchautorin, die Journalistin, Beraterin, Keynote-Speakerin, ein tolles Mädchen in mein Abenteuer. Sie hat die Welt mit dem Motorrad umrundet. Welches Motorrad war es eigentlich?
2: Das Modell nennt man Triumph Tiger 800 XCA. Okay. Klingt also sehr, sehr kompliziert. Ist aber so ein sehr, sehr solides Motorrad, mit dem man sowas machen kann. Nicht das Leichteste, also wenn es dann mal umgefallen ist, hatte ich in der Tat Probleme, es wieder aufzuheben. Aber sie hat mich treu begleitet, fast 100.000 Kilometer. Ich könnte mir keinen besseren Begleiter wünschen.
1: Unglaublich. Fast 100.000 Kilometer. Was nimmt man an Ersatzteilen mit?
2: Ja, ehrlich gesagt, da musste ich das auch erst so ein bisschen auf dem Weg lernen. Ich habe mir davor irgendwie, weil ich mich auch so schlecht auskannte, habe ich einmal so eine kleine Mechanikschulung gemacht. Und der Mechaniker meinte dann, okay, hat mir eine Liste gegeben. Ich habe das alles brav eingekauft und habe dann natürlich unterwegs gemerkt, dass man vielleicht doch noch das ein oder andere Teil dabei haben sollte. Sowas wie Kupplungsscheiben. Und ich glaube, das Wichtigste sind vor allem wirklich die Werkzeuge, mit denen man am Motorrad rumschrauben kann. Weil dann kann man wirklich in jede Wald- und Wiesenschrauberei gehen. Und die meisten Mechaniker in sehr vielen Ländern sind sehr, sehr findig, also es hilft einem immer irgendjemand und es gibt eigentlich immer eine Lösung. Man braucht bloß die richtigen Werkzeuge dafür.
1: Wie viel Paar Socken nimmt man mit? Wie viel Hosen nimmt man mit? Wie viel Blusen? Und du bist eine Frau.
2: Das habe ich mich am Anfang auch gefragt und ich hatte am Anfang 12 Paar Socken dabei und ungefähr auch von allem einfach doppelt so viel, wie man braucht und habe wirklich nach den ersten, ich glaube 5 Tagen noch in Europa die Hälfte meines Gepäcks nach Hause geschickt, weil ich gemerkt habe, mein Motorrad ist viel zu schwer, ich habe viel zu viel Gepäck dabei und ich werde es wahrscheinlich nicht brauchen.
1: Darf man eigentlich sagen, was so in den 18 Monaten an Geld draufgegangen ist, Lea? Wie viel Geld?
2: Ich habe ehrlich gesagt nie so einen ganz genauen Umschlag gemacht, weil ich auch während ich unterwegs war noch gearbeitet habe als Journalistin und habe noch Artikel geschrieben und habe dann auch immer sehr schnell mein Geld wieder ausgegeben mit lustigen Dingen wie eine Pferdesafari in Kirgisistan zu machen oder Kitesurfen zu lernen. Und ich glaube aber so Pi mal Daumen waren es wahrscheinlich so 40.000, 50.000 Euro.
1: Ja, und das hast du dir vorher ja auch angespart, hast gearbeitet dafür.
2: Genau.
1: Und hast mir im Vorfeld gesagt, Pakistan, das war das schönste Land auf meiner Reise. Warum das so ist, das erfahren wir gleich nach halb.

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1: Lea Rieck, ein erfrischendes, junges Mädchen, sage ich immer, Dame, junge Dame, aus München angereist in mein Abenteuer, hat die Welt mit dem Motorrad erlebt, auch ein Buch geschrieben, sagt dem Abenteuer, ich komme. Wo bekommt man eigentlich das Buch?
2: Das bekommt man in jedem gut sortierten Buchhandel oder bei den bösen Riesen Amazon oder überall, wo man es sonst gerne kaufen möchte.
1: Sagt dem Abenteuer, ich komme. Wir sagen nachher auch noch Webseiten etc. Eine spannende Person. Nun bist du losgefahren, hast in Österreich die Hälfte deines Gepäcks wieder nach Hause geschickt und dann geht's ja immer weiter über den Balkan. Da musstest du ja auch durch die Türkei, gell?
2: Genau.
1: Gab's da Probleme?
2: Ja, ich bin, für mich war so Istanbul so die letzte Bastion vor dem großen Unbekannten, weil ich früher mal ein Jahr in Istanbul gewohnt habe. Und dann bin ich nach Istanbul gekommen und dort mitten in der Nacht aufgewacht, draußen vor meinem Balkon großes Getöse, hab rausgeschaut und da flogen dann plötzlich Militärjets und Militärhubschrauber.
1: Da war der Putsch.
2: Genau. Und ich bin da 2016 in diesen Militärputsch gekommen und hat dann schon so gemerkt, so wow, selbst irgendwie am letzten Ort, bei dem man denkt, so wow, den Ort kenne ich richtig gut, kann plötzlich was passieren, mit dem man nicht gerechnet hat.
1: Ist nochmal gut ausgegangen, bist weitergefahren.
2: Genau, der ist gut ausgegangen. Also es hat dann irgendwie so 2 Tage gedauert, 3 Tage, da hat sich die Lage beruhigt. Und ich habe aber schon gemerkt, dass es dann so ein Unterschied war, weil die meisten anderen Touristen oder Reisenden, die dort waren, für die war das natürlich so, Gott, wir möchten so schnell wie möglich nach Hause. Und für mich war das, ich möchte so schnell wie möglich weiter. Ja. Und es war natürlich ein großer Unterschied zu sagen, ich gehe jetzt so nach diesem Putsch zurück in mein sicheres Zuhause oder ich gehe nach diesem Putsch weiter in eigentlich erst recht das Unbekannte, von dem ich ja nicht wusste, was mich da erwartet.
1: Nun warst du ja in muslimischen Ländern unterwegs, auch von der Türkei über den Iran, wenn du den Helm abgenommen hast und darunter so eine schöne Frau war. Wie haben eigentlich die Polizisten, Grenzbeamte reagiert?
2: Es war meistens sehr lustig, weil ich glaube, niemand damit rechnet, dass wirklich eine Frau auf dem Motorrad sitzt. Also ich glaube, hier in Europa würde man das schon vielleicht erkennen. Aber gerade wenn jemand auf so einem großen Motorrad ankommt in manchen Ländern, wird automatisch davon ausgegangen, dass es ein Mann ist. Und deswegen war das erstmal wirklich oft auch so ein Schreck, weil als Frau wird man ja in manchen Ländern auch viel respektvoller behandelt als Mann, gerade in muslimischen Ländern. Männer kommen dir ja normalerweise nicht so nahe. Und mir ist das ganz oft passiert, dass ich irgendwo an der Ampel stand und ein Mann kam und mir dann auf die Schulter gehauen hat. Und ich habe dann das Visier aufgemacht und habe dann gesagt, hi. Und dann mit einem großen Schreck zurückgesprungen, Entschuldigung, Entschuldigung, Entschuldigung, ich wollte dich nicht anfassen.

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1: Lea Rieck aus München auf Weltreise mit dem Motorrad. Pakistan, hast du gesagt, das war somit das schönste Land. Warum?
2: Mich hat es einfach wahnsinnig fasziniert, weil ich davor so viel Schlechtes über Pakistan gehört habe, beziehungsweise die Auffassung in den Medien nicht so gut ist und ich deswegen auch so ein bisschen Bammel hatte, dorthin zu fahren. Und dann bin ich dorthin gekommen und dort ist ja einfach die höchste Gebirgskette der Welt. Also der Karakorum ist ja höher im Durchschnitt als selbst das Himalaya, wo der Mount Everest steht. Und es hat mich einfach wahnsinnig fasziniert, so zwischen diesen hohen, rauen Bergen durchzufahren, diese Berglandschaft. Die ganzen Leute dort waren wahnsinnig freundlich. Es war auch irgendwie wahnsinnig schön zu sehen, dass es dort sehr viele kleine Hotels gab, die gerade nicht mehr so gut gelaufen sind, weil denen irgendwie auch nach dem ganzen Terror, den ja auch dieses Land durch die Taliban erfahren hat, dass die wirklich auch Probleme hatten, aber dann so froh waren, dass wieder westliche Reisende auch kommen, weil es ja früher irgendwie ein sehr, sehr bereistes Land auch war und ein sehr populäres Land, um dorthin zu reisen. Und das leider seit schon Jahrzehnten nicht mehr so ist. Und das war irgendwie toll zu sehen, einfach zu sehen, wie gastfreundlich auch die Menschen sind. Und ich hatte dort wirklich eine super Zeit.
1: Und hast ein schönes Erlebnis im Nepal, denn dein Kleid war zerrissen. Und ich will gar nicht wissen, warum das Kleid zerrissen ist. Jedenfalls eine Nepalesin, eine alte Frau, hat dir geholfen.
2: Genau, also das Kleid ist im Motorrad hängen geblieben und ist runtergerissen. Und ich stand quasi nackt im Dschungel.
1: Was?
2: Und das war ja, ich stand nackt im Dschungel. Und dann kamen zwei Männer mit Machete, die gerade das Gebüsch abgeschlagen haben und haben mir geholfen und haben mich dann zu dieser Frau gebracht, während ich versucht habe, meine Nacktheit zu bedecken. Und die hat dann dieses Kleid wieder zusammengenäht, damit ich dann nicht mehr nackt durch den Dschungel fahren musste. Und das war wahnsinnig toll, weil die mir irgendwie auch irgendwie so viel mit auf den Weg gegeben hat und mir gesagt hat, dass es vor allem auch eben wichtig ist zu merken, dass man glücklich sein kann, wo man ist, egal wie viel man hat.

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1: Ich bin Thomas Bleskin. Strom ist für Verbraucher in Deutschland so teuer wie in keinem anderen G20-Staat. Das haben Berechnungen des Vergleichsportals Verivox ergeben.
2: G20, das ist die Gruppe der führenden Industrie- und Schwellenländer. Aber nicht nur hier liegt Deutschland bei den Strompreisen weit vorne, das gilt weltweit, heißt es von Verivox. In Deutschland kostet die Kilowattstunde 35,6 Cent, der G20-Durchschnitt liegt bei gerade mal 16,3 Cent, das heißt, wir zahlen mehr als doppelt so viel. Hauptgrund sind die hohen Steuern und Abgaben. Laut Verivox entfallen aktuell über 60% des Strompreises in Deutschland auf Steuern, Umlagen, Abgaben und Netzentgelte. Uli Reitinger, Nachrichtenredaktion.
1: Bei einem Fährunglück vor Zypern sind mindestens 7 Menschen ums Leben gekommen. 237 Passagiere konnten gerettet werden, nach 23 weiteren wird noch gesucht. Die Fähre war kurz nach dem Auslaufen gekentert, nachdem Wasser eingedrungen war.
3: Die Rettungskräfte befürchten, dass die Zahl der Opfer noch steigen könnte. Fernsehbilder zeigen Menschen in Rettungswesten, die darauf warten, von den Einsatzkräften in Sicherheit gebracht zu werden. Ein Hubschrauber kreist über der Unglücksstelle, während die Besatzungen zahlreicher Boote weitere Menschen aus dem Wasser retten. Die Such- und Rettungsaktion läuft nach Angaben der Behörden auf Hochtouren. Takis Athen.
1: Nach den tödlichen Schüssen bei einer Rave-Veranstaltung in der Schweiz fahndet die Polizei intensiv nach dem Täter oder den Tätern. Auch die Polizei auf deutscher Seite beteiligt sich an den Fahndungsmaßnahmen. Bei dem Vorfall in Aarau wurde eine 22-Jährige getötet, 4 Männer und eine Frau wurden teils schwer verletzt. Das Motiv ist noch unklar. Die US-Raumfahrtbehörde NASA hat ein neues Weltraumteleskop gestartet, das deutlich schneller und leistungsfähiger arbeiten soll als Hubble. Das Nancy Grace Roman Space Telescope hob mit einer SpaceX-Rakete in Florida ab. In etwa einem Monat soll es seine Umlaufbahn erreichen und Anfang 2027 erste Bilder liefern. Zum Sport. Der SC Freiburg hat in der Fußball-Bundesliga deutlich gegen Werder Bremen gewonnen. Die Breisgauer setzten sich mit 4:1 durch und führten bereits zur Pause mit 2:0. Bei Werder gab Niklas Füllkrug sein Bundesliga-Comeback. Der 33-Jährige stand in der Startelf und wurde nach einer Stunde ausgewechselt.
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4: Was für ein Tag heute in mein Abenteuer. Lea Rieck ist hier, die Buchautorin aus München, die die Welt mit dem Motorrad erlebt hat. 18 Monate war sie unterwegs, fast 100.000 Kilometer. Hat schöne Geschichten mitgebracht. Gleich erfahren wir, wie es ist, wenn man mit dem Motorrad in einen Heuschreckenschwarm hineingerät. Das ist sehr schmerzhaft, kann ich schon mal jetzt verraten. Wie man Polizisten bezirzt mit einem Bikini-Foto. Also auch kleine Dinge haben große Wirkung und viele, viele weitere Geschichten. Heute noch die nächste Stunde.

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1: Lea, wir reisen weiter. Es gibt so viel zu erleben. Wie viele Länder waren es eigentlich während deiner Weltumrundung?
2: Das musste ich auch erst danach zählen und es waren in der Tat genau 50.
1: 50 Länder. Fast 100.000 Kilometer. Jetzt sind wir angekommen in Thailand, Bangkok und dann geht's ja weiter. Da muss man dann verschiffen, gell, um in den nächsten Kontinent zu kommen.
2: Ich habe von Malaysia aus mein Motorrad in ein Flugzeug gesteckt und bin dann mit einem anderen Flugzeug auch selbst geflogen, und zwar nach Australien. Und das war das erste Mal, dass ich das Motorrad verschiffen musste, was ich mir sehr schwierig vorgestellt habe, was dann am Ende aber total einfach war.
1: Wobei es nicht billig ist, ja?
2: Es ist nicht billig, aber es war relativ günstig, weil der Mann, der mein Motorrad gewogen hat in Malaysia, glaube ich, so erschrocken und erstaunt war, dass ich dann mit meinem Motorrad in diese Frachtflughafen fahre, wo er normalerweise nur große LKWs hinkommen, dass der mir einen sehr, sehr guten Preis gemacht hat und das Motorrad für sage und schreibe 400 Euro nach Australien geflogen hat.
1: Sag mal, ist das dir eigentlich auch so gegangen? Mein Vater wollte ja immer Sydney sehen, New York sehen, zu Fuß über die Golden Gate Bridge, stirbt mit 58 und hat die Dinge ja alle nicht gesehen. Ich habe ja die Welt umrundet mit dem kleinen Sportflugzeug, um eben das mit meinen Augen zu sehen, was meinem Vater verwehrt war. Nun bist du in Australien mit dem Motorrad auf den Spuren deines Vaters.
2: Genau. Ich bin dann hingekommen und dachte ich mir so, naja, und vor allem war Australien auch nicht wirklich geplant bei mir. Australien kam dann eben, weil ich gemerkt habe, ich kann es relativ günstig dahin verschiffen und ich war auch ein bisschen schneller im ersten Teil der Reise, als ich dachte. Und deswegen war das ein bisschen wie so ein Geschenk. Und dann bin ich nach Australien geflogen und habe dann gesagt so, hey Papa, ich bin jetzt doch hier, obwohl ich eigentlich nie hier hinkommen wollte. Und dann hat er mir natürlich gesagt, wo er war, wo er hingefahren ist. Und dann habe ich natürlich versucht, so ein bisschen aus seinen Spuren auch Australien zu erkunden.
1: Das ist wunderbar. Monate dort in diesem Land. Wo hast denn du eigentlich immer übernachtet?
2: Das war ganz unterschiedlich. Ich habe übernachtet vor allem am Anfang in Homestays, also bei Einheimischen zu Hause. Das ist gerade so in Zentralasien sehr populär. Dann auch sehr viel in Hostels. Australien in der Tat sehr, sehr viel in Hostels. Danach auch fast gar nicht mehr in Hostels, weil ich glaube, dann meine Hostelzeit überschritten hatte.

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1: Wie war das eigentlich mit dieser Heuschreckenplage, beziehungsweise wo du mit dem Motorrad in diesen Schwarm hineingefahren bist? Was für ein Gefühl ist das am Körper?
2: Das ist ein bisschen, als würde man, glaube ich, in einen Hagelsturm kommen mit größeren Hagelkörnern. Es tut einfach wahnsinnig weh. Und ich habe auch erst so ein paar im Körper gespürt und dann ist mir eins auf meinem Visier aufgeplatzt. Und da bekommt man natürlich erstmal so einen Schreck, weil so eine Heuschrecke ein ganz schön liquides Innenleben hat, das dann plötzlich auf dem ganzen Visier rumschwimmt. Und das ist einfach sehr, sehr unangenehm. Und es ist auch so, es fühlt sich schon ein bisschen auch an wie so ein bisschen eine biblische Verwünschung. Also es ist ja irgendwie so wie bei Moses, dieser Heuschreckenschwarm, die ja in der Tat wirklich irgendwie Hunderttausende von Kilometern leer fressen können, weil sie so mächtig sind. Und dieser Kilometerschrank, ich glaube, dieser Heuschreckenschwarm war mehrere Kilometer lang. Also ich habe da auch wirklich eine sehr lange Zeit gebraucht, um da wieder rauszukommen.
1: Eine attraktive Frau, die Single ist, ist 32 und verliebt sich in einen Scharfschützen. Sprach der Englisch? Wie kamt ihr beieinander?
2: Wir haben uns kennengelernt auf dem sogenannten Pamir Highway in Tadschikistan, weil ich da auch ein paar brenzlige Situationen gekommen bin, aus denen ich, glaube ich, nicht mehr alleine rausgekommen wäre mit dem Motorrad. Und dann wurde ich von einer Gruppe, die da gereist ist, eingesammelt. Es war wahnsinnig schlechtes Wetter, Überschwemmungen, Schlammlawinen und so weiter. Und dann habe ich diesen Mann kennengelernt, mit dem ich dann so ein bisschen Zeit verbracht habe. Und wir haben uns vor allem verständigt mit Händen, Füßen, ein bisschen Englisch und Google Translate. Und irgendwann es kamen dann zwei Sachen zusammen. Zum einen hat er mir erst einen Heiratsantrag gemacht und mir dann erzählt, dass er ein russischer Scharfschütze ist. Oh Gott. Und dann hatte sich, glaube ich, unsere Beziehung auch leider wieder ein bisschen auseinandergelebt.
1: Ein Mensch, der Menschen getötet hat.
2: Genau.
1: Das hat dich auch so ein bisschen geschockt.
2: Das hat mich am Anfang sehr geschockt. Andererseits ist so eine Begegnung öffnet natürlich auch so eigene Horizonte, weil man sich fragt, normalerweise, wenn mir jemand erzählen würde, hätte jemanden getötet, würde mich das natürlich so sehr abschrecken, weil ich das sehr verurteile. Dann muss man aber natürlich herausfinden, warum dieser Mensch so gehandelt hat, wie er gehandelt hat und verstehen, aus welchen Hintergründen er kommt. Und das war natürlich ein sehr anderer.

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1: Von Australien gehen wir jetzt mal weiter. Wir haben jetzt noch eine halbe Stunde, da müssen wir uns tummeln. Amerika und Südamerika. Was ist das Spannendste? Was sind die Erlebnisse? Wo bist du in eine Sanddüne hineingefahren?
2: Das war schon viel früher. Das war in Russland, bin ich in eine Sanddüne gefahren. Das war mein erster richtig, richtig schlimmer Sturz, den ich hatte auf dieser Reise. Und danach wurde ich auch viel vorsichtiger. Und zum Beispiel in Südamerika habe ich dann auch immer sehr vielleicht gemerkt,

0: habe, okay, wenn ich falle auf dieser Reise, bin ich wirklich ganz alleine. Und als ich dann in Amerika war, habe ich gemerkt, so, okay, wenn ich auf diese ganz einsamen Pfade in Patagonien oder in der Atacama-Wüste fahre, ich muss davor Leute wirklich fragen, kommt da ab und zu jemand vorbei, falls ich stürze, falls man da irgendwie sich was bricht, oder ist das wirklich eine Strecke, bei denen irgendwie tagelang niemand vorbeikommt. Und ich habe dann wirklich immer gesagt, okay, ich fahre nur Straßen, bei denen die Einheimischen mir sagen, hier kommt mindestens 4-mal am Tag jemand vorbei.
1: Boah, wie schwer ist das Motorrad?
0: Das wiegt vollgepackt, glaube ich, so 260 Kilo.
1: Also die kannst du ja nicht allein.
0: Ja, man muss sie richtig abpacken und dann wieder aufstellen und dann im Sand und im Schlamm. Das ist natürlich nicht ganz so einfach und viel Schweiß des Angesichts.
1: Sag mal, die Waffen einer Frau muss man ja schon mal einsetzen, um wirklich gut aus Situationen herauszukommen. Das hast du mal gemacht mit einem Bikini-Foto?
0: Ja, ich muss dazu sagen, ich habe das nicht absichtlich gemacht. Ich stand an der Grenze von Usbekistan und das ist eine sehr, sehr schwierige Grenze, weil man dort, man sollte erstens kein pornografisches Material auf sein Mobiltelefon haben, zweitens darf man sowas wie Drohnen nicht mitnehmen. Und ich hatte noch eine Drohne zur Fotografie in meiner Seitentasche. Und ich bin rausgefahren aus dem Land und dachte mir, Mist, wenn der jetzt diese Drohne findet, weiß nicht, was ich machen soll. Und der Grenzbeamte hat dann alles durchsucht und war dann kurz davor, den Koffer mit dieser Drohne zu öffnen. Ich dachte schon, oh Gott, das wird schlimm enden. Und hat dann aber mein Handy gesehen und meinte mir, Handy her. Und dann habe ich ihm mein Handy gegeben und er hat sich dann durch 10.000 Bilder auf mein Handy durchgescrollt, bis er irgendwann ein Bild gefunden hat, auf dem ich auf dem Bikini war. Er hat mir dieses Bild gezeigt und meinte, bist das du? Ich habe gesagt, ja, das bin ich. Dann hat er sich gefreut und hat gemeint, okay, du darfst weiterfahren. Maybe.

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1: Lea Rieck, der letzte Talk und wir haben noch Amerika und Südamerika. Ich lasse dich eh nochmal von unserem Redaktionsleiter Dirk Köster einladen, denn du hast ein Buch geschrieben, Sag dem Abenteuer, ich komme. Was beinhaltet das Buch?
2: Das Buch ist, glaube ich, so ein bisschen meine eigene persönliche Reise auch, weil ich mich davor ein bisschen gefragt habe, was für ein Buch kann ich schreiben und was für ein Buch möchte ich schreiben. Und mir war es wichtig, ein Buch zu schreiben, das nicht so reiseführermäßig so alle Stationen abrattert, weil dafür gibt es ganz viele tolle Reiseführer, die sich jeder anschauen kann. Also war es mir so ein bisschen wichtig, irgendwie auch meine persönliche Reise in diesem Buch zu schildern. Und ich glaube, das ist sehr schön geworden, weil nicht wegen mir selbst, sondern wegen diesen ganzen tollen Begegnungen, die ich hatte. Und das war für mich so wichtig, irgendwie dem Leser auch zu zeigen, welche Menschen habe ich da getroffen, was haben diese Begegnungen auch mit mir gemacht. Und ich glaube, das macht auch was mit dem Leser, weil er eben mit diesen Begegnungen auch teilweise genau das erleben kann, was ich auch erlebt habe.
1: Das ist wunderbar. Sag dem Abenteuer, ich komme im Buchhandel in einem gut sortierten oder eben über die klassischen Online-Stationen, die du eben schon mal erwähnt hast. Heute hast du auch wieder Menschen begegnet hier im Studio. Wurdest du betreut? Kaffee, Wasser hast du getrunken?
2: Das hat mich sehr gefreut.
1: Wir haben uns gefreut, dass du da warst. Was bringt so eine Reise, wenn man einmal um die Welt gefahren ist, 18 Monate und kommt nach Hause?
2: Ich hatte immer so ein bisschen Angst, nach Hause zu kommen, weil alle gesagt haben, dass nach Hause kommen ist das Schwerste. Und ich habe aber auch gemerkt, so für mich war es wahnsinnig schön, nach Hause zu kommen, weil ich auch die Leute und alles viel mehr geschätzt habe und auch gemerkt habe, das ist so mein Nest, aus dem ich immer wieder losfliegen kann.
1: Ein wunderschönes Abschlusswort. Ich lasse dich neu einladen, weil wir Südamerika, Amerika nicht geschafft haben. Dafür waren die Themen von Asien, Europa und Australien zu spannend. Danke, dass du da warst, Lea.
2: Danke für das schöne Gespräch. Yeah!

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1: Ich bin Thomas Bleskin. Strom ist für Verbraucher in Deutschland einer Analyse zufolge so teuer wie in keinem anderen G20-Land. Nach Berechnungen des Vergleichsportals Verivox kostet eine Kilowattstunde hierzulande im Schnitt knapp 36 Cent. Im Durchschnitt der G20-Staaten sind es nur gut 16 Cent.
2: Ein wesentlicher Treiber der hohen Stromkosten in Deutschland ist die hohe Steuer- und Abgabenlast. Laut Verivox-Daten entfallen aktuell über 60% des Strompreises auf Steuern, Umlagen, Abgaben und Netzentgelte. Wirtschaftsverbände fordern seit langem, die Stromsteuer für alle Unternehmen sowie für Haushalte zu senken. Die Strompreise in Deutschland gehörten zu den höchsten weltweit, so Verivox-Energieexperte Thorsten Stork. Das liege auch daran, dass die Stromproduktion selbst nur etwa ein Drittel des Strompreises für Haushalte ausmache. Doc Zeitler, Berlin.
1: Bei einem Fährunglück vor Zypern sind mindestens 7 Menschen ums Leben gekommen. 237 Passagiere konnten gerettet werden, nach 23 weiteren wird noch gesucht.
3: Plötzlich hat sich das Schiff zur Seite geneigt. Menschen sprangen panisch auf und suchten nach Rettungswesten. Einige versuchten, Scheiben einzuschlagen, um aus dem sinkenden Schiff herauszukommen. An Bord herrschte Chaos, berichtet ein Überlebender. Warum Wasser in das Schiff eindringen konnte, ist bislang unklar. Die Hoffnung, weitere Überlebende zu finden, schwindet. Das Schiff ist nämlich an einer Stelle gesunken, an der das Meer rund 500 Meter tief ist. Takistafos Athen.
1: Bei einem russischen Angriff auf ein ukrainisches Munitionsdepot nahe Kiew sind nach Angaben von Präsident Zelensky 38 Menschen getötet worden. 4 weitere werden noch vermisst, 20 Menschen wurden verletzt. Das Lager befand sich entgegen ukrainischen Vorschriften in einem Wohngebiet. Unter den Opfern waren vor allem Bewohner eines Altenheims. Gegen die Verantwortlichen wurde ein Strafverfahren eingeleitet. Zum Sport. Der SC Freiburg hat in der Fußball-Bundesliga deutlich gegen Werder Bremen gewonnen. Die Breisgauer setzten sich mit 4:1 durch und führten bereits zur Pause mit 2:0. Bei Werder gab Niklas Füllkrug sein Bundesliga-Comeback. Die deutschen Hockeyherren sind erneut Weltmeister. Im Finale in Belgien setzte sich das Team von Bundestrainer André Henning mit 1:0 gegen Spanien durch. Für Deutschland ist es nach 2002, 2006 und 2023 der 4. WM-Titel.
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2: Ich bin Thomas Brock. Wer ist für den versuchten Anschlag mit einer Sprengstoffdrohne verantwortlich, die Anfang August auf dem Flughafen Leipzig-Halle in der Nähe ukrainischer Frachtmaschinen entdeckt wurde? Schon bald will die Bundesregierung dazu Angaben machen. Die Ermittlungen stünden kurz vor dem Abschluss, sagte Kanzler Merz am Abend im ARD-Sommerinterview.
3: Die Bundesregierung stimmt ihre angekündigte Reaktion auf den versuchten Sprengstoffanschlag demnach aktuell mit europäischen Partnern und innerhalb der NATO ab. Es werde eine Reaktion aus Deutschland sein, aber die Partner würden davon nicht überrascht werden. Auf die Frage, ob Deutschland überhaupt angemessen reagieren könnte, sollte sich eine Urheberschaft Russlands herausstellen, antwortete der Kanzler. Warten wir mal ab, was angemessen reagieren heißt. Aus Regierungskreisen ist zu hören, in einem so gravierenden Fall sei es mit der Ausweisung von einem oder zwei Diplomaten nicht getan. Dirk Zeitler, Nachrichtenredaktion.
2: Deutschland hat einer neuen Analyse zufolge unter den G20-Staaten die höchsten Strompreise. Nach Berechnungen des Vergleichsportals Verivox kostet eine Kilowattstunde hierzulande im Schnitt 35,6 Cent und damit mehr als doppelt so viel wie im G20-Durchschnitt. Als wesentlichen Grund nennt Verivox die hohe Belastung durch Steuern, Umlagen, Abgaben und Netzentgelte. Die Zahl der Toten nach der Flut in China und Nepal steigt weiter. Mehr als 3000 Menschen gelten als vermisst, darunter auch Deutsche. Rettungsteams kämpfen gegen neue Gefahren und schwierige Bedingungen.
4: Chinas Rettungskräfte beobachten einen See, der sich oberhalb eines schwer verwüsteten Grenzpostens in Tibet neu gebildet hat. Die Sorge ist, dass das Wasser eine neue Flut auslöst. In Nepal bleibt das Schicksal von Arbeitern an einem Wasserkraftwerk unklar. Sie sollen sich dort in einen Tunnel geflüchtet haben. Spezialretter konnten nun einen Zugang graben. Die Lage der vermissten Deutschen bleibt weiter ungewiss. Chinas Behörden machten heute öffentlich, dass sich in Tibet 3 Deutsche unter den 261 vermissten Ausländern befinden. Bislang fehlt von ihnen jedoch jede Spur. Aus Peking, Johannes Neudecker.
2: In der Fußball-Bundesliga hat der FC Schalke 04 ein bitteres Comeback erlebt. Der Aufsteiger verlor zum Saisonstart beim FC Augsburg mit 0:3. Außerdem gewann der SC Freiburg gegen Werder Bremen mit 4:1. Und die deutschen Hockeyherren sind zum 4. Mal Weltmeister. Im Finale in Belgien setzte sich das Team mit 1:0 gegen Spanien durch.
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1: Ich bin Thomas Brockt. Wie sieht die angekündigte Reaktion auf den versuchten Sprengstoffanschlag am Flughafen Leipzig-Halle aus? Die Bundesregierung will darauf bald eine Antwort geben. Das bestätigte Kanzler Merz nochmal in der ARD. Demnach laufen dazu aktuell Abstimmungen mit den Partnern.
2: Die ist abgestimmt, die wird in diesen Tagen auch final abgestimmt mit der Europäischen Union, mit den NATO-Partnern. Es wird eine Reaktion aus Deutschland sein, aber die Partner in der Europäischen Union und in der NATO werden davon nicht überrascht.
1: Bundeskanzler Merz. Eine mit Sprengstoff präparierte Drohne war Anfang August im Sicherheitsbereich des Flughafens zwischen ukrainischen Frachtmaschinen entdeckt worden. Nach dem Fährunglück vor Zypern mit mindestens 8 Toten sind der Kapitän und 7 Crewmitglieder festgenommen worden. Die Behörden kündigten an, mögliche Versäumnisse umfassend zu untersuchen. Die Rettungsarbeiten dauern an, nach zahlreichen Menschen wird noch gesucht. Die Fähre war kurz nach dem Auslaufen aus Kyrenia in Nordzypern gekentert, nachdem Wasser eingedrungen war. Die Schweiz wird von einer Bluttat erschüttert. Bei einem Rave in Aarau fielen vergangene Nacht Schüsse. Eine junge Frau starb und 5 Menschen wurden zum Teil schwer verletzt. Die Fahndung laufe auf Hochtouren, teilte die Polizei mit.
3: Die Ermittler tappen noch im Dunkeln. Sie wissen noch nicht, wer hinter der Tat steckt und was das Motiv sein könnte. Einen Anschlag halten sie für eher wenig wahrscheinlich. Die Veranstaltung war schon vorbei und nur noch wenige Besucher waren auf dem Gelände, als die Schüsse fielen. Eine 22 Jahre alte Frau wurde tödlich getroffen. Sie soll vor Ort verblutet sein. 4 Männer und eine Frau wurden teils schwer verletzt. Die Fahndung gilt auch für den deutschen Raum. Die Fahrt von Aarau an die deutsche Grenze dauert nur etwa 45 Minuten. Aus Wien, Matthias Röder.
1: In der Fußball-Bundesliga hat der FC Schalke 04 ein bitteres Comeback erlebt. Der Aufsteiger verlor zum Saisonstart beim FC Augsburg mit 0:3. Außerdem gewann der SC Freiburg gegen Werder Bremen mit 4:1. Und die deutschen Hockeyherren sind zum 4. Mal Weltmeister. Im Finale in Belgien setzte sich das Team mit 1:0 gegen Spanien durch.
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1: Guten Abend Deutschland, mein Name ist Daniel Kaiser. Willkommen zur Night Lounge. Das Datum dieser Folge Montag, der 31. August 2026. Schön, dass ihr wieder mit dabei seid. Wir starten in eine neue Woche Night Lounge und das machen wir heute mit einer offenen Runde. Gibt also kein festes Thema. Ihr entscheidet heute Abend, worüber wir heute Abend sprechen, was euch beschäftigt am letzten Tag des Monats. So ungewohnt irgendwie, so den Montag mit dem letzten Tag des Monats zu starten. Aber ich bin gespannt, was bei euch so passiert ist, was ihr Interessantes erlebt habt in den letzten Tagen. Und ich habe dazu natürlich auch im WhatsApp-Kanal wieder mal eine kleine Umfrage gestartet, zu der konntet ihr einreichen, was euch denn die letzten Tage so beschäftigt hat. Und ein paar Sachen sind auch schon angekommen. Gibt zum Beispiel eine Userin, die uns geschrieben hat, dass sie über ihre Beziehung sprechen möchte. Dann hat eine andere Person geschrieben, kann gerade nicht schlafen, mir geht im Moment ziemlich viel durch den Kopf. Das wäre vielleicht auch mal interessant rauszufinden, was das ist und ob das vielleicht was ist, was man ändern kann oder ob es vielleicht Dinge sind, die einfach zu viel sind. Ja, kann ja sein, dass sich da einige Sachen angesammelt haben. Ja, und ansonsten reinklicken auf Facebook und auf Instagram unter Night Lounge. Da haben wir das Thema für euch gepostet. Freue mich auf den ersten Anrufer oder Anruferin und es geht direkt los. Und zwar, da ruft wer an mit der Endziffer 82. Hallo, wer da woher?
2: Grüß dich, Daniel, mein Freund. Hier ist der Uwe aus Bruchsal.
1: Hallo Uwe, grüße dich.
2: Na?
1: Uwe, ich höre dich. Sehr lautes Rauschen bei dir im Hintergrund heute.
2: Ja, ich meine auch so. Warte mal. Jetzt müsste es besser sein.
1: Ja, kein Unterschied.
2: Nix? Okay.
1: Klingt genauso. Hast du was umgestellt?
2: Nein.
1: Nein.
2: Ich habe nur die Fenster zu. Bitte.
1: Fenster zugemacht.
2: Ja, aber gut. Ich kann. Gut. Du, was mich beschäftigt, ist auf deinem WhatsApp-Kanal. Da kommt immer so ein trauriges Smiley, wenn du ein Thema postest. Da habe ich gesehen, am Wochenende bin ich mal durchgescrollt und da kommt immer so ein trauriges Smiley. Ich würde mal interessieren, wer das ist.
1: Da kommt immer ein trauriges Smiley. Ich poste keine traurigen Smileys, Uwe.
2: Nee. Du nicht.
1: Ach so, aber ich nicht. Person. Ich dachte schon.
2: Ja. Genau. Und das habe ich schon gesehen, dass das bei jedem Thema, fast jeden Tag, heute jetzt nicht, aber fast jeden Tag ein trauriges Smiley da jetzt darunter steht.
1: Lass mich mal gucken. Da habe ich jetzt gar nicht drauf geachtet. Lass mich mal schauen. Nee, heute nicht.
2: Ja, genau, heute nicht.
1: Heute nicht. Aber die Tage davor, ja, da ist mal jemand dabei. Stimmt. Genau. Was glaubst du? Was steckt dahinter?
2: Ja. Keine Ahnung.
1: Ist das ein Zeichen?
2: Jemand Trauriges? Ja, vielleicht.
1: Eine traurige Person?
2: Ja, schätze mal.
1: Aber warum ist sie bei jedem Thema traurig?
2: Keine Ahnung. Ja,
1: vielleicht, weil sie sich jedes Mal denkt, ach nein, schon wieder nicht mein Thema.
2: Oder so.
1: Kann ja sein. Aber dann hätte sie sich ja melden können, die Person.
2: Ja, genau. Deswegen hoffe ich heute eine offene Runde, dass sie sich heute meldet.
1: Ja?
2: Und was, genau. Ja, ich hoffe mal.
1: Okay.
2: Würde mich auch interessieren.
1: Das würde mich auch mal interessieren.
2: Siehste.
1: Aber jetzt weiß ich auch, worauf mich letzte Woche die Nicole angesprochen hat, auch eine sehr treue Hörerin. Und die hat mir auch irgendwas von einem Smiley erzählt und ich wusste erst gar nicht, was sie meint.
2: Ja, okay.
1: Wahrscheinlich ist ihr das auch schon aufgefallen. Ja, ich musste so ein bisschen die Smileys begrenzen. Als wir die Gruppe damals gemacht haben, waren ja alle Smileys erlaubt, und also Emojis. Und die habe ich dann ein wenig eingeschränkt, weil ein paar haben das dann genutzt, um so ein bisschen ja, Unfug zu treiben, so ein bisschen für Ärger zu sorgen. Da wurden dann Emoji-Kombinationen genutzt, die halt provozieren sollen, um es mal ganz kurz zu machen. Das ist auch irgendwie nicht so im Sinne des Erfinders. Und da habe ich mir gedacht, okay, bevor ich sie jetzt alle verbiete, lasse ich die Standard-Emojis drin.
2: Hast du recht gehabt.
1: Ja. Uwe, was passiert gerade in deinem Leben? Wo stehst du gerade?
2: Bei mir ist alles gut.
1: Bei dir ist alles gut? Was ist denn gut für dich? Ist gut, wenn du gesund bist und gerade keinen Stress hast, oder was ist der Zustand gut?
2: Alles gut, ja, genau. Gesund und kein Stress. So sieht's aus.
1: Und hast du was aktiv dafür gemacht?
2: Bitte?
1: Und hast du aktiv was dafür getan? Oder ist es einfach so, dass du sagst, nö, ich nehme, wie es kommt?
2: Ja, das auch.
1: Das auch?
2: Ich nehme, wie es kommt und alles, was ich jetzt wurde, erledigt. Genau. Okay. Das hat sich bei mir nicht aufgeschoben.
1: Also gibt nichts, worüber du sonst reden magst. Na gut.
2: Nein. Ich habe das nur am Wochenende gesehen. Ist mir aufgefallen, wo ich da mal durchgescrollt bin, durch die einzelnen Themen. Und dann ist mir das aufgefallen, habe ich es gesehen. Und das hat mich halt beschäftigt, welche Person da dahinter steckt und warum das die immer so ein trauriges Smiley genau postet. Ja.
1: Benutzt du eigentlich oft solche Smileys, wenn du Nachrichten schreibst? Oder bist du jemand, der Nachrichten lieber ohne Emojis schickt?
2: Gar keine Nachrichten, sind wir lieber.
1: Aber du hast auch sowas wie WhatsApp. Klar, sonst würdest du ja nicht reinkommen.
2: Natürlich. Aber ich bin schreibfaul, sagen wir mal so.
1: Du bist schreibfaul? Das heißt, du schickst dann Sprachnachrichten oder rufst du an?
2: Nee, begrenzt. Keine halben Seiten oder so. Ein Satz reicht und ein kleines Smiley dahinter, ein gutes.
1: Welcher ist dein Lieblings-Smiley?
2: Ja, Umarmung oder ein Kuss für meine Kinder. Ne? Genau. Umarmung.
1: Mein Lieblingssmiley, ich glaube, das ist der meistgenutzte, das ist der mit diesen Tränen lachend.
2: Ah, okay.
1: Das ist so der benutze ich am häufigsten. Aber ich frage mich auch irgendwie, warum machen wir das eigentlich? Warum machen wir diese komischen Smileys rein? Damit wir nicht missverstanden werden, glaube ich.
2: Ja, genau.
1: Damit wir die Nachricht und Emoji, die Emotion mit dazugeben.
2: Ja, ist für mich wichtig, dass da eine Emotion dazugehört oder dazukommt. Nicht nur ein paar, zwei, drei Wörter oder so, sondern auch
1: ich finde, Uwe, das passt trotzdem manchmal nicht, weil wie oft kriegst du eine Nachricht mit einem Lachsmiley oder so? Oder du hast vielleicht auch selber schon mal eine Nachricht mit einem Lachsmiley verschickt, hast aber selbst in dem Moment gar nicht gelacht.
2: Also ich lache meistens über alles. Also mit mir kannst du ich gehe nicht in den Keller zum Lachen. Ich kann über alles lachen, auch über mich mal, wenn es sein muss. Ist kein Problem.
1: Man kann sagen.
2: Ja, also ich kann da nichts missverstehen.
1: Uwe, dann mach dir einen schönen Abend. Danke dir. Ja. Bis bald.
2: Danke dir, mach's gut, gell? Tschüss, Daniel.
1: Ciao. Hatten wir auch noch nicht, dass wir mal uns über Emojis unterhalten. Wobei ich überlege, vielleicht wäre das ja mal ein Thema, über Emojis zu sprechen. Emojis können auch einiges auslösen und können auch, ne, habe ich ja schon gerade gesagt, das kann je nach Kombination, kann das auch für Ärger sorgen. Wir haben es jetzt einfach mal so ein bisschen limitiert und frag mich sowieso, ob wir den WhatsApp-Kanal behalten oder nicht. Schauen wir mal. Gehen wir mal in die nächste Leitung erstmal. Und zwar, wen besuchen wir jetzt oder wer besucht uns besser gesagt? Es ist Uli aus Rhein am Lech. Grüße dich.
3: Hier ist die.
1: Bitte?
3: Der Uli.
1: Der Uli. Grüße dich, Uli. Guck mal, von Uwe zu Uli. Schon mal zwei neue Buchstaben dazu gekommen.
3: Wie geht's?
1: Ja. Wochenende ist rum. Wie es einem halt geht an einem Montag.
3: Ja, ich freue mich, dass du wieder da bist.
1: Ja, das stimmt. Wobei, wie lange bin ich jetzt schon wieder zurück? Ich bin schon wieder zwei Wochen zurück, oder? Oder bin ich eine Woche zurück? Ich weiß es gar nicht.
3: Zwei Wochen bist du jetzt halt zurück.
1: Zwei Wochen bin ich schon wieder zurück. Guck mal, wie schnell das vergeht, ne?
3: Macht mir wieder froh, dass du wieder da bist.
1: Uli, warst du weg dieses Jahr? Warst du im Urlaub?
3: Ich war auch weg, ja, im Urlaub.
1: Wo denn?
3: Ich war in Nesselwang.
1: Wo ist das?
3: In Allgäu.
1: Ah, jetzt habe ich es verstanden, ja. War schön, hast du dich ein bisschen erholt? Hast du dich ein bisschen erholt?
3: Ja, schon, ja. Ich freu mich, wenn ich deine Stimme wieder höre auf deinem Regenbogen.
1: Ah, freu mich. Da hörst du mich über den Sender.
3: Ich höre jeden Tag mit Radio Regenbogen.
1: Sehr gut. Uli, was bringst du mit? Was ist dein Thema heute Abend?
3: Was mich glücklich macht, dass es kein Corona mehr gibt.
1: Das ist ja schon 6 Jahre her, oder 5
3: ja.
1: oder 4. Also auf jeden Fall schon ein bisschen näher.
3: Sorry.
1: Und ich glaube, hast du mir beim letzten Mal, glaube ich, sogar schon erzählt, dass du froh bist, dass das rum ist.
3: Ja.
1: Freust du dich da jeden Tag drüber?
3: Nee, ich bin froh, dass es vorbei ist und fertig.
1: Ja gut, aber... Ich meine, ist ja schön, wenn du dich da jeden Tag drüber freust. Ist ja wunderbar, da kann man dich ja leicht zufriedenstellen.
3: Ja.
1: Und sonst, was machst du, was treibst du gerade so? Was beschäftigt dich gerade so in deinem Leben?
3: Ich habe heute das FCA-Spiel angeschaut.
1: Bitte?
3: Ich habe heute das Fußball angeschaut, FCA gegen die Schalke.
1: Oh, das habe ich nicht mitbekommen. Du weißt doch, ich gucke keinen Fußball. Was kannst du denn Interessantes erzählen? Wer hat denn gegen wen gespielt und wie war das? Also wer gegen wen hast du gerade verraten, aber wie ist es ausgegangen?
3: 3-0 für Augsburg.
1: Ah, und für wen warst du?
3: Augsburg.
1: Ach, du warst für Augsburg.
3: Okay. Ich habe gesagt 3-0 für Augsburg und hat mein Chef gesagt 4-0 für Schalke. Ich habe gesagt, von Teufel.
1: Hast du wenigstens gewettet und ein bisschen was gesetzt?
3: Ja, einen Kasten Spezi haben wir gewettet.
1: Sehr gut. Und du gewinnst ihn jetzt?
3: Ja, ich habe gewonnen.
1: Ja, mega. So, und was steht jetzt die Woche an? Hast du Pläne oder einfach mal gucken, was auf einen zukommt?
3: Ich habe jetzt noch Urlaub heute und dann morgen, am Dienstag geht's wieder arbeiten.
1: Was ist das denn für eine komische Urlaubsplan? Du hast den Montag noch mit eingetragen. Warum?
3: Wenn er schön frei, wenn ich frei brauche.
1: Hast du richtig gemacht.
3: Und am 8. habe ich auch wieder frei. Da fahre ich nach Augsburg auf den Blärer.
1: Was ist da?
3: Da ist der Herbstblärer losgegangen.
1: Was ist das? Ich kenne das nicht.
3: Ja.
1: Ja, was ist das?
3: Ja, da kann man so auf Kreuzfest gehen und tanzen.
1: Ah,
3: oder Geschäfte fahren.
1: Ist das sehr groß? Kennt man das?
3: So, ja. Das wäre aber auch mal was für dich, dass du auch mal hingehst.
1: Ja. Ich habe mitbekommen, jetzt am Wochenende war wieder so viel los. Vor allem hier bei uns, wo ich bin, in Rheinland-Pfalz, war viel los. Ne, da war ja hier, Backfischfest, glaube ich, war irgendwie. Dann gab es diverse Weinfeste. Was super
3: ja, ich höre halt immer Radio Regenbogen. Wenn du immer da bist, dann weiß ich, aha, jetzt ist er wieder unterwegs.
1: Jetzt ist er wieder unterwegs, das stimmt. So, und du ja auch am 8. Ist ja noch ein bisschen hin.
3: Dann können wir mal das Thema machen, Fußball, die nächsten Tage mal.
1: Gerne, aber dann müsst ihr mehr reden. Ich kann nur blöde Fragen dazu stellen.
3: Ja, ob alle meistens Fans, welche Fans die alle sind.
1: Ja. Oh, das ja. Für welche, von welcher Mannschaft bist du ein Fan?
3: Ich bin ein Fan von FCA.
1: Nee, sollen wir das als Frage machen dann?
3: Ja, mal am Dienstag mit einem.
1: Aber nicht, dass ihr euch dann die Köpfe einschlagt, nur weil der eine Fan vom anderen Verein ist, ne?
3: Ist doch egal, hey.
1: Ja, mir ist auch egal, wer von wem Fan ist. Ich habe nur keine Lust auf Stress.
3: Ich bin nur ein Fan von FCA.
1: Okay, gut.
3: Wenn mein ganzes Zimmer mit FCA ist.
1: Ja. Ich bin immer der Fan von dem Gewinner.
3: Ja.
1: Gewinnerteam bin ich immer. Egal, wer gewinnt.
3: Ja, wenn du mal in Rente bist, was machst du dann?
1: Dann gucke ich Fußball.
3: Da musst du aber irgendjemand anders suchen, dann, wo er dann dein Kapo macht in Radio Regenbogen.
1: Ach, bis dahin hat die KI übernommen. Die ist schon richtig gut geworden, Uli. Hast du dich schon mal mit einer KI unterhalten?
3: Nee.
1: Die sind so gut, also die sind wirklich erschreckend gut. Die sind, da merkst du teilweise gar nicht mehr den Unterschied zwischen echt und nicht echt.
3: Ja, aber das kannst du auch mit reinnehmen, das mit Fußball.
1: Ach, jetzt doch wieder Fußball. Mensch, du bist aber auch sprunghaft in deinen Themen. Uli, ich danke dir für deinen Anruf und...
3: Ja, dir auch, bleib stark und cool.
1: Das, ja.
3: Und mach deine Sendung weiter cool.
1: Ich versuch beides. Bis dann, mach's gut. Tschüss,
3: jo, Uli. Grüß einen Gruß an Mädchen.
1: Okay, wer auch immer das ist. So, ihr dürft auch anrufen vom Handy vom Festnetz. Weiter geht's. Gucken wir doch mal, wen wir dran haben. Da wartet wer mit der Endziffer 79. Guten Abend, wer da woher?
4: Hi, grüß dich, der Joshua hier aus Köln.
1: Joshua, hatten wir schon mal die Ehre?
4: Wir hatten schon ganz oft die Ehre, aber schon ein paar Jährchen her.
1: Schon ein paar Jährchen sogar? Wie, ein paar Jährchen? Ja. Wie lange denn?
4: So ein, zwei Jahre bestimmt.
1: Krass. Guck mal, am Ende kommen sie alle wieder.
4: Ja, ja.
1: Das ist wie mit Ex-Partnerschaften. Am Ende kommen sie wieder. Sie wissen, ich habe sie gut behandelt.
4: Ja, das war spannend.
1: Ja, freue mich, dass du da bist. Was bringst du mit? Was ist dein Thema heute?
4: Ich habe ehrlich gesagt erst gerade zugeschaltet. Ich bin im Nachtdienst, aber ich dachte mir, ich habe immer ein bisschen was zu quatschen. Was ist denn heute das Thema? Ich bin gerade mitten im Gespräch des letzten Herrn reingekommen.
1: Offene Runde, es gibt kein Festes. Wir haben mit Uwe aus Bruchsal über Emojis gesprochen und er hat sich nicht beklagt, aber er hat angemerkt, dass es da bei uns in der WhatsApp-Gruppe Night Lounge gibt es anscheinend eine Person, die ständig ein trauriges Smiley postet und wahrscheinlich dadurch jetzt auch noch mehr Aufmerksamkeit bekommt. Aber gut, ist halt trauriges Smiley. Ja. Okay. Egal welches Thema, es wird immer ein trauriges Smiley gepostet.
4: Oh Mann, das ist auch nicht so schön.
1: Nicht so, das ist nicht schön, nee. Vielleicht traurig, vielleicht verbittert, vielleicht weiß ich nicht.
4: Okay, vielleicht können wir das, vielleicht können wir das ein bisschen verknüpfen.
1: Ja, womit denn? Mit einem lachenden Smiley, oder womit?
4: Ja, so, ja, pass auf, es ist gerade im RTW und hat Nachtdienst im Rettungswache. Und ich, das sagt man kommerziell ganz oft, aber ich kann jeden, der jetzt hier zuhört, mit auf den Weg geben. Und ich habe auch meinen Frieden gefunden und kann sagen, Leute, das Leben ist kurz, genießt wirklich jede Kleinigkeit, die Zeit mit euren Liebsten, seid nicht so viel grimmig. Wenn ihr euch trennt, egal für was für eine Zeit, seid gut zueinander, seid lieb zueinander, verzeiht schnell, seid nicht zu lange auf jemanden sauer und tragt Frieden in euch. Ich kann es einfach nur allen mit auf den Weg geben, es ist so wichtig. Ich habe so lange gebraucht, das zu verstehen, bis ich diesen Frieden gefunden habe für mich endlich. Und das, ich glaube, viele tragen zu viel Hass in sich drin. Und das ist eine, finde ich, eine coole, also wirklich eine coole Message für die Leute, die gerade vielleicht zuhören. Vielleicht sitzen die gerade im Auto oder auf der Arbeit wie ich. Ja.
1: Ist eine schöne Botschaft. Aber wenn du sagst, die Menschen, viele Menschen tragen Hass in sich, frage ich mich, wer hat ihnen das denn, also warum? Warum tragen sie den Hass mit sich? Wer hat ihnen das aufgebürdet?
4: Ich glaube, wir alle haben so ein gewisses Maß an Sachen, die wir am Tag aushalten, bis wir dann gereizt werden. Ich glaube, die meisten starten, ich würde mal sagen, bei null in den Tag und die einen oder anderen sagen, hey, es ist egal, was kommt, egal, ob der Verkehr irgendwie blöd lief, Stau oder die Bahn ausgefallen. Ja, man hat sich kurz darüber aufgeregt und die anderen wiederum, die haben so viel Wut und Aggression in sich drin und kompensieren das nicht so gut. Und ich sag mir dann am Ende des Tages ganz ehrlich, ja, es ist ärgerlich, auch Stau nervt oder wenn du mal was verloren hattest oder kann alles Mögliche sein, was einen vielleicht so ein bisschen triggert. Es ist immer nur ein kleiner prozentualer Teil des ganzen Tages. Es macht vielleicht 2% von 98% des Tages aus. Das ist einfach unwichtig in dem Moment. Es geht weiter, der Tag hat noch so viele schöne andere Momente. Bleibt nicht auf diesen blöden Momenten sitzen, die immer wieder kommen werden. Weil es wird immer wieder Situationen geben, auch am Tag, die vielleicht ein bisschen nervig sind. Aber genieß den Rest des Tages, der vielleicht gar nicht mal so doof ist.
1: Glaubst du, dass wenn das wirklich der Fall ist und du morgens immer im Stau stehst, glaubst du, dass das etwas ist, was man ändern kann?
4: Naja, du kannst halt die Gelassenheit in dir selber suchen. Also du wirst, wenn du weißt, hey, der Arbeitsweg zum Beispiel, der ist immer, ist eine blöde Straße, das ist immer Stau, ist total nervig, dann wirst du immer merken, wenn du dich selber darüber aufregst die ganze Zeit, das tut dein Körper nicht gut. Du merkst dann, ja, du hast dann wirklich, du hast Bluthochdruck teilweise davon, weißt du? Du machst dich, dieses Seelische macht dein Körperliche, greift es an und macht dann Bluthochdruck und regt sich auf und wenn man Hass oder wenn man so Aggression oder so negative Energie aufbaut, dann kommt man ja damit schon zur Arbeit. Und wenn jetzt ein Kollege morgens schon so grimmig ist, dann denke ich, ja, hat er keinen Bock mit mir zum Beispiel zu fahren. Und dann trage ich dann dieses Negative wie so eine Kette immer weiter aus. Dann bin ich zum Beispiel nicht mit einem strahlenden Lächeln beim Patienten oder im Krankenhaus und dann die Krankenschwester, die das sieht, die denkt sich auch, boah, warum war der Rettungsdienst so grimmig gewesen? Und das kann sich ganz, ganz schnell in so eine negative Welle verbreiten. Aber wenn ich mit dem Lachen zur Arbeit komme, obwohl der ganze Stau war und obwohl die Leute auf der Straße wieder doof gefahren sind und ich habe dann Energie in mir drin und lache und weiß, ey, mein Kollege lacht dann auch, weil dann sind wir gut gelaunt und sind auch gut gelaunt beim Patienten und im Krankenhaus, das verbreitet sich halt doppelt und dreifach so schnell und dann haben wir ein kleines bisschen Positivität in den Alltag der Leute gebracht. Unserer eigenen Reihen, vielleicht der Patienten hier, der Krankenhäuser, aber immer nur für unsere eigenen Reihen. Und das kann ja jeder für sich selber so ein bisschen finden und sagen, hey, ist da mal schon ein bisschen kacke, aber Leben geht weiter.
1: Was hast, was hast du denn für dich selbst umgestellt, damit der Stressfaktor für dein Herz, für deine Gesundheit und generell auch für dein Leben einfach so ein bisschen anders läuft? Wie machst du es? Wie setzt du es um?
4: Also ich zum Beispiel bin immer sehr emotional gewesen und habe mich sehr, sehr aufgeregt, wenn ich mit dem Auto zur Arbeit gefahren bin. Die Leute, die nicht Auto fahren können, die keine Rettungsklasse bilden zum Beispiel. Und da könnte ich jetzt, also ich bin jetzt im Rettungsdienst, deswegen kann ich das Beispiel jetzt gut nehmen. Ne? Und da rege ich mich auch in der Einsatzfahrt drüber auf. Ich sage aber auch ehrlich, ich denke mir dann in dem Moment, statt darüber wütend zu sein, hey, man muss irgendwie auch so ein bisschen mehr in den Fahrschulen, den Leuten erklären, den Fahrschülern, hey, pass mal auf, guck mal, es gibt zum Beispiel Rettungsgassen, die sind extrem wichtig, es passieren manchmal Unfälle, da muss man irgendwie an Hilfe kommen und die sind dann behindert dadurch, dass man jetzt vielleicht nicht direkt sagt, boah, was für blöde Menschen, nein, geh doch mal zu den Fahrschulen hin und sag doch mal, Leute, guck mal, schlag doch mal das und das vor und ja, Leute, die zum Beispiel langsam fahren und wenn wir gerade 50 fahren dürften und 30 fahren soll, also das ist eine alte Dame, denke ich mir auch manchmal, ja, manchmal sollte man vielleicht nicht mehr fahren, aber im Großen und Ganzen, wie wäre ich denn, wenn ich mit 70 Jahren noch Auto fahre und mobil sein möchte, weil ich nicht stehen bleiben will im Leben, weil ich das Gefühl habe, ich werde eh nicht mehr gebraucht oder ne, ich habe keinen großen Nutzen mehr, das haben ja manche ältere Menschen vor allem. Da muss man sich so ein bisschen Leute hineinversetzen und denke, also abschließend ganz, ganz oft ist das Grimmige, was Menschen an den Tag bringen, wenn du sie zum Beispiel jetzt mal schlecht gelaunt erlebst oder die zu dir doof sind, einfach nur dieses Unzufriedene von sich selbst und das darf man nicht immer an sich ranlassen. Ich habe dazu ganz kurz ein gutes Beispiel. Wenn jetzt jemand sagt, ey, ich finde, Josh, ich finde, du bist halt blöd, dann könnte mich das jetzt verletzen. Wenn jetzt aber jemand zum Beispiel sagt, ey, Josh, ich finde deine roten Haare blöd, dann würde ich sagen, hä, aber ich habe doch gar keine roten Haare. Genau ist dasselbe, ne? Also, selbe Beispiel. Ich habe natürlich keine roten Haare und nur weil jemand sagt, ich bin blöd, das kann man genauso gut abwenden, weil es ist einfach gerade der schlechte Tag von ihm und nicht von dir. Und das ist immer nur ein Moment des Tages, weißt du?
1: Ja, das natürlich ist das immer nur so ein Moment. Aber wie du gerade schon selber sagst, je häufiger das passiert, umso schneller sinkt die Laune. Und dann ist man so unzufrieden und so wahnsinnig gestresst und genervt von allem irgendwie. Ja. Ich habe letztens erst so einen schönen Videopodcast irgendwie mir angeschaut auf YouTube. Und der Gast, ich weiß nicht mehr, wer das war ein älterer Herr, der hat gesagt, du bist da, wo du sein willst. Und habe ich lange drüber nachgedacht und finde das aber sehr schlüssig. Also für mich, muss jetzt nicht für jeden schlüssig sein, ich finde das für mich schlüssig. Und er hat außerdem gesagt, dass du hast dich dafür entschieden, im Stau zu stehen. Das war deine Entscheidung. Und bei längerer Betrachtung habe ich mir in dem Moment gedacht, hat er recht. Jeder von euch und inklusive mir, jeder, der sich für ein Auto entscheidet, entscheidet sich auch für den Stau. Ein automatisches Ja. Ich sage Ja zum Auto, also sage ich auch Ja zu allem, was damit in Verbindung steht. Der Stau gehört genauso dazu. Und wenn ich morgens im Stau stehe, dann sage ich auch automatisch Ja zu dem Job, den ich gewählt habe, der mich verpflichtet, morgens aufzustehen und dahin zu fahren und dann dummerweise genau da zu landen. Alles eine Verbindung irgendwie. Aber das würden wir uns natürlich niemals eingestehen. Wir würden niemals mit dem Finger auf uns zeigen und sagen, ich bin selbst dran schuld. Aber im Endeffekt, ja, zwingt dich ja keiner. Ganz genauso auch zu Hause im Bett liegen bleiben. Dann bist du nicht im Stau. Bist du nicht gestresst, dann regst du dich nicht über Spritpreise auf, regst dich nicht über Stau auf, hast viel weniger Stress. Aber damit kann man uns ja auch nicht recht machen. Fand ich ganz. Wenn ich rausfinde, wer es war, wer das gesagt hat, dann kann ich euch das gerne mal posten. Ich hab schon wieder vergessen, wer es war.
4: Total gerne. Ja, total gerne. Das klang tiefsinnig, aber ich mag solche.
1: Ich mag das total.
4: Momente,
1: irgendwie,
4: wo man darauf nochmal aufmerksam gemacht wird, weil wir meistens ja so oberflächlich denken und gar nicht so tief in die Materie reingehen, ne?
1: Und ich mag es, wenn jemand einem Dinge sagt, die unbequem sind, aber unbequem, weil wir uns dieser Wahrheit nicht stellen wollen.
4: Ja.
1: Weil wir lieber nach außen blicken und mit dem Finger irgendwo hinzeigen und sagen, du bist schuld oder die sind schuld oder da oben ist schuld oder weißt du, irgendwer, Hauptsache nicht wir. Ja, es ist leicht.
4: Ja, tatsächlich sind wir gut darin, dass wir die Schuld in anderen suchen. Ich meine, wir sind nicht immer alles alleine schuld, aber letztendlich ist es unser Leben und wir gestalten uns das irgendwie und wir haben alle irgendwie dieselben 24 Stunden. Und Man kann immer irgendwie versuchen, eine Chance zu nutzen, das Beste aus allem zu machen, oder man ist grimmig und sagt, nee, komm, ist mir alles egal und ich fahre gegen die Wand. Also man hat immer irgendwie die Möglichkeit, weiterzumachen und tja.
1: Du bist da, wo du sein willst. Würdest du sagen, dieser Satz trifft jetzt gerade in diesem Moment auf dich zu?
4: Jetzt gerade?
1: Mhm.
4: Ja, ich würde sagen, ich arbeite in einem Beruf, in dem ich schon als Kind arbeiten wollte. Macht mich sehr zufrieden. Ich bin sehr, sehr glücklich, hier zu sein. Ich habe gute Arbeitskollegen. Und ja, ich habe gerade mitbekommen, dass eine Kollegin von mir gerade zuhört. Sie hat immer gesagt, sag dir mal selber, wenn es so um Konflikte geht oder um Leute, die dich ein bisschen gehen lassen, darf dich, komm zum Punkt, das Leben geht weiter. Und ja. Wir haben immer wieder die Chance, einen neuen Tag zu erleben und sollten auch nutzen. Und ja, liebe Grüße an Gina in dem Fall.
1: Sehr gut. Dann Grüße auch von mir, von meiner Seite und dir einen schönen Abend.
4: Bis bald. Ja, dir auch, mein Lieber.
1: Bis zum nächsten Mal. Mach's gut. Tschüss. So, anrufen dürft ihr auch vom Handy, vom Festnetz. Offene Runde, es gibt kein festes Thema, bringt was mit. Wir hatten Emojis, wir hatten Fußball und wir hatten, dass wir alle mal ein bisschen positiver, ein bisschen weniger gestresst sein sollen. Die Nummer zu mir.
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1: So, wen haben wir dran mit der Endziffer 67? Guten Abend, wer da woher?
5: Moin Daniel, das ist die Alex.
1: Die Alex aus Neustadt.
5: Ja.
1: An der Rheinstraße.
5: Ja.
1: Das ist,
5: ich lebe
1: ja
5: noch.
1: Du lebst noch, das ist schön. Ich habe dich normalerweise in Abständen von 4 bis 6 Wochen gehört, aber gefühlt jetzt schon seit einem halben bis dreiviertel Jahr nicht mehr.
5: Das war, glaube ich, früher, so irgendwie Februar, März, glaube ich.
1: Dass wir uns das letzte Mal gehört haben?
5: Ja, ja.
1: Wahnsinn. Aber viel erschreckender finde ich gerade, dass ich das gar nicht gemerkt habe, weil die Zeit gefühlt wie so ein Fingerschnips rumging.
5: Das ist Wahnsinn, ja.
1: Und ich hatte noch vor wenigen Tagen, letzte Woche hatte ich nach der Sendung ein Gespräch mit einer Hörerin und da haben wir so Namen aufgelistet von Leuten, die wir lange nicht gehört haben. Aber deiner ist nicht gefallen und das erschreckt mich gerade, weil du bist für mich
5: das
1: ja auch...
5: Das ist aber echt schrecklich.
1: Ja, weil du bist ja auch eine Stimme, die mich schon lange begleitet. Alex, freue mich, dass du da bist. Erzähl, was gibt's heute bei der offenen Runde zu erzählen von dir?
5: Ja, das war jetzt der Yoshi, glaube ich, hieß der, ne, der vor mir da war.
1: Ich dachte, Joshua heißt der, dachte ich.
5: Oder Joshua, genau. Fand ich schon gut, was er so gesprochen hat, ne? Also man soll, wenn es geht, halt eben ruhig bleiben, sich nicht immer gleich aufregen. Das ist bei uns im Moment ein ganz großes Thema. Noah ist jetzt mittlerweile 10.
1: Wahnsinn.
5: Ja. Und ist jetzt im August in die weiterführende Schule gekommen, sprich 5. Klasse. Und ganz schwer. Also ich weiß nicht, ich habe irgendwie das Gefühl, er ist irgendwie in der Vorpubertät. Also da ist sich nicht aufregen, an der Tagesordnung, sage ich jetzt mal. Na, also was Hausaufgaben angeht und es ist manchmal echt schwierig.
1: Ja, Moment. Das ist aber vierte, fünfte Klasse jetzt, ne? Fünfte wird das jetzt werden.
5: Fünfte.
1: Das ist ja noch okay. Glaub mir, wenn die sechste, siebte anfängt, wenn sie anfangen, Zahlen mit Buchstaben zu mischen, dann wird's schlimm.
5: Nee, Gott sei Dank noch nicht. Aber wie gesagt, also man merkt ja auch den Umgang mit seinen Mitschülern und größere Schüler jetzt, ne? Weil er ist jetzt da auf einer Realschule plus und die sind ja bis zu 10., 11. Klasse, glaube ich, ist es wirklich sehr, sehr anstrengend. Auch die Wortwahl.
1: Das Vokabular, das sie heutzutage nutzen, die jungen Leute.
5: Ja.
1: Aber da kannst du nichts ändern, Alex. War bei uns nicht anders. Das war bei uns nicht anders.
5: Ja, aber so die Ausdrucksweise hatte ich damals nicht so.
1: Ja, gut.
5: Na, aber
1: ich glaube, sind wir ein Jahrgang? Ich bin mir gerade gar nicht sicher.
5: Ich bin 73.
1: Nein, sind wir nicht. aber ich habe es wirklich gedacht. Ich habe wirklich gedacht, ich bin 86. Ja. Das heißt, noch ein paar Jährchen dazwischen. Aber trotzdem, erinnere dich mal zurück an die Zeit, was damals die Eltern gesagt haben. So, ach, was ist das denn hier? Das kommt mir, ne? Solche Musik wird gefälligst nicht gehört. Und solche Ausdrücke werden hier...
5: Das war bei uns damals gar kein Thema. Also ich habe
1: wirklich
5: gar nicht.
1: Boah, doch, bei uns schon.
5: Also wir waren zu dritt, ne? Ich habe noch einen jüngeren Bruder, eine jüngere Schwester und ich muss sagen, ich war eigentlich die Einzige, die ein Vorbild war, die Älteste. Ich hatte nie einen blauen Brief mit nach Hause gebracht. Ich hatte nie einen Verweis von der Schule und. Also das, ja, ich versuche das irgendwie nur zu übermitteln. Er hat jetzt so eine Phase, Mama, ich mag nicht die Hausaufgaben erledigen und. Aber das ist ja mittlerweile die weiterführende Schule und die sind jetzt ab übernächste Woche, glaube ich, richtig streng. Also das heißt, wenn er jetzt die Hausaufgaben nicht zu Ende gemacht hat, für den nächsten Tag, müssen sie eine Stunde länger in der Schule bleiben und dann halt eben die Hausaufgaben zu Ende machen.
1: Okay, und hast du gerade die zeitlichen Ressourcen, um dich da einfach mit ihm hinzusetzen und das mit ihm einfach langsam durchzugehen? Oder bist du gerade wieder im Job oder was machst du gerade?
5: Nee. Also im Moment bin ich leider immer noch krank. Bei mir ist es jetzt mittlerweile, ich habe dir das letzte Mal erzählt, dass bei mir meine Nebennieren wahrscheinlich rausoperiert werden müssen, weil beide mit einem gutartigen Tumor befallen ist, Größe 5 cm, also nicht klein, ist schon relativ groß. Und ich aber da nicht nach Karlsruhe kann, weil es beidseitig ist, muss ich dann eine Spezialklinik nach München. Okay. Und da warte ich leider immer noch auf einen Termin. Ich hoffe, dass ich jetzt die Woche dann mal Antwort kriege von München, dass ich relativ schnell dahin kann und dass ich da geholfen kriege. Und deswegen bin ich da ja sowieso schnell gereizt, was das angeht, ne? Wenn dann gut mit Noah mache ich Hausaufgaben, wobei sie halt eben mittlerweile so eigentlich Selbstständige werden müssen, also dass sie halt eben die Aufgaben alleine erledigen. Ich meine, das erste halbe Jahr sowieso alles nur noch überwiegend wiederholen von der dritten und vierten Klasse. Ne?
1: Kannst du ihm eigentlich helfen oder sagst du, nee, die Aufgaben sind selbst für mich jetzt noch okay?
5: Nee, ja. Ist noch alles okay. Wo ich mir halt ein bisschen helfen muss, ist halt Englisch. Die hatten zwar ab der ersten Klasse Englisch, aber das war nicht so wirklich, ne, was ich so jetzt ab der fünften Klasse kenne. Und da fehlt noch ein bisschen das Know-how, wo ich ihm da noch ein bisschen Unterstützung geben muss.
1: Ja, das ist okay. Ja, da wird man selbst auch wieder so ein bisschen zum Kind, wenn man da die Hausaufgaben mitmacht.
5: Ja, bei ihm ist es ja, ich meine, du weißt ja, er hat ja ADHS und ist ja mit Medikamenten eingestellt. Ne? Und
1: stimmt, da war was.
5: Ja, genau. Und halt gegen Nachmittag, späten Nachmittag, wirkt die Tablette nicht mehr. Und solange er kommt 14 Uhr von der Schule heim, dann wird gegessen, dann werden die Hausaufgaben gemacht. Dann muss es halt echt recht schnell, zügig gehen, wo halt eben die Konzentration nicht mehr da ist. Ne?
1: Und was passiert dann? Nimmt er dann das Fahrrad und geht raus oder was macht er dann?
5: Nee, dann versucht er sich irgendwie abzulenken. Er spielt, will dann mit Lego spielen oder möchte sein Tablet. Da sage ich mittlerweile, nee, Tablet ist weg. Erst die Hausaufgaben, dann kriegst du dann Tablet.
1: Okay, aber dann.
5: Vorher nicht.
1: Und dann ist er den ganzen Nachmittag bis Abend mit dem Tablet, oder was?
5: Nee, das nicht. Er geht auch zu Freunden. Also, er hat ja hier auch von seiner Schule Freunde. Da geht er dann auch zu seinen Freunden. Freitag war es sogar so krass. Die hatten nur 5 Stunden Unterricht. Und dann kam von seinem Schulfreund, von der Mutter, eine WhatsApp-Nachricht. Ja, wenn du deinen Sohn suchst, der ist jetzt mit Yunis, also seinem Schulfreund, ist er jetzt mit nach Hause gefahren. Ich sage, wie nach Hause? Ja, die hatten nur 5 Stunden Schule. Und Noah hat gedacht, er kann ja dann gleich nach der Schule mit zu ihm gehen. Und da hat mein Mann gesagt, ja, da wird jetzt langsam Flüge, ne? Mit 10.
1: Das stimmt, ja.

0: ein paar Monaten, würde ich jetzt behaupten, hat sie mal angerufen. Okay. Habe ich sie mal gehört, ja. Aber ich glaube auch, dass es da auch gesundheitlich was Schwierigkeiten gab, meine
1: ich. Ja, weil ich hatte ja auch über WhatsApp mit ihr Kontakt und hatte jetzt längere Zeit nichts mehr von ihr gehört. Und die hat ja auch, also wir haben ja morgen zusammen Geburtstag, also am 1., ne? Und jetzt habe ich ja, wie gesagt, letzte Woche oder vorletzte Woche ihr geschrieben, aber da kam keine Antwort zurück. Jetzt dachte ich, ob du vielleicht irgendwie, ob sie vielleicht mal...
0: Ach, du hast ihre Nummer?
1: Tagen. Ihre Nummer habe ich, ja.
0: Ruf sie doch mal bitte tagsüber an. Ich habe sie nämlich nicht, die Nummer. Frag doch mal, wie es ihr so geht.
1: Ja, mache ich auf jeden Fall, weil es... Ich mache mir da manchmal schon wirklich Gedanken drum, weil ich weiß, ihrem Bruder ging es nicht gut oder ihr Bruder ist verstorben. Irgendwas war da mit der Familie, wo ich da auch mit ihr gesprochen habe oder ihr geschrieben habe.
0: Das würde mich freuen, wenn du mal fragst und mir dann ein Feedback gibst, das wäre schön. Und frag sie bei der Gelegenheit direkt mal, ob sie zufällig weiß, wie es dem Marvin aus Köln geht, weil der hat auch oft mit ihr telefoniert und habe auch nichts mehr gehört.
1: Von dem hält man auch nichts mehr, gell, von Marvin.
0: Nee. Dem ging es gesundheitlich nämlich auch nicht so gut. Der hatte, ich glaube, einen Reizdarm hatte der.
1: Okay, ja, stimmt, das weiß ich noch. Ja, genau, das weiß ich noch. Ja. Kann ich mich noch dran erinnern. Nee, aber wie gesagt, ich kann dir über Insta, über die Nightlong-Seite, kann ich dir dann auch ein Feedback geben, wenn du magst.
0: So machst du es, perfekt.
1: Dann, Alex,
0: schönen Abend dir, schön, dass du dich gemeldet hast. Bis bald.
1: Dankeschön, mach's gut, bis dann, ciao.
0: So, je älter die Kinder werden, umso schwieriger. Ist das wirklich so? Wollt ihr darüber mit mir reden? Wäre ja auch mal ein Thema. Vielleicht nicht für heute, aber für die nächsten Tage. Anrufen dürft ihr vom Handy vom Festnetz. Heute offene Runde. Es gibt kein festes Thema. Was beschäftigt euch zurzeit?
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0: So, wen haben wir in der nächsten Leitung? Schauen wir doch mal. Da wartet wer? Es ist Jörg aus Königstein. Jörg!
3: Hallo?
0: So früh zu dieser Stunde erwarte ich dich ja eigentlich nie.
3: Wer ist denn da?
0: Ja, geht's dir gut?
3: Bist
0: du auch medikamentös eingestellt?
3: Das sowieso, ja.
0: Du
3: weißt ja, dass ich neuerdings mit dem Slippy Mülltonne gehe. Warte mal, ich muss mal umstellen. Hörst du mich?
0: Stimmt, Jörg möchte seine Nachbarn ein wenig ärgern. Weil, warum eigentlich?
3: Genau.
0: Weil...
3: Ja, weil die mich ärgern und ich, man denkt ja selber immer irgendwas über die Nachbarn, also wir sind ja alle nicht besser, auch ich nicht, und dann bin ich der Meinung, haben sie wenigstens auch eine Begründung, wenn sie vielleicht das Gefühl haben, der ist ein bisschen komisch jetzt zu mir und ich gehe dann ins Schlüppi raus und verwuschelte Haaren, dann haben sie wenigstens einen Grund zu sagen, siehste, ich wusste doch, der hat sie nicht alle auf der Latte. Und das befeuere ich dadurch ein bisschen. Das finde ich ganz lustig. Dann haben sie auch mehr zu denken.
0: Das könnte auch dazu führen, dass das Interesse gesteigert wird in der Nachbarschaft.
3: Ja, das meine ich ja. Das ist ja das.
0: Vielleicht denkt sich die Nachbarin noch, der hat ja noch eine gute Figur für sein Alter.
3: Das kann sein, ja.
0: Weiß ich nicht. Solange der Schlüpfer sauber ist, ist ja okay, weißt du?
3: Ja,
0: ich glaube, schlimmer wäre, wenn du noch Brennstreifen drin hättest. Ja.
3: Nein, sowas gibt es bei mir nicht. Ich habe gerade welche gemacht, die ist jetzt ganz sauber und ich bin ein bisschen schickerig, ich habe zu viel Kaffee getrunken, aber du hast gerade gesagt...
0: Um die Uhrzeit, wie kannst du, ich verstehe euch nicht, warum, wie könnt ihr, also wenn ihr nicht arbeiten müsst, ne? Ich könnte um die Uhrzeit nicht. Ich habe eine Kaffeesperre. Wirklich aller spätestens um 17 Uhr trinke ich noch einen Kaffee. Aber eigentlich bis 14, 15 Uhr, danach gibt es keinen mehr, weil ich weiß, dass ich dann abends, nicht, dass ich dann nicht einschlafen kann, aber ich habe Schwierigkeiten, es fällt mir schwerer.
3: Ja, absolut, aber das hat im Moment nicht Priorität, ich muss wirklich noch was arbeiten, das weißt du ja auch so ein bisschen, was ich hier so zu tun habe. Ich mache mir auch Sorgen um das große Kind, den Daniel, geht's dir denn wieder besser? Du weißt, was ich damit meine, ich meine es auch ernsthaft.
0: Ich überlege gerade, was du meinst. Ah, stimmt. Letzte Woche, da habe ich mit Jörg nach der Sendung gesprochen und habe ihm erzählt, wie traurig ich bin, weil ich irgendwie unzufrieden war mit den Geschichten, die in der Sendung vorkamen. Da war ich so ein bisschen geknickt. Aber das ist schon wieder okay. Das ist alles wieder okay.
3: Ich war über die geänderte Wiederholung sehr beeindruckt, weil dann die Barbara und ich drin waren in der Wiederholung und die ganze Sendung war sehr schön. Irgendwann vom 24. Februar war die, ja.
0: 24. Februar.
3: Hattest du dann eine, du hattest die...
0: Ach so, ja.

0: Das kann sein.
1: Genau.
0: Habe ich selbst nicht gehört.
1: Ja. Ja, aber die Sendung war sehr gut vom 24. Also wer das nochmal hören will, auch die Thematik war sehr, sehr gut. Frag mich aber jetzt nicht, was die Thematik war, aber es war, war cool.
0: Ich weiß es auch nicht.
1: Also es geht dir wieder besser, das freut mich. Ich wollte jetzt eigentlich mal...
0: Nein, ich ärgere mich manchmal, aber das ist einfach, weil ich einen persönlichen Anspruch natürlich auch an diese Sendung habe und weil ich sie wirklich, wirklich, weil sie mir sehr wichtig ist. Und wenn dann mal ein Thema, und ich glaube, das war das Thema, bei dem ich so traurig war, dass da die Leute das nicht verstanden oder was heißt nicht verstanden, aber es waren halt viele, die dann was ganz anderes erzählt haben. Ach so, genau, Sprache und Liebe. Und da ging es ja darum, dass wer hat sich schon mal verliebt, obwohl er die Sprache gar nicht gesprochen hat von der Person, irgendwie so in die Richtung. Mhm. Und dann ist man so ein bisschen unzufrieden irgendwie. Kennt ihr das nicht? Von euch, von eurer Arbeit, ihr wollt das Beste rausholen und dann ärgert ihr euch aber trotzdem, dass, weiß ich nicht, die Kollegen irgendwie oder die Kunden irgendwie oder was weiß ich. Und dann sind so Sachen, ja, solche Tage gibt's halt auch. Aber es ändert ja nichts daran, Lanze dass ihr das gern sprechen. Macht, weißt du?
1: Darf ich mal eine Lanze für dich sprechen? Ich möchte dann den Zuhörern jetzt wirklich mal sagen, nehmt das mal ein bisschen ernst. Auch der Daniel ist ein Mensch und hat Gefühle und... Daniel, doch, es ist so und man hat es gemerkt an dem Abend in der Sendung und einfach ein bisschen auch mal gucken, was an Thema dran ist und dann auch mal ein bisschen darauf eingehen und nicht nur meinen, sein Ding durchzudrücken. Also die Leute sollen einfach die Sendung auch ernst nehmen.
0: Ja, hört auf mich zu schubsen.
1: Ja, genau.
0: Es klingt gerade so, als ob du mein Vater wärst und der in die Schule gekommen ist, um den anderen Mitschülern zu sagen, hört auf, den Daniel zu ärgern.
1: So sieht's aus. Ich bin ein älterer Bruder, das haben wir ja schon festgestellt.
0: Das ist okay.
1: Ich wollte eigentlich mal fragen, was aus der Date-Show geworden ist. Wir haben ja das eine Pärchen, der hatte sich ja dann da noch um Kopf und Kragen geredet mit dem Gewicht, zweistellig und dreistellig. Und aber es waren ja noch ein paar andere. Ist da jetzt was bei rausgekommen?
0: Ja, aber nur, ich glaube, eins auf jeden Fall war ja in der Sendung und zwei Interessenpärchen gab es dann noch nach der Sendung. Aber das war's. Ist aber trotzdem ein guter, normaler Schnitt, finde ich.
1: Warum hören wir davon nichts, von dem Ergebnis?
0: Weil die privat untereinander bleiben wollen. Können ja nicht zwingen, in die Öffentlichkeit zu zerren. Habe ich ja auch gesagt, ihr dürft euch gerne nach der Sendung melden, wenn ihr einen dieser Personen kennenlernen wollt. Das dürft ihr übrigens immer noch. Also ihr könnt euch gerne die alte Folge anhören und die Dating Night Lounge und gucken, ob da vielleicht jemand dabei ist, den ihr oder die ihr interessant findet.
1: Gut.
0: Jörg klingt auch nicht begeistert.
1: Nein, habe ich noch eine Minute? Ich hätte nämlich noch ein Thema.
0: Ja, solange es nicht mit Schlüpfern zu tun hat, erzähl.
1: Nein, um Gottes Willen. Nee, das wäre auch eine Frage an alle Zuhörer. Und zwar habe ich am Donnerstag um 19 Uhr ganz erschreckt festgestellt, wie ich aus meinem Fenster geguckt habe, auf der Rückseite des Hauses. Da ist dann sind die Gärten und gegenüber ist der Nachbar und darüber sind noch Häuser. Und musste feststellen, weil wir haben eine riesen Baustelle vom Nachbarn nebendran und dass meine Stühle hinten, meine Balkonstühle, die ich zur Seite gestellt habe, verrückt waren. Dann dachte ich erst, es könnten Handwerker gewesen sein, die haben die genutzt, um sich da hinzustellen. Also die haben jetzt da einen Balkon nebendran gebaut, direkt an meinen Rasen. Das ist auch alles noch nicht so verknüpft, weil da ist auch der Teil von mir beschädigt worden. Und also es ist alles so ein bisschen wild im Moment. Und nach diesem Balkon kommt eine Riesenmauer. Früher war das eine Verbindung in den nächsten Garten zum Wald, ist alles zu. Und dann habe ich nur so gedacht, das ist aber nicht schön, dass die auf mein Grundstück laufen. Bin dann runter, habe mir das von unten angeguckt, habe dann festgestellt, dass also nicht nur die Stühle verrückt waren, sondern dass die ganze, also es gibt Kies vom Haus, so einen Meter breit. Dann kommt die Wiese, da ist also dann die Grasnarbe, die war so auf einer Länge von 1,50 Meter. Wie so ein Teppich, den du so auf 10 Zentimeter umklappst am Rand, war komplett hoch. Und um das Haus rum, auf der seitlichen Seite, waren auch verschiedene Bereiche total zerwühlt, weil da liegen so verschiedene Utensilien auch am Rand. Und dann war nochmal ein großer Stein, der etwas abdeckt, der war komplett umgedreht. Und Es gibt also keinerlei Zugang durch diese Baustelle, Moment, durch diese Mauer in meinen Garten. Deswegen, vielleicht könnte mir jemand beantworten, was das sein könnte. Ich weiß, gegenüber, das ist aber 2,50 Meter hoch, gibt es so ein kleines wildes Grundstück, da sehe ich ab und zu eine Ratte. Dann habe ich gedacht, es könnte eventuell ein Frettchen sein. Alles andere kommt so im Moment nicht in meinen Garten. Also früher sind da mal Rehe und Füchse reinkommen, die haben absolut keinen Zugang mehr. Würden die reinkommen, kämen sie nicht mehr raus. Deswegen, vielleicht kann mir das mal jemand beantworten. Also ich war beunruhigt, habe auch den Bauherrn angerufen, habe nur gesagt, ich möchte das wissen, wenn das Handwerker waren, weil ich hatte halt jetzt Bedenken, ob sich jemand Zugang fürs Haus verschaffen will, ja, dass eventuell da jemand geguckt hat oder sonst was. Und das hatte mich halt beunruhigt. Also ich schiebe es im Moment auf ein Frettchen oder vielleicht die Ratte oder sonst was. Aber mit diesem Gras, was da ganz feinsäuberlich umgeklappt war, gut, das Tier hat wahrscheinlich schon nach Würmern oder sonst was zu, aber dass die Stühle verrückt waren, das traue ich maximal dem Frettchen von der Kraft zu. Das sind Plastikstühle, es waren zwei ineinander. Vielleicht hat jemand die Lösung. Also ich bin, jetzt ist seitdem auch nichts mehr passiert. Es ist absolut kein Wind, also das war es nicht. Nur um das zu sagen, auch in dem Bereich ist kein Wind. Wenn, dann ist das vor dem Haus. Vielleicht hat jemand eine Ahnung.
0: Nehmen wir mal so mit. Jörg, vielen Dank. Ja. Dir einen schönen Abend.
1: Aber ihr dürft natürlich auch über andere Dinge reden, nicht jetzt nur. Aber
0: über Frettchen würde ich auch gerne mal 2 Stunden reden. Dir einen schönen Abend, Jörg. Mach's gut.
1: Dir bleib auch. Gesund. Okay, ciao. Tschüss.
0: So, anrufen dürft ihr vom Handy vom Festnetz. Wobei das, was er gerade angesprochen hat, also es gibt ja wirklich so Baustellen beispielsweise, über die könnte man ja wirklich reden, wie sehr die einen aufregen. Aber ist ja blöd, ne? Wir wollen uns ja nicht 2 Stunden lang über Baustellen aufregen. Nichtsdestotrotz, heute offene Runde. Ihr dürft entscheiden, worüber ihr sprechen möchtet. Ruft mich einfach an, könnt mir auch gerne schreiben. Eine Nachricht kam gerade rein über WhatsApp und zwar... Manu schreibt, hallo Daniel, ich möchte die offene Runde mal nutzen, meinen Schatz Yvonne zu grüßen und dir eine gute Nacht und süße Träume zu wünschen. Na, das ist doch mal süß, oder? An dieser Stelle, schlaf schön, Yvonne. Und wir gehen mal weiter in die nächste Leitung, mal gucken, wer da ist. Gucken wir doch mal, da ist Karl aus Trier. Hallo Karl, grüß dich.
2: Ja, grüß dich Daniel. Und wie klappt das hier mit dem neuen Handy?
0: Ja, jetzt habe ich einen Echo-Effekt bei dir. Was hast du denn dir geholt für ein Handy? Das ist ja, das hallt ja bei dir ganz fürchterlich.
2: Ja, das ist ein ZTE.
0: Oder steckst du gerade im Keller?
2: Nee, ich steck auf der Arbeit.
0: Auf der Arbeit? Aber du bist in einem halligen Raum.
2: Ja, da kann ich gut hinhauen.
0: Dann komme ich gleich wieder zu dir, wenn du nicht mehr da bist. Oder kannst du gerade woanders hin?
2: Moment mal, kann man woanders hin?
0: Oder ich gehe in 10 Minuten dran, dann kannst du in Ruhe deinen Job weitermachen.
2: Ja, Mann, ich bin hier in der Haltung. Vielleicht geht's jetzt besser.
0: Ne, das heilt immer noch.
2: Immer noch?
0: Ja. Mach du mal. Ich komme gleich nach dem nächsten, dann ist es vielleicht besser. Dann müssen wir uns jetzt nicht stressen. Gehen wir weiter zu Christiane nach Offenburg. Christiane.
3: Hi, du.
0: Schön, dass du da bist.
3: Ich habe eigentlich 3 Themen, aber das ist zu viel.
0: Ja, das entscheide ich. Erzähl.
3: Eine ganz schlimme, eine mittelschlimme und eine ganz gute. Welche willst du hören? Die ganz schlimme.
0: Fangen wir, ja, wir können uns ja steigern. Wir können ja von schlimm zu gut.
3: Also ich versuche mich kurz zu halten.
0: Ja.
3: Die schlimme, oh Gott, ich sitze mir so tief. In meiner Verwandtschaft hat sich ein unheimlich lieber, netter junger Mann mein zartes Leben genommen und sehr, sehr bedrückend. Ich mochte ihn sehr gerne. Ich gehörte mit in unsere Familie. Und heute habe ich erfahren, dass er sich das Leben genommen hat, indem er sich aufgehängt hat. Und
0: in welcher Verbindung stehst du zu ihm?
3: Ein angeheirateter Neffe.
0: Mhm. Okay.
3: Also von meiner Nichte, von meiner jüngsten Nichte, der Ehemann.
0: Mein Beileid, das ist kein schönes Thema und das belastet dich auch sehr.
3: Nein, das ist ein ganz, ganz schlimmes Thema und das bedrückt mich auch ganz, ganz tief. Mhm. Weil.
0: Wann ist das passiert?
3: Jetzt erst.
0: Ganz frisch quasi, das Thema.
3: Ja, ganz frisch.
0: Mhm.
3: Ganz frisch. Und
0: wie gut kannst du ihn? Also wie stark war die Verbindung zwischen euch beiden?
3: Sagen wir mal so, es war eine sehr starke Verbindung zwischen uns, weil wir so ein ähnliches Schicksal hatten. Also er ist auch ein Zwilling, so wie ich auch. Nur sein Zwillingsbruder, der lebt halt noch und meiner ist ja nach der Geburt gestorben. Er hat schon in frühen Jahren, fast im Alter wie ich, seine Mutter verloren. waren auch 6 Kinder wie wir. Und auch seine ältere Schwester hat alles aufgegeben, um ihre kleinen Geschwister großzuziehen, weil der Vater alleine das nicht geschafft hätte. Und insofern hatten wir emotional eine ziemlich starke Verbindung. Also fühlten wir uns. Er litt unheimlich unter Depressionen, also hatte Burnout, er war deswegen auch schon 2-mal weg. Und diesmal hat er es einfach hingekriegt. An der Heizung. An der Heizung. Man kann sich das gar nicht vorstellen. Er war vielleicht 1,86 Meter groß. Wie kann ich mich an der Heizung aufhängen? Einfach fallen lassen? Ich weiß es nicht. Es ist auf jeden Fall ganz schlimm. Also es beschäftigt mich wahnsinnig. Ja, vielleicht soll man Menschen, die dessen Seele so kaputt ist, gehen lassen, wird man sie aufhalten. Er wäre in einer Woche 65 geworden, hat alles geplant gehabt mit seinem Zwillingsbruder, ein großes Fest zu feiern. Ich weiß nicht, was ihn urplötzlich so getriggert hat. Aber er war depressiv, immer und immer wieder. Okay, das ist das weniger schöne Thema. Nicht, dass ich jetzt noch anfange zu heulen. Dann machen wir gleich das ganz Schöne dazu, ja. Damit das sich ein bisschen.
0: Ja, holt mal das Mittelschlimme. Was war denn das Mittelschlimme?
3: Das Mittelschlimme ist, dass mein Urlaub vor der Tür steht.
0: Warum ist das denn Mittelschlimme? Ist doch ein Grund zur Freude.
3: Ja, nee, das ist ja schon ein Grund zur Freude. Hatte ich auch. Ich habe mich wahnsinnig gefreut. Aber gut, und alle Welt macht mir so Angst. Und irgendwie hat sich das jetzt auf mich übertragen. Weil es vor 2 Jahren so schief gelaufen ist und ich im Krankenhaus lag. Ich würde Selbstmord begehen. Selbst meine Ärztin sagt, sie wissen, dass ich gar nicht glücklich bin, dass sie das machen. Und ja, und ich bin da immer drüber weg. Das hat mich einfach alles nicht interessiert und jetzt auf einmal fängt es in mir an aufzugehen und ich werde selber ein bisschen unruhig.
0: Also es ist eher die Sorge, dass da vielleicht wieder was schief geht.
3: Genau.
0: Und du landest dann wieder im Krankenhaus und bist dann in...
3: Okay. Genau. Also das ist es und okay, das ist also das halb so Schlimme.
0: Aber es steht schon fest, also Tickets sind gebucht, alles schon soweit?
3: Alles fertig. Wir fliegen jetzt demnächst. Ein paar Tagen.
0: Na.
3: Also ist alles ganz, ganz nah.
0: Also wie hoch ist die Wahrscheinlichkeit, dass das beim zweiten Mal genauso wird wie beim ersten Mal? Was war nochmal der Auslöser beim ersten Mal, dass das nicht geklappt
3: hat? Der Auslöser beim ersten Mal hatte mit meiner eigentlichen Krankheit überhaupt nichts zu tun. Man vermutet, dass es, ich hatte 3-4 Monate vorher Corona mit einer Lungenentzündung und war im Krankenhaus.
0: Stimmt, ich erinnere mich dran, hatten wir drüber gesprochen.
3: Dass ich da einen Keim auf meiner Lunge gebildet hatte, ein tödlicher Keim, wie man mir hier dann in Offenburg sagte. Ich hatte eine Dauerlungenentzündung. Ich habe das aber nicht gemerkt. Also, wenn ich gelegen bin, ging es mir gut. Ich konnte nur nicht aufstehen. Ich war zu schwach. Ich konnte kaum noch laufen. Und das war diese Lungenentzündung, mit der ich 8 Wochen im Krankenhaus lag insgesamt.
0: Glaubst du, das heiße Wetter in Agadir hat dann dazu geführt?
3: Nein, das glaube ich nicht. Ich fühlte mich vorher schon nicht so gut. Ah. Und ich hatte das schon, aber dort ist es dann halt so richtig ausgebrochen.
0: Wie geht's deinem Bruder? Der ist ja in Agadir, richtig?
3: Ja, ich hoffe, es geht ihm gut. Da muss es halt überleben, wegen ihm fahre ich ja dahin.
0: Naja, aber du hast ja mit Sicherheit auch mit ihm gesprochen und gesagt, dass du kommst.
3: Er war auch nicht, also er freut sich wahnsinnig auf mich. Das ist natürlich klar. Und wir sind ja nur noch zu dritt und wir hängen unheimlich aneinander. Aber er hat natürlich auch Angst.
0: Ja, verständlich.
3: Alle haben Angst. Und diese Angst hat sich jetzt auf mich übertragen. Und ich habe natürlich auch zurzeit einen Blutdruck von 230 zu 110.
0: Oh.
3: Und krieg den kaum runter. Aber das kann auch alles sein, dass ich mich jetzt da so ein bisschen reinsteige. Und da muss ich mich gucken, dass ich mich da ein bisschen in Kontrolle kriege.
0: Jetzt habe ich es schon wieder vergessen. Gehst du mit jemandem zusammen oder bist du alleine?
3: Ja, ich gehe mit meiner besten Freundin und die habe ich finanziert. Weil
0: na, dann nimmst du die nimmt dich unter den Arm und auf geht's.
3: Ja, aber ich glaube, wenn da irgendwas wäre, sie ist tatsächlich unheimlich stark geworden, aber sie hat sich früher immer sehr hinter mir versteckt. Und ich glaube, ich weiß nicht, wie sie reagieren würde, wenn ich nicht dort in ein Krankenhaus müsste. Aber jetzt nee, wollen wir das, jetzt nicht
0: da mal. Da denken wir gar nicht erst dran.
3: Spekulationen machen.
0: Wollte gerade sagen.
3: Gehe jetzt dahin und ich.
0: Aber an den Flughafen Pikolöchen aufmachen und Freude steigern.
3: Genau,
0: und los geht's.
3: Das wird auch so passieren. Und das Schöne ist, und wirklich, es war richtig, richtig schön. Ich komme ja aus Singen und die machen das schon eine ganze Weile im Klassentreffen. Und ich weiß es nicht, ich habe mich dann nicht mehr ganz so dazugehörig gefühlt. Die haben zusammen Abitur gemacht, ich mit denen aber zusammen nicht, weil ich mein Bruder mich dann nach dem Tod meines Vaters auf eine andere Schule gesteckt hat. Und diesmal bin ich dahin aufgrund von einem Pfarrer, der also in unserer Klasse dann hinterher Pfarrer geworden bin. Ich glaube, der hat gestern gebetet auf Teufel komm raus. Ich wollte eigentlich gar nicht hin und plötzlich saß ich im Auto und fahre am Bahnhof und fahre nach Singen. Und es war so schön. Es war so schön, alle mal wiederzusehen. Ich habe sie zwar nicht mal erkannt, also das sind ja zwischen Zwischenzeiten 50 Jahre vergangen. Aber man hat sich gleich wieder so ein bisschen so Erinnerungen geholt und ja, es war ganz, ganz toll. Ich bin so richtig beseelt nach Hause, obwohl die Bundesbahn ja unwahrscheinlich ist, also was da sich am Bahnhof abspielt. Aber man konnte auch nicht so viel dafür. Die Oberleitung der Bahn war zerstört, weil Richtung Bodensee und Singen war ein wahnsinniges Unwetter. Während wir hier in Offenburg zwar auch hatten, aber das war kurz behäbig. Aber das dort war wirklich sehr, sehr stark. Und das hat die Oberleitung zerstört. Insofern fuhr der Zug, Endstation Singen, hat mir gereicht, sonst weiter bis Konstanz. Aber auf dem Bahnsteig war was los. Also Wahnsinn.
0: So, ich brauche die gute Story noch.
3: Das ist die beste Story, die ich dir geben kann. Dass ich gestern auf meinem Klassentreffen war. Also was Schöneres kann ich dir immer.
0: Ach so, das ist. Ah, okay, cool. Also das Klassentreffen, das war das Highlight quasi.
3: Das okay. War das Highlight und ich weiß, dass ich jetzt.
0: Du musst mir.
3: Hingehe.
0: Ja, sag mal.
3: Wie, bitte? Nochmal, hast mich nicht verstanden.
0: Nee, sag nochmal. Nee,
3: ich weiß, dass ich jetzt jedes Jahr dorthin gehen werde.
0: Schön.
3: Und dass es einfach nur richtig toll war, sich wieder zu sehen. Und man hatte so das Gefühl, es geht weiter seit unserer Schulzeit, von den Gesprächen her.
0: Das wollte ich nämlich gerade fragen. Ich würde gerne wissen, was waren die drei häufigsten Themen?
3: Viele Themen natürlich, weil inzwischen noch einige verstorben sind. Natürlich, klar, das wurde dort auch benannt. Das war dann wieder ein bisschen das Negative. Aber die drei häufigsten Themen waren immer, wie man sich aneinander erinnert. Und egal, wen ich gefragt habe, die wussten immer, wo ich saß. Ich saß in der Fensterreihe, ziemlich hinten, ein blondes Mädchen. Also sie haben mich vom Namen her auch gleich erkannt, während ich mit den Namen zum Teil noch gar nicht viel anfangen konnte. Aber dann im Laufe des Abends, ja, wusste man immer mehr voneinander und was sie halt geworden sind. Wir haben zwei Ärzte sind geworden, haben alle eigentlich einen guten Job gekriegt, muss ich sagen. Und alle sind älter geworden, Gott sei Dank.
0: Das ist auch schön.
3: Ja, es war richtig, richtig toll. Das war das Schöne jetzt. So, das waren die drei Themen, die mich jetzt im Moment unendlich beschäftigen.
0: Christiane, ich wünsche dir viel Kraft. Gerade das erste Thema ist besonders schwer.
3: Ja, ist ganz schlimm, das ist ganz schlimm. Das ist echt, das ist wie ein Druck auf meiner Brust, das ist so.
0: Nimm dir die Zeit, die du dafür brauchst und erstmal.
3: Ein Arzt hat zu mir gesagt, ja? Als ich mit ihm darüber gesprochen habe, wir müssen sie retten und wir tun es auch. Aber wenn einer wirklich gehen will, der geht. Mhm. Und man fragt sich manchmal nicht, soll man sie einfach gehen lassen. Sie wollen einfach nimmer.
0: Mhm. Ja, die Hinterbliebenen, das sind die, die dann leiden, ne? Die Personen, die gegangen
3: sind. Die leiden und nicht wissen, was haben wir falsch gemacht, ja? Plötzlich kommen so viele Dinge und wenn ich so reagiert hätte oder so, ich weiß auch nicht, was ihn getriggert hat. Ein paar Wochen später ist der Hund verstorben, altersmäßig. Mhm. Und an dem hing er sehr. Das kann auch sein, dass ihn das getriggert hat, ich weiß es nicht.
0: Man weiß die Verbindung, man kann jetzt nur spekulieren. Aber das bringt am Ende aber nichts. Was hat man davon, wenn man jetzt die Antwort weiß?
3: Es bringt nichts, es bringt nur, dass die Hinterbliebenen halt mit einem wahnsinnigen Druck leben. Gut, ich habe dir alles erzählt. Damit,
0: Pass auf dich auf. Ne? Alles Gute, Christiane. Fühl dich gedrückt. Bis bald.
3: Ja, fühl dich. Tschüss. Du dich auch. Bis dann. Tschüss.
0: So, anrufen dürft ihr auch vom Handy vom Festnetz. Die Nummer zu mir ins Studio.
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0: So, wen haben wir in der nächsten Leitung? Guck mal doch mal. Da wartet jetzt Karl aus Trier. Karl, grüß dich.
5: Ja, Daniel, wie ist dann jetzt?
0: Bitte? Ah, jetzt ist super, jetzt ist alles wunderbar.
5: Ja, ich bin draußen jetzt, ich mache mir Rundgang.
0: Jetzt höre ich dich so, wie ich dich sonst immer höre, klar und deutlich. Karl, verrat mir doch mal, was beschäftigt dich bei der offenen Runde heute? Worüber magst du reden?
5: Mich macht momentan diese Reform da, die ärztliche Reform da Sorgen. Weißt du, wenn man da, wie gesagt, krank ist und man muss, wie gesagt, ich wohne hier in Trier, muss da, wie gesagt, 400-500 Kilometer fahren, wie gesagt, nach München runter in die Universitätsklinik mit meiner Frau. Ne? Die hat steht vor einer Leberaustausch, also zu einer Operation. Mhm. Und weiß auch momentan auch nicht, wo momentan der Kopf steht. Weil kein Schwein bezahlt die Unkosten da, wo du da fahren musst. Hier ist eine Universität statt die Stadt Trier. Aber wir haben hier scheinbar keine 100% Ärzte.
0: Okay, das klingt dramatisch. Wir reden da gleich drüber. Und du musst uns gleich mal erklären, was es mit der Reform auf sich hat, für alle, die das Thema jetzt vielleicht nicht verfolgt haben. Wir reden gleich weiter. Kurze Pause, bis gleich.
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0: Schön, dass ihr da seid zur offenen Runde. Es gibt kein festes Thema heute Abend. Das Datum dieser Folge, der 31. August. Und ja, wir haben über Emojis gesprochen, über Fußball, über, nicht wirklich über den RTW, nur der Joshua hat es mal kurz angesprochen, dass wir uns weniger stressen sollten, ein bisschen mehr Freude verbreiten sollten, anstatt immer diese Unzufriedenheit. Alex über ihr Kind, über ihren Sohn, der Jörg über die Nachbarn, über alles Mögliche, über Gott und die Welt und Christiane über die Sorge um die Gesundheit. Karl, bei dir geht's auch um das Thema Gesundheit, Gesundheitsreform. Was hat's damit auf sich? Hol uns kurz ab.
5: Ja, hat damit auf sich. Ich weiß, es dreht sich wesentlich um die ganzen Kosten, was man hat. Unkosten, weil du beim Arzt musst rennen, musst da Medikamente, alles Mögliche holen und dann wird wieder aus dem Ganzen wird wieder Profit rausgeschlagen. Ich habe nur drauf gesagt, ja, was soll denn der ganze Kram? Da habe ich doch gesagt, wenn die Leute die Unkosten bezahlen, ist genauso wie mit den Krankenhäusern. Du bist ein, der wo Kassenpatient ist, da kommt aber ein, der ist da, wie gesagt, ein bisschen mehr. Der hat erster Klasse oder so im Ganzen, der wird dahinter gestellt. Ich habe immer doch gesagt, wir sind alle Menschen. Ne? Und man soll auch, wie gesagt, jeder einen auch gleich behandeln. Aber der eine besteht auf Chefarzt ärztliche Behandlung und der andere natürlich, der wird mit Billigkräften abgesondert. Das finde ich irgendwie nicht 100% richtig. Ne?
0: Ja, das ist blöd, ne? Muss man ganz ehrlich sagen.
5: Ja, ja, ja.
0: So, das Ding ist, damit wir mal wissen, wie war es vorher, wie ist es jetzt? Früher konntest du ganz normal in Trier behandelt werden, oder wie? Oder deine Frau, besser gesagt?
5: Meine Frau, wie gesagt, die hat ja, wie gesagt, wir sind alle beide ja krank. Ne? Mhm. Ich mache dort all meiner Krankheit, mache ich hier der Wachdienst und alles andere. Ne? Ich bin Diabetiker, muss auch, wie gesagt, nach Vorschrift leben und habe jetzt wieder zwei verschiedene Medikamente zugeordnet wird, weil ich habe momentan übergewichtig wie jetzt mit der Größe 1,80, 122 Kilo und das wird scheinbar immer mehr bei mir, weil ich ja auch spritzen muss. Ja? Mhm, da habe ich die Krankheit, meine Frau hat die Krankheit, jetzt haben sie festgestellt, dass sie eine Leberentzündung hat und die Leberwerte werden nicht mehr besser, die gehen immer höher. Ne? Die steht momentan über 400-500. Und die muss unbedingt damit runter, weil die muss 8 oder 9 Medikamente muss die schlucken, weil sie ja auch nebenbei noch Rheuma und der ganze Kram noch da hat. Mhm. Und jetzt haben sie festgestellt, sie muss nach München runter in die Universitätsklinik da. Da wird sie wahrscheinlich auch nochmal links gemacht, aber ich weiß nicht, kommt es direkt wieder mit heim oder wie das aussieht, weiß ich nicht. So.
0: Ja, das ist okay, das Problem. Verstehe ich. Ja, das ist wirklich blöd, muss man ganz ehrlich sagen. Ja, und das heißt, aber wie, nochmal für mein Verständnis, konntet ihr ganz normal in Trier die ganzen Behandlungen und jetzt durch diese Reform muss man große Strecken auf sich nehmen, um behandelt zu werden. Und ihr müsst in diesem Fall sogar bis nach München fahren, oder wie?
5: Und vor allen Dingen, das wird dir nicht bezahlt.
0: Und das wird dir nicht bezahlt, das kommt noch hinzu. Das heißt, du hast den Stress, dass du dich weit weg begeben musst, um die richtigen Ärzte zu bekommen. Ja. Und auf eigener Tasche quasi. Aus eigener Tasche musst du es bezahlen auch noch.
5: So sieht es aus. Okay. So sieht es aus.
0: Das ist ja wirklich, das ist egal, wie alt man ist, ist das richtig blöd?
5: Ja, ich sage noch so viel, ich bin Rentner, weißt du, das sind nicht nur einen wollen noch Köpfen, das ist ja. Eins sie noch. Ich kann so mal vorstellen, das sind mir da alle jetzt momentan, wenn wir jetzt alle, gut, ich werde jetzt 72, mein Frau, die geht jetzt 62. Wir sind, wie gesagt, 10 Jahre auseinander. Mhm. Aber ich habe doch gesagt, wollen die jetzt unbedingt gucken, dass die Leute schneller jetzt noch vom Boden weggehen? Weil das heißt
0: ja,
5: die,
0: das will ich nicht hoffen.
5: Das heißt, die Altgeneration wird zu alt. Also irgendwer bestimmt damit ja unsere Regierung da nicht. Ne?
0: Ja, die Kosten werden wahrscheinlich auch nicht weniger. Die Hintergründe, die kann ich dir jetzt auch so nicht sagen. Ihr bringt ja einfach irgendwas mit und dann reden wir drüber. Aber was jeder mitbekommen hat, mit Sicherheit auch durch die Medien, dass viele Leistungen entweder gestrichen wurden oder gekürzt wurden. Ja. Und man sagt dann irgendwie, dass alles so teuer geworden ist. Aber im Endeffekt ein Thema, das uns alle betrifft. Egal, ob ihr sagt, ich war jetzt schon seit 3 Jahren nicht mehr beim Arzt oder im Krankenhaus. Egal, das betrifft euch trotzdem. Das ist ein ganz, ganz ernstzunehmendes Thema und das ist auch mit großer Sorge zu beobachten, sage ich dir ganz ehrlich.
5: Ich weiß nur nicht, wie die das alles jetzt noch machen wollen. Weißt du, mein Teststreifen allein, wo ich ja Diabetiker bin, ich muss mich ja jeden Tag, bevor ich esse, muss ich mich messen und alle möglichen Kram, da muss ich mich spritzen. Hm. Und mein Teststreifen, der kostet ein Paket, kostet auch 50 Euro. Ja? Hm. Das ist ja auch so ein Ding. Ich habe doch gesagt, stell mal vor, du kannst das irgendwann mal nicht mehr packen. Und trotzdem kriegst du keinen Zuschuss vom Staat, du kriegst gar nichts. Ne? Mhm. Aber ich habe doch gesagt, aber da in die ganze Weltwirtschaft wird das Geld verschossen, es wird überall alles hingeschmissen, aber da, wo es gebraucht wird, da wird nicht auf den Mensch geguckt. Ne? Mhm. Und weißt du, ich weiß nicht mehr, was ich dazu sagen soll.
0: Findest du, dass es dass es sehr viele Menschen gibt, die einfach zu wenig auf ihre Gesundheit achten, denen sie quasi egal ist und die dadurch auch dieses Gesundheitssystem unnötig belasten?
5: Nee, das nicht, aber ich habe schon mit so vielen Leuten gesprochen, weißt du, die haben doch gesagt, irgendwann gebe ich auf, ich muss so oder so, muss ich sterben und alles andere. Da habe ich doch gesagt, hör doch auf mit dem Quatsch da. Warum willst du jetzt den Geist aufgeben, nur weil unsere Regierung jetzt missbaut mit Leuten? Ich habe doch gesagt, ich soll mal besser dem Ganzen mal wirklich gucken, was wirklich benötigt wird. Wo die Leute wirklich Geld brauchen, für irgendwie um den Gesundheitsstatus wiederzukommen. Ne? Und da, ich weiß nicht, was die sich dabei denken. Da reagiert doch kein Mensch was. Da wollen sie alle streichen, da wollen sie Geld verschenken. Aber statt sie mal an die Leute denken, die wo wirklich das Geld brauchen, da denken die Regierung wieder nicht. Ne? Aber dann wollen sie wollen aber gewählt werden. Ne? Und ich habe es jetzt immer noch, ich bin wirklich echt gesagt, der Wähler, der wo jedes Mal auf das Dings geht und gibt sein Kreuz ja da ab. Aber ich krieg nichts dabei raus, du.
0: Ja, das macht was mit dir, merke ich gerade.
5: Ja, ja. Ich weiß, ey. Manchmal muss ich mich wirklich manchmal überall festhalten. Ich könnte manchmal aus der Hose rausspringen. So.
0: Das glaube ich dir. Ja.
5: Ich bleibe lieber in meiner Hose drin, bevor ich mir noch hier das Feuerwerk hier noch zuziehe. Es ist auch regnen. So.
0: Ja, das sollte nicht der Fall sein. Reg dich nicht auf, das geht auch schon wieder aufs Herz. Ne? Um mal das von Joshua mal zu zitieren. Das ist alles Belastung für uns. Dieser ganze Stress, dieses ganze Aufregen und so weiter.
5: Aber weißt du, was mich am meisten gefreut hat? Dass ich heute Abend mal wieder hier das Band bekommen habe. Weil das andere Handy, das war scheinbar irgendwie kaputt gewesen. Ich habe da abends versucht gehabt, in den Sender bei dir reinzukommen. Ich bin nicht mehr reingekommen. Da war irgendwas kaputt.
0: Ich bin doch abends.
5: Da war irgendwas kaputt.
0: Ah, okay. Bitte? Dann liegt es am Telefon. Ja, kann sein.
5: Ja, ganz bestimmt. Aber wie gesagt, ich habe auch, wie gesagt, jetzt vorher dann alles mitbekommen, da mit dem Herrn, der wo da Probleme hatte, weil er meinte, ja, Brettchen, ich auf seiner Stelle, ich hätte mir so einen kleinen Kist bauen. Das hatte ich früher gemacht, wenn ich einen Hase gefangen habe. Da habt ihr so einen dünnen Stab drunter gesetzt, weißt du. Und dann, wenn der gerade der Hase da kam, im Moment, da ist automatisch das Ding runtergegangen und ich habe das Ding gefangen gehabt. Da wusste ich genau, was das war.
6: Okay.
5: Also, wenn der das jetzt gehört hat, was ich jetzt gesagt habe. Ne?
6: Okay. Aber es freut mich, dass du, weil du hast ja an sich immer so ein positives Wesen, Karl, weißt du, das finde ich immer so schön. Auch wenn du dich mal über was aufregst, im nächsten Moment merkt man auch, du willst das gar nicht, du willst dich eigentlich gar nicht aufregen. Du bist ja im Grunde bist du ja ein positiv denkender Mensch.
5: Weißt du, ich war Karnevalist war ich gewesen. Ich war so
6: Ach, da kommt das her. Da kommt das her.
5: Da hatte ich aber immer mit meinem Kollegen, weißt du, er ist jetzt auch schon lang verstorben, verstehst du? Da haben wir auf der Bühne gehabt, da haben wir so wie damals den Heinz Erhardt da mit noch einem Kollegen, die haben da auch so einen Sketch abgezogen mit dem Postmann und so, weißt du, die Sketche, die habe ich immer auch mit dem Dili Hallervorden da, damals da mit Palim da und allem gekommen, dann mit dem Spaghetti-Nudel da und so dem Ganzen, weißt du. Das haben wir immer richtig durchgezogen, aber wie der einmal verstorben war, weißt du, da ist mir auch natürlich die Lust weggegangen. Dann war der Spaß nicht mehr zu groß.
6: Ja. Fällt mir gerade ein, Dieter ist auch schon ganz schön alt, ne?
5: Bitte?
6: Dieter ist auch schon ganz schön alt, fällt mir gerade ein. Ja. Wie alt ist er denn? 90 ist der gute Dieter geworden, Wahnsinn. Und der ist immer noch aktiv, immer noch auf der Bühne.
5: Das ist mein Vorbild gewesen. Ja. Ich habe dem mal so viel abgeguckt. Weißt du, ich bin jetzt, wie gesagt, 72, er ist jetzt 90. Weißt du, da war ich gerade mittendrin gewesen. Da habe ich dem die Sketch so weit abgeguckt gehabt, das so. Auch wie er damals den Fernfahrer-Sketch da gezogen hat. Das war auch so ein Spiel für mich gewesen. Mhm. Also, er war super. Er war wirklich super.
6: War übrigens mal ein Ziel von mir, den mal in die Sendung zu bekommen, weil ich ein großer Fan von Dieter Hallervorden bin. Muss ich mal gucken. Jetzt eilt's. Jetzt glaube ich, muss ich mal wirklich anschreiben und mal fragen. So, Karl, vielen Dank für deinen Anruf. Dir einen schönen Abend. Bis bald.
5: Ja, das wünsche ich dir auch, Daniel.
6: Alles gut. Tschüss.
5: Bis demnächst. Tschüss.
6: So, anrufen dürft ihr auch vom Handy und vom Festnetz. Die Nummer zu mir ins Studio.
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6: Ist eigentlich irgendwem aufgefallen, dass letzte Woche Dolly Parton gestorben ist? Das hat mich ganz schön mitgenommen. Ich war schon so ein kleiner Fan von ihr. Ich habe jetzt nicht wirklich ihre Musik regelmäßig gehört, aber ich war immer wieder beeindruckt, diese Frau zu sehen, die so einen toughen Eindruck gemacht hat und die gefühlt auch schon Jahrzehnte Musik gemacht hat. Ich weiß nicht, ob ihr sie alle kennt, aber die ist ja mit dem einen Hit weltweit berühmt geworden. Eine tolle Country-Sängerin und die Urheberin, glaube ich, von I Will Always Love You, den wir alle kennen, von Whitney Houston. Die hat das dann eigentlich gecovert, die gute Whitney. Ach, ja, irgendwann müssen wir alle gehen, das stimmt schon. Bei ihr war es leider der Krebs, noch nicht mal. Das war nicht der natürliche Zeitpunkt zu gehen. Wen haben wir in der nächsten Leitung? Müssen wir gerade mal gucken. Gitta aus Obertshausen, grüße dich.
7: Hallo, grüß dich.
6: Hallo,
7: ich wollte erstmal was zum Jörg sagen. Ich glaube nicht, dass es Ratten oder so oder ein Frettchen ist, sondern eher ein Waschbär.
6: Ein Waschbär? Auch möglich? Ja, möglich.
7: Weil die können auch die Stühle verrutschen, weil da, ich habe nämlich letztens einen Waschbär bei uns gesehen, meine Tochter, ihre Katze hat mit dem Fang gespielt, aber ich glaube eher, dass die nicht wusste, was das ist, weil der Waschbär war dann hinter ihr her, meine Tochter hat die dann reingeholt nachts. Ja, also ich glaube eher ein Waschbär, weil der kann bestimmt Stühle verrutschen.
6: Also wir haben zum Beispiel hier große Probleme mit Mardern. Marder sind hier ganz viele unterwegs.
7: Ja, die haben wir auch.
6: Und die können eventuell, also ich merke zum Beispiel immer, dass die ganzen Mülltonnen und so weiter, alles wirklich, am nächsten Morgen sieht es aus, als hätte da irgendjemand alles Mögliche aufgerissen. Und das sind diese Marder, bin ich mir relativ sicher.
7: Die Mülltonnen? Meinst du, die machen die Deckel auf?
6: Nee, das nicht, aber die reißen so Säcke auf und so weiter. Und manche haben ja den Deckel nicht drauf gemacht. Und dann liegt da alles verstreut. Okay. Und ich denke mir, wer macht denn sowas? Wer reißt denn Tüten auf und verstreut alles?
7: Ja, aber bei uns in Obertshausen läuft ein Fuchs rum, der holt immer die gelben Säcke und nimmt die mit in den Wald.
6: Das kann auch sein.
7: Ja, weil meine Tochter hat ihn auch mal gesehen. Da sagte sie zu mir, Mama, ich gehe jetzt nicht in die Straße, wo der drin ist. Sagst du, der macht dir nichts. Sag ich, geh einfach rein, der hat Angst vor Menschen. Sagt sie, nein, ich gehe da nicht rein. Sie ist da auch nicht reingegangen, weil der Fuchs da war. Ja. Aber eigentlich wollte ich irgendwas anderes anrufen, weil letzte Woche hat irgendwann mal ganz kurz das Thema Umwelt angesprochen worden. Dann wollte ich anrufen, da bin ich durchgekommen. Meine Freundin, mit der gehe ich ab und zu einkaufen. Und wir waren im Laden und hat sie Tomaten gekauft. Und dann meinte sie, da ist zu viel Verpackung, Plastik dran, das kaufe ich nicht, das ist nicht gut für die Umwelt. Okay, die waren in der Plastikschale und eine Tüte drum. Habe ich verstanden. Dann waren wir bei ihr zu Hause. Dann macht sie eine Küche das Wasser an und spült aber unter dem laufenden Wasser ihre Teller mit Spüli und Schwamm und alles und stellt es dann in die Spülmaschine. Sag ich, warum trocknest du die denn jetzt nicht ab und stellst sie in den Schrank? Die müssen richtig sauber werden. Hab ich gesagt, du regst dich über Tomaten in der Plastikpackung auf und lässt dir das Wasser eine halbe Stunde gerade laufen. Sag ich, was ist denn jetzt gerade schlimmer? Sag ich, die Verpackung ist doch nur schlimm, wenn es in die Umwelt wärst. Gut, ich weiß jetzt nicht, wie schädlich Plastik in der Herstellung ist für die Umwelt. Das weiß ich jetzt nicht, wollte schon mal googeln, habe ich vergessen. Aber ich finde das Plastik jetzt nicht so schlimm, wie das Wasser zu verschwenden. Weil ihre Tochter macht das auch mittlerweile. Ich habe die letzte Woche gefragt. Das sagt die, doch, mache ich auch. Sie sagt, für was spült ihr denn all das Geschirr noch ab? Das muss man doch gar nicht mehr, wenn man es anständig in die Spülmaschine räumt.
6: Ja, manche machen das aber so ein bisschen, also generell sollte man ja schon den Teller möglichst frei machen. Ne? Also ich mache das dann auch immer so in Bio, wenn da so Nudelreste oder Tomate oder was weiß ich was. Ich muss ja nicht mit einer halben Tomate das in die Spülmaschine legen. Das machen manche nämlich auch, das finde ich auch irgendwie Quatsch.
7: Das ist ja kein Müllschlucker.
6: Ja. Fällt mir gerade ein, dass das wirklich mal jemand gemacht hat aus meinem Bekanntenkreis. Ich sage jetzt extra keine Namen. Und ich habe dann gesagt, da wurde mir gesagt, hey, meine Spülmaschine, ich muss da jetzt immer zwei Tabs reinmachen. Da habe ich gemeint, warum machst du denn zwei Tabs rein? Ja, weil die spült nicht mehr richtig. Und dann habe ich gesagt, du weißt aber schon, dass du da regelmäßig die aufmachen musst und unten das Sieb raus und den Filter. Und dann guckt die Person mich an und sagt, wie, ist doch eine Spülmaschine. Ich so, ja, aber die Spülmaschine muss auch mal gereinigt werden. Und und dann habe ich gefragt, wann hast du das denn gemacht? Noch gar nicht. Die habe ich mir vor 3 Jahren gekauft. Ich dann so, oh mein Gott. Ja, und anstatt die sauber zu machen, einfach 2 Tabs reingemacht. Wie verrückt ist das denn?
7: Der Dreck ist doch trotzdem da.
6: Ja, aber anscheinend hat dann irgendwie das dann mehr Power gehabt, wenn man 2 Tabs reingemacht hat. Also ich kann euch wirklich nur den Tipp geben, macht die mal auf und reinigt den Filter drinnen. Ihr habt eine neue Maschine plötzlich.
7: Mhm. Ja gut, das mache ich ja sowieso. Ich mache ja immer Spülmaschinenreiniger irgendwann da rein, so alle 4-5 Wochen mal. Ja,
6: aber machst du auch auf, nimmst den Filter raus, das Sieb raus und den ganzen Kram?
7: Also den Filter nicht, ich weiß gar nicht, wo der Filter ist, aber das Sieb unten mache ich schon raus. Aber ich habe ja keinen Müll, also ich mache ja keine Essensreste rein. Die mache ich schon vom Teller runter. Aber ich mache das nicht unter dem Wasser sauber.
6: Sondern?
7: Ich lasse doch nicht das. Ich mache das so runter mit dem Löffel. Außerdem ist ja schon mein Teller leer, da ist sowieso nichts drauf. Ja.
6: Bei Gitter werden die Teller noch abgeleckt.
7: Das habe ich, wenn du Spinat isst, das habe ich als Kind immer verboten bekommen. Aber als ich dann ausgezogen bin, habe ich das immer gemacht.
6: Ach, das ist Quatsch. Warum sollte man das verbieten? Das beste Zeichen, also wenn das, gut, das sieht natürlich jetzt nicht so toll aus, würde ich euch im Restaurant jetzt auch nicht empfehlen. Aber nein. Es ist ja eigentlich nur ein Zeichen, das war so lecker, dass ich selbst den letzten. Ne, vom, naja.
7: Ja, aber wir durften das als Kinder nicht. Mein Vater hat immer verboten.
6: Verstehe ich
7: also,
6: auch.
7: Ja, aber ich bin der Meinung, nee, also wegen dem laufenden Wasser, das ist doch absolut schlimm für die Umwelt, gerade bei den 40 Grad, die wir dieses Jahr hatten. Mhm. Und die lassen ja auch beim Duschen das Wasser laufen. Das ist das Nächste. Weil sie sagt immer zu mir, ja, du bist so sparsam mit dem Wasser. Sag ich, das kannst du genauso, ihr müsst es nur mal ausschalten. Und kein Geschirr unter dem laufenden Wasser spülen. Die macht das ja auch noch mit Spüli. Eigentlich ist das Geschirr doch schon sauber. Aber dann stellt es nochmal in die Spülmaschine.
6: Was willst du machen, Gitta?
7: Ja, sie macht das nicht mehr in meiner Gegenwart, weil sie weiß, dass sie von mir Ärger kriegt. Wenn ich da bin, spült sie kein Geschirr mehr.
6: Wenn die irgendwann mal alleine leben, ja? Wenn sie irgendwann mal selber Strom, Wasser, Gas.
7: Nee, das ist ja meine Freundin.
6: Ach so, okay.
7: Sie
6: zahlt das schon alles selbst.
7: Genau, die 66, also die zahlt schon alles selber, ja, ganz genau.
6: Ja. Ich finde ja generell, Wasser ist sehr günstig bei uns. Ne? Wasser, also Warmwasser nicht, aber normales Leitungswasser kostet ja nichts, muss man sagen. Und hat eine tolle Qualität verglichen mit anderen Ländern.
7: Ja,
6: da
7: stimmt.
6: Können wir uns wirklich nicht beklagen. Aber wir müssen alle dafür beitragen, dass das geschont wird, ja. Dass wir auf die Ressourcen achten.
7: Ja, eben, deswegen sage ich ja. Ich weiß nicht, ist Plastik in der Herstellung schon schädlich für die Umwelt? Ich habe keine Ahnung.
6: Ich weiß nicht.
7: Ja, ich auch nicht.
6: Also Plastik ist auf jeden Fall für die Umwelt sehr schädlich. Hat den größten, weiß nicht wie viele, 100 Jahre das dauert, bis das abgebaut wird.
7: Ja, wenn man es in die Umwelt schmeißt, oder?
6: Naja, guck dich doch mal um.
7: Überall, ja, ich finde es ja auch schlimm.
6: Überall liegt es.
7: Ja, eben, ich finde es ja auch schlimm, dass sie ihren Dreck überall hinschmeißen. Hatte ich letztens jemanden bei uns vorm Haus, der kam jetzt am Hund vorbei, hat seine Zigaretten aufgemacht, hat die Folie und das Papier dahin geschmissen. Ich habe das Papier gar nicht gesehen, nur die Folie. Habe ich es aufgehoben, habe es ihm hinterhergetragen, habe gesagt, Entschuldigung, Sie haben was verloren. Entschuldigung, der Hund. Ich sage, was hat denn jetzt der Hund mit Ihrem Müll zu tun? Ich bin gestresst. Dann ist er zurückgeladen und hat gesagt, ich habe das Papier auch noch dahin geschmissen. Dann hat er wenigstens noch sein Papier geholt, weißt du? Aber ich fand das schlimm, dass er mir sagte, Hund war schuld.
6: So, ich hab jetzt mal gerade gegoogelt, weil es mich mal selbst interessiert hat. Also Plastiktüten hängt natürlich davon ab, wie dick die ist. Also wenn wir jetzt zum Beispiel diese ganz dünnen Tütchen nehmen, die es zum Beispiel beim Obst und Gemüse manchmal gibt, ja, die können 20 bis 50 Jahre brauchen, bis die in der Natur abgebaut sind. Die dicken Taschen, die es heutzutage ja gibt, die, wo du dann auch schon ein bisschen was zahlen musst, wenn du an der Kasse bist und dir die holst, bis zu 500 Jahre kann das dauern, bis das abgebaut wird. So sieht es aber auch bei den PET-Flaschen aus. PET-Flaschen 400 bis 450 Jahre.
7: Und in der Herstellung?
6: Überleg doch mal, wie verrückt das eigentlich ist.
7: Ja, genau.
6: 400 bis 450 Jahre. Du wirfst eine Flasche in den Wald oder in den Busch oder was weiß ich wohin. Und die liegt da vielleicht nach 400 Jahren immer noch. Das ist unvorstellbar. Ich meine, klar, jetzt könnte man sagen, naja, gut, es gibt ja Leute, die vor uns da waren, von denen findet man auch Reste. Ja, das sind dann vielleicht Glasflaschen und so weiter, aber...
7: Ja, und wenn man sich mal ganz weit zurückdenkt, die hatten das ja noch gar nicht mit der Umwelt, also mit dem Mülltrennen und so weiter, da gab es das ja noch gar nicht.
6: Ja, und trotzdem ist weniger Müll irgendwie von denen da gewesen.
7: Ja, da wurde
6: ich finde auf der einen Seite Plastik eine tolle Erfindung, aber gleichzeitig auch irgendwie die schlimmste Erfindung, oder?
7: Ja. Ja.
6: Such und Fluch
7: aber
6: und
7: Segen. Aber wurden nicht die Einkaufstüten in Plastik verboten irgendwann?
6: Naja, siehst du, hat nichts gebracht, gibt's immer noch.
7: Genau.
6: Und jetzt kommt mir nicht, ja, die sind ja inzwischen biologisch abbaubar. Also wüsste ich jetzt nicht, dass das so ist. Und das ist trotzdem kein Grund, diese in die Natur zu werfen.
7: Ja, ich schmeiß ja meinen Müll auch nicht in die Natur irgendwo hin. Das finde ich ja ganz schlimm.
6: Ja, aber da landet es vielleicht irgendwie auf der ganzen...
7: Ja, aber nur, wenn ich es nicht dahin entsorge, wo es hingehört. Ja. Da ist doch das Problem von den Leuten, wie der Herr, der bei mir vorbeigelaufen ist. Das ist doch genau das Problem. Er schmeißt es einfach auf den Boden. Ich weiß nicht, ob es war, der vorne dann wieder weggeschmissen hat, weil ich bin dann ja weggefahren. Kann ich ja jetzt nicht beurteilen. Aber ich habe ja zu ihm gesagt, weil er gesagt hat, der Hund war schuld. Da habe ich gesagt, wissen Sie, wie unschädlich sowas ist für die Umwelt? Ja, weil bei uns ja genau vom Haus eine Grünfläche. Ja, gut, da kommen ja ab und zu mal welche und machen sauber. Aber trotzdem, also ich finde es schon schlimm, wenn sie alles überall nicht hinschmeißen.
6: Ja, aber den Leuten ist das egal. Jetzt kommt mir gerade wieder eine Geschichte in Erinnerung vor 3-4 Jahren, als ich in Albanien war und dann mit dem Schiff rübergefahren bin nach Italien, also mit der Fähre. Und da habe ich dann, als ich da so saß, habe ich dann so gesehen, dass im unteren Deck, da hat einer gestanden und geraucht. Das ist ja erstmal okay. Aber was ich halt blöd fand, dass er seine Kippe einfach ins Meer geschnipst hat und seine leere Zigarettenpackung hat er auch ins Meer geschmissen. Während wir da gefahren sind. Und ich habe mir wirklich in dem Moment gedacht, was muss das für ein Mensch sein, dem das wirklich so egal ist, der einfach sagt, ja, mir das egal, werfe ich jetzt ins Meer so. Weiß ich nicht, ob das was mit Erziehung zu tun hat oder so, mir käme das im Leben nicht in den Sinn, das zu machen.
7: Nee, mir auch nicht, deswegen schreckt mich auch über Leute auf, die es machen. Wenn ich das sehe, ich gehe da hin und sage, den soll das wieder aufheben.
6: Ja, der hätte jetzt hinterher springen müssen.
7: Ja, genau, das wäre doch ganz okay gewesen.
6: Ich wollte gerade sagen, ich hätte ihn nicht vermisst. Gita, ich danke dir auf jeden Fall. Vielen Dank.
7: Aber im Moment noch, mein Nachbar oben im zweiten Stock, der raucht immer wir haben vor der Haustür so einen Balkon. Und er steht immer vor der Haustür und hat die Kippen von oben runtergeschmissen. Das sah so schlimm aus. Und wenn ich das unserem Hausmeister sage, der kümmert sich nicht. Aber dann hatten wir Vertretung, ich hatte ihm das gesagt, noch am selben Tag hat er aufgehört. Ja, da unten sah es wirklich schlimm aus.
6: Ja. Ich hätte mir so eine Gummisteinschleuder, kennst du die? Und dann hätte ich einfach diese Kippen genommen und wieder zu hochgeschnipst.
7: Ja, aber so dann liegen sie bei mir vor der Haustür. Das ist vor der Wohnung. So. Das ist dann schlimm. Ja, weil ich mit ihm den Balkon teile.
6: Ah,
7: ja?
6: Okay.
7: Das ist so ein Balkon, den teilen sich immer zwei Familien. Ja, das ist nur so zum Drüberlaufen. Dann hätte ich den Dreck genauso. Ja, er hat ja sowieso da oben so eine richtige Müllhalde praktisch angebaut. Fahrräder, Kinderwagen. Ist eigentlich alles verboten. Aber es stört ihn nicht. Also der Hausmeister hat ihn schon drauf angesprochen. Der Tisch steht schon seit Dezember vor der Wohnungstür. Räumt er alles nicht weg. Keine Ahnung.
6: Sei froh. Bei uns riecht es im Treppenhaus gerade wie in so einer Biotonne. Irgendwem ist anscheinend der Müllsack gerissen. Der stand erstmal einen Tag im Flur und dann diese ganze Flüssigkeit über die alle Treppen bis nach unten verteilt. Oh. Kam aber nicht auf die Idee, das wegzumachen. Hätte ich mich auch für geschämt.
7: Ja, das haben wir halt immer im Aufzug. Das gleiche Problem. Ja.
6: So geht da.
7: Na gut,
6: danke dir.
7: Ja.
6: Alles Gute. Bis bald.
7: Ja, danke. Gleichfalls. Ciao.
6: Anrufen dürft ihr auch vom Handy vom Festnetz. Offene Runde, kein festes Thema. Was beschäftigt euch?
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6: So, guck mal doch mal, wer dran ist. Als nächstes wäre es der Peter aus Düsseldorf. Peter, grüß dich.
8: Daniel.
6: Tag, Peter.
8: Ach, oder guten Abend oder guten Morgen.
6: Ich nehme alles. Erzähl, was führt dich zu mir heute?
8: Ja, Daniel, ich bin so ein bisschen melancholisch und wenn ich zu lange allein in der Bude rumhocke und nur Trödel an und verkaufe bei eBay, dann ist irgendwo schlechte Laune oder schlechte Gefühle oder was weiß ich. Und jetzt habe ich was rausgefunden. Bei uns in der Ecke ist ein riesiges marokkanisches Straßencafé. Da passen 50 Leute hin, Marokkaner. Und im Innenraum auch, wenn es regnet oder im Winter ist. Und ich habe mich da angefreundet mit einigen und über Religion diskutiert. Die glauben ja, die Islam-Mohammedaner glauben auch an die alten Patriarchen der Bibel.
6: Das ist zu pauschal, also dass die alle daran glauben. Die, mit denen du da gesprochen hast, können ja
8: das die Marokkaner mit ihrem Islam, mit ihrem Mohammed und Allah glauben an die alten Patriarchen wie Noah, Mose, Jesus, Jesaja und so weiter. Und ich baue dann interessante Gespräche auf. Aber man muss aufpassen, weil die sind schnell, ich sag mal, fanatisch, ist ein böses Wort, die sind sehr schnell ereifert und dann ist das Gespräch irgendwie kaputt und die gute Laune. So, jetzt.
6: Da musst du dir mal Gespräche zwischen katholisch und evangelisch anhören. Da habe ich auch schon manchmal Krisen miterlebt, wo ich mir dachte, warum? Ja. Warum muss man sich da so streiten? Warum muss man generell? Ja. Weißt du, für mich ist Religion, beziehungsweise der Glaube, der dahinter steckt, das ist für mich Liebe.
8: Ja.
6: Und ich verstehe nicht, warum das nicht einfach auch gelebt und gezeigt wird, statt sich gegenseitig zu streiten und so weiter. Weil das ist doch das, was alle Religionen verbindet. Liebe am Ende.
8: Ja, ja.
6: Und das ist doch die Botschaft.
8: Na klar, Daniel. Na klar. Also, man muss lernen, mit den Leuten richtig umzugehen. Und die wollen ja Deutschland islamisieren. Einer erzählte, Deutschland wird islamisiert. Und dann kommt hier auch so eine Polizei hin, so eine Scharia und so. Fand ich überhaupt nicht gut. Und jetzt habe ich aber gemerkt, wenn man mit denen nett spricht und unterstützt sie, dass Allah ja wirklich existiert im Himmel. Allah heißt Elohim. Elohim heißt Mächtiger, ist griechisch. Nee, griechisch ist Adonai. Hebräisch ist Elohim und Adonai und Allah, der gleiche Sinnesbegriff, auf Deutsch mächtiger, großer, Elohim, Allah. So, dann freuen die sich und dann rede ich über Satan, die nennen ihn Shetan und schon hat ein tolles Gespräch und dann kommt der Kaffee und der Tee mit den Teeblättern, mit kochendem Wasser kommt dann und jetzt habe ich mittlerweile mir beigebracht, einigen dieser Leute den Rücken zu massieren, mit beiden Daumen die Wirbel bis oben im Nacken und die lassen sich das gefallen und freuen sich und weißt du was? Jetzt gehe ich jeden Abend dahin, ein, zwei Stunden, und die schlechte Laune und die Melancholie ist weg. Daniel.
6: Das hast du mir beim letzten Mal schon erzählt. Ich habe mich gerade schon gewundert, warum mir das so bekannt vorkommt.
8: Ja, genau.
6: Was ist denn jetzt die neue Story, Peter? Was ist denn
8: die neue Story? Ja. Ich habe lange nicht mehr Bluesharpen gespielt in der Gruppe, keine Gruppe mehr gefunden. Jetzt hat mich einer eingeladen.
6: Du hast lange nicht mehr was?
8: Bluesharmonika spielen.
6: Mundharmonika?
8: Ja, Blues-Mundharmonika, Blues.
6: Blues-Mundharmonika? Da gibt's
8: ja
6: auch noch
8: Blues ist dort ein Musikstil. Stil, der die Traurigkeit auch so ein bisschen in sich drin hat, der Blues.
6: Ja, ich habe ja letztens schon lernen müssen, ich weiß nicht, wer mir das gesagt hat, dass es nicht nur die Mundharmonika gibt, sondern ganz verschiedene Modelle gibt.
8: Ja, ja. Es gibt Rohmonikas mit so einem Keyboard, die macht halbe Töne. Und die Blues-Mundharmonika, die wird so gesaugt und kriegt dann so einen traurigen Charakter rein. So und dann habe ich mit dem Gitarrist aus der Straße Musik gemacht. Und dann waren wir in der Bild-Zeitung sogar drin. Und ich habe gemerkt, zu Hause rumhängen und nur Sachen an uns verkaufen bei eBay, das bringt es irgendwie nicht. Wenn man also eine künstlerische Ader hat, muss man unter Leute sein, weil die Aura dann stimmt und die Ausstrahlung stimmt und die Freude stimmt und die Sympathie und die Empathie und die Harmonie. Und dann ist die Traurigkeit wieder weg, Daniel. Man ist wieder fröhlich.
6: Das ist die Hauptsache.
8: Ja, das war alles, was ich dir heute vorknatschen wollte.
6: Okay, das ist ein schöner Abschluss.
8: Ja.
6: Finde ich gut. So, dann Peter, dir einen schönen Abend.
8: Ja.
6: Bis bald. Tschüss.
8: Tschüss, Daniel.
6: So, anrufen dürft ihr auch vom Handy vom Festnetz. Halbe Stunde haben wir noch Zeit und wir gucken mal, was reingekommen ist an Gedanken von euch.
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6: So, reingekommen ist, was beschäftigt dich zurzeit? Da hat eine Userin geschrieben, eine Hörerin, ich habe Angst vor der Geburt von meinem ersten Kind. Dann schreibt eine andere Person, die Zeit und der Tod in Bezug auf meine Eltern, weil sie schon so alt sind. Und ich mache mir gerade Gedanken um meine Fellnase. Dann hat jemand geschrieben, nein, bitte nicht den WhatsApp-Kanal löschen, bitte behalten. So, was haben wir noch hier? Dann haben wir, mich beschäftigt vieles, haben einige geschrieben, ja, also wenn ihr viel schreibt oder alles, dann ist das natürlich ein bisschen schwer rauszufinden, was euch wirklich beschäftigt. Und ja, ich glaube, dann gehen wir mal weiter, oder? Alles Mögliche haben wir hier. Geld, Finanzen haben wir hier noch stehen. Schulden haben auch einige Leute geschrieben. Also Geldprobleme, / Schulden. Gesundheit kommt auch öfters mal vor. Ja, das sind die Themen, die euch beschäftigen. Jetzt gehen wir in die nächste Leitung und da haben wir wen mit der Endziffer 39. Hallo, wer da und woher?
9: Ja. Ich dachte, ich bin jetzt...
6: Ui, aufgelegt. Dann gehen wir weiter zu Franco nach Frankfurt.
10: Hallo Daniel.
6: Hallo Franco.
10: Bist du schon da?
6: Ich bin schon da. Ich sitze hier schon seit eineinhalb Stunden. Jetzt bist du endlich da.
10: Hallo Daniel. Ich habe mir so ein bisschen was angehört, welche Probleme ihr da in Deutschland habt. Ich bin ja vor circa 40 Jahren da weggegangen, bin jetzt hier in Alicante und Marbella.
6: Ich dachte in Frankfurt. Bist du nicht in Frankfurt?
10: Ja, immer mal das 2, 3 Tage, 4 Tage, wenn wir Notartermin haben oder irgendwelche Apostillen für Bauaufträge für unsere Bauherren oder so. Ansonsten verziehe ich mich da relativ schnell wieder. Ich habe 53 Büros kreuz und quer von Norwegen bis Österreich in diesem Einzugsgebiet. Eins davon ist Langen bei Frankfurt. Vielleicht kommt
6: daher
10: dann.
6: Daher kommt das. Und ich wollte gerade sagen, warum habe ich denn hier stehen? Du bist jetzt in Spanien, in Alicante. Ja. Da lebst du.
10: Ja.
6: 40 Jahre schon.
10: Ja. Und ich habe diese Nummer behalten, weil mit meiner spanischen Nummer kommt man nicht rein in Deutschland.
6: Ach, das ist ja verrückt.
10: Jo, hab
6: das hatte ich. Das, ja, das hast du mir vielleicht mal gesagt, aber es war mir, glaube ich, gar nicht so sehr bewusst, dass du da wirklich eigentlich bist. Ich hab das wahrscheinlich in meinem Kopf so abgespeichert. Ach, der ist da jetzt gerade Urlaub machen oder so. Du lebst da jetzt immer.
10: Nein, Daniel, ich lade dich ein und dein ganzes Team, wenn du möchtest. Komm doch mal zu uns nach Alicante, in unser Büro und wie die ganze Landschaft so hier bei uns ist. Und dann wirst du sagen, verdammt nochmal, warum sitze ich denn in Deutschland im Radio?
6: So, also 500 Mitarbeitern gefällt das. Die würden alle zu dir kommen. Ich hoffe, dein Haus ist groß genug.
10: Pack sie ein, das ist überhaupt gar kein Problem. Wir haben einen Jahresumsatz achtstellig, nach Steuern. Da kommt ja 500 Mitarbeiter, die da in 2 Fliegel reinpassen, die kommt es nicht drauf
6: an. Da kommt es nicht drauf an, Franco. Sehr gut.
10: Du musst nur zeitig genug Bescheid sagen, Daniel, dass ich in ein Hotel schauen kann.
6: Stimmt, stimmt. Franco, jetzt hast du ja gerade gesagt, du meldest dich, weil du dir die Probleme, Gedanken der Anrufer angehört hast. Und was willst du denen sagen? Was sind deine Gedanken dazu?
10: Oh, ich bin so ein bisschen, wenn ich jetzt anfange, Stellung zu beziehen zu den Problemen, die dir so auf oder ansprachen, dann komme ich in, ich sag schon mal dezent, in Wut, mich packt der Zorn. Sie haben doch Quintessenz. Sie haben doch eigentlich das ganze Volk da drüben gewählt. Kleines Beispiel, unser Gesundheitsminister sitzt seit November vergangenen Jahres im Knast wegen Maskengeschäften. Die Deutschen haben ihren Gesundheitsminister hochgelobt. Und was hat der gemacht? Er gibt ihm noch einen dritten Arsch und fährt sie in die Stadt und holt sich sein Kind. Tausende Deutsche wollen auch ein Kind, aber nichts da. Aber das, Daniel, das ist nicht der Tenor. Mir geht es eigentlich um was ganz anderes. Ich bin ein paar Mal jetzt auf dem Jakobsweg gewesen. Ich bin 74.

0: Duisburg. Und mein Problem oder meine Frage jetzt, vielleicht kannst du uns da helfen. Ich brauche ein Team. Ich brauche ein Team, der Weg liegt etwas fest mittlerweile, aber ich brauche ein Team, die da lang gehen, die Kontakte machen mit den Bürgermeistern, mit den Dorfpfarrern, die Wegskennzeichnungen etc. veranstalten. Das kann ich nicht allein, ich bin 74. Und ich bin noch nicht mal verheiratet, verdammt.
1: Okay, und das ist jetzt, wofür genau ist das? Dem konnte ich nicht ganz folgen.
0: Weißt du, was Jakobsweg ist in Spanien?
1: Ja, natürlich, klar.
0: Ja.
1: Das ist etwas, was ich mir vorgenommen habe und so gerne machen wollen würde, aber dafür müsste ich mindestens 3 Monate verschwinden.
0: Nö, das ist doch, wenn du wirklich Lust hast, ich bring dich in 10 Tagen von Sarria bis rein nach Santiago de Compostela, dann kriegst du eine Compostela, das ist eine Urkunde in Lateinisch.
1: Naja, Moment mal, ich will ja den ganzen Weg, ich will ja nicht nur ein paar Kilometer. Ah. Ich hab mir überlegt, das wirklich in meinem Tempo und wirklich auch nicht mit diesem Gedanken, boah, ich muss mich beeilen, ich muss da ankommen, weil ich hab danach ein Tempo. Ich will das wirklich auf mich wirken lassen.
0: Ja. Ich sag mal einen ganz wichtigen Satz vorweg. Pilgern heißt Glauben. Die anderen sind nur die Wanderer.
1: Pilgern heißt Glauben, sagst du?
0: Ja.
1: Pilgern. Und die anderen sind nur Wanderer.
0: Ja.
1: Das ist ja eine interessante Formulierung. Die habe ich ja so noch gar nicht gehört.
0: Aber nicht gehört. Kann man sich aus dem Lernen ganz. Du kriegst einen Pilgerpass, da drin kannst du eine Reihe von Stempeln sammeln. Der Pilgerpass ist der Nachweis, dass du auf dem Jakobsweg unterwegs warst.
1: Ja, das ist klar, das weiß ich ja. Das stimmt. Ja.
0: Und wenn du dann da ankommst, dann kriegst du die Compostela, aber nur für die, die sagen, ich habe das gemacht wegen dem heiligen Jakobus. Da gibt es ja so eine Geschichte hinterher. Alle anderen, die sagen, ich mache es als Sport oder als was weiß denn ich welchen Grund, die bekommen keine Compostela.
1: Ja. Ich habe mir ich habe mir 2 Filme angeschaut, die vom Jakobsweg handeln, die ich euch beide wirklich empfehlen kann. Ist zwar heute keine Filmrunde, aber es ist eine offene Runde. Da kann ich das ruhig mal sagen. Einmal der Film von 2012, der ist schon ein bisschen älter, der heißt Dein Weg mit Martin Sheen in der Hauptrolle. Großartig. Geht um einen Vater, der seinen Sohn verloren hat. Der wollte auch unbedingt den Jakobsweg laufen, ist dabei verunglückt und der Vater folgt dann seinen Spuren und entdeckt den Jakobsweg für sich selbst. Sehr emotionaler Film, wirklich unglaublich schön. Und der andere Weg ist auch ganz gut. Der andere Film heißt Dein Weg. Der ist auch ganz gut. 780 Kilometer zu mir oder so ähnlich.
0: Genau.
1: Auch sehr, sehr schöner Film, muss ich sagen. Da geht's um einen Mann, der rausfinden möchte, warum die Menschen da sich auf diesen Weg begeben. Und die Neugier packt ihn. Und daraufhin sagt er, Schatz, ich mach das jetzt. Ich gehe da jetzt auch diesen Weg. Und ja. er kommt dann auch zu interessanten Erkenntnissen über sich selbst. Weil ich glaube, das ist ja der Grund. Ne? Man geht ja hier auf die Reise, um etwas über sich selbst zu erfahren am Ende.
0: Das ist ja die Stunde der Wahrheit.
1: Die Stunde der Wahrheit, sagst du. Würdest du sagen, wenn man das einmal gemacht hat, weil es gibt ja Menschen, die sind den Weg 3 oder 4 Mal sogar gegangen, es reicht einmal oder sagst du, nee, ich bin den auch schon öfters gegangen?
0: Ich bin den 7 Mal gegangen.
1: 7?
0: Das letzte Mal hat mich der Bischof von Astorga gesegnet in einer Mordskathedrale. Ich habe eine riesendicke Bibel bekommen. Das ist aber nicht der Punkt. Der Punkt ist, ich bin das 7. Mal auf dem Jakobsweg gewesen. Man ist immer wieder was Neues, obwohl mein Schädel, 74 Jahre alt, immer noch der alte ist.
1: Jetzt wird aber auch oftmals gesagt, dass das auch sehr gefährlich ist. Und vor allem, wenn man schon älter ist, würdest du das bestätigen oder sagst du, ach, das ist Quatsch?
0: Ich sag dazu mal nur so viel. Man muss sich selber einschätzen. Jeder ist seines eigenen Glückes Schmied. Es gibt ja genügend Sprüche.
1: Aber es ist nicht zu unterschätzen. Es ist schon anstrengend, oder nicht?
0: Ja, naja, guck mal, der Jakobsweg, wenn man vorne an die spanische Grenze anfängt, sind ja ein paar 58 Kilometer. Ja. Also mit 760 kommt man nicht so weit. So, Stunde der Wahrheit Nummer 2. Wenn man dann doch so ein bisschen in die Tage ist und sich dann in sich reinhört, dann gibt es noch, aber das ist jetzt intern, nicht, dass die alle losmarschieren, dann gibt es noch den Hinweis, wenn man auf dem Jakobsweg verstirbt, marschiert die Seele direkt in den Himmel und man wird kostenlos beerdigt.
1: Oh, okay.
0: Aber noch mal, keiner von den Senioren soll jetzt loszittern und sagen, oh, auf Jakobsweg, seh den Himmel.
1: Dann geht es am Ende schneller, als man denkt.

0: Ich war ein Leben lang ein Lump, jetzt geht meine Seele doch noch in den Himmel.
1: Hast du jede, also ich finde das total spannend, ne? Du merkst ja auch gerade schon, also das ist wirklich ein Thema, was mich beschäftigt. Hast du siebenmal, also du bist ja siebenmal den Weg gelaufen, hast du auch siebenmal eine neue Erkenntnis für dich gezogen oder sagst du, nö, man hat nicht jedes Mal eine neue Erkenntnis über sich?
0: Ja. Doch. Ich sage, guck, ich habe diese Firma, ist also eine kleine Vorgeschichte, will ich aber nicht ausholen. Ich habe eine Firma da, eine Immobilienfirma Umbau, Ausbau, Neubau in Alicante und Marbella. Ich habe in meinem Büro 11 Mädels, Entschuldigung, weil Mädels hören zu. Männer, wenn der Kunde ankommt und sagt, ich will, dann quatscht er einfach los. Die Mädels hören zu. Und meine Mädels, diese elenden Figuren, die sagen immer, Franco ist Familie und Kind. Die haben wieder geplant, oder die haben all die 7 Touren vorweg auch geplant, weil sie wissen, wie ich bin, und weil sie wissen, was sie mir vielleicht noch zumuten können. Und weil sie auch wissen letztlich, aber keine von denen hat den Mut dazu, mal meine Erlebnisse aufzuschreiben, das sind Sachen passiert, die glaubt kein Mensch. Aber zum Thema nochmal Erkenntnis, es passieren Sachen, wo du wirklich, ich sag's nochmal, denkst, mein Schädel ist 44 Jahre alt, wir waren schon 7 Mal hier. Immer wieder passieren Dinge, wo du denkst, das kann doch gar nicht sein. Ich muss vorausschicken oder hinterher schicken. Ich bin kein so besonders großer Betbruder. Also, naja. Ne? Es gibt ja Leute, die sagen, ich habe gebetet, jetzt muss ein Wunder passieren. Das muss überhaupt nicht passieren. Ne?
1: Aber pass auf. Glaubst du, bist du gläubig?
0: Ich komme aus dem Dorf. Wir hatten keinen Friedhof. Bei uns hieß es, wir haben die Toten in einem Baum vergraben. Wir hatten keine Kirche. Das war so ein kleines Halunkendorf. Und ich bin jetzt 40 Jahre in Spanien. Spanien musst du irgendwann gläubig werden, sonst kommt der Pope und haut dir auf den Kopf. Spanien ist katholisch. Und ich bin 2 kleine Gags. Ich habe viel zu lieben, sehr viel. Und ich schlage im Schnitt in der Nacht 2-3 Stunden, meine Psychologin ist halt wahnsinnig. Aber wenn ich dann so viel zu habe, du musst mittwochs zum Singen kommen, dann der Franco ist nicht da, weil er hat ja zu tun. Dann kommt am Donnerstag der Pfarrer und sagt, Herr Franco, wo bist du denn? Und ich höre die Lüge, irgendwas ist mir einfallen. Sonntag ist wieder großes Theater. Franco hat immer noch oder schon wieder Theater. Franco kommt nicht in die Kirche. Dann wird Pope zornig bei uns.
1: Jetzt muss ich weiter, Franco. Ich danke dir auf jeden Fall für deinen Anruf. War mal wieder schön. Ja. Dir alles Gute. Und bis zum nächsten Mal.
0: Einen Satz darf ich denen noch mal sagen trotzdem. Wir planen diesen Jakobsweg von Wetzlar über Frankfurt, Langen nach Würzburg. Ich bräuchte bitte ein paar Leute als Team, die uns da unterstützen.
1: Das nehmen wir mal so auf, wenn jemand da sagt, oh, das ist auch voll mein Thema und da hätte ich Bock drauf. Ich leite es dir weiter.
0: Ja. Das wäre nicht unbedingt.
1: Ja. Bis bald, mach's gut. Grüße nach Alicante. Ciao.
0: Zu einem Gang mit uns auf Jakobsweg. Tschüss.
1: Tschüss. So, anrufen dürft ihr auch vom Handy vom Festnetz. Offene Runde, kein festes Thema und wir haben noch ein bisschen mehr als eine Viertelstunde.
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1: So, wen haben wir denn in der nächsten Leitung? Gucken wir doch mal. Es ist, muss man gerade gucken, jemand ruft an mit der Endziffer 39. Wer hat denn die 39 am Ende? Sagt nix. Wer hat die 2-2 am Ende?
3: 2-2 am Ende.
4: Ja, hallo.
1: Hallo, wer da woher?
4: Hallo, guten Tag, ich bin der Ilias.
1: Ilias.
4: Aus Köln.
1: Aus Köln. Schön, ich bin Daniel. Freue mich, dass du da bist.
4: Hi, Daniel, grüß dich. Ich bin das erste Mal mit am Telefon hier. Ich höre dich immer auf dem Rückweg von der Arbeit.
1: Was machst du beruflich?
4: Ich bin selbstständig. Ich habe einen Lieferservice, ein Restaurant.
1: Ui, du musst aber ganz schön lange arbeiten, wenn du um die Uhrzeit noch unterwegs bist.
4: Ja, genau, das ist so, wenn man jetzt
1: selbstständig ist.
4: Genau, so ist das. Ich habe gerade noch die Mitarbeiter nach Hause gefahren, weil die keinen Führerschein haben.
1: Du bist aber ein guter Chef hier.
4: Ja, klar, das muss man ja auch sagen.
1: Gleich mal ein paar Pluspunkte sammeln, sehr gut. So, Ilias, was bringst du mit? Was ist dein Thema?
4: Auch gut gehandelt, ne? Damit die auch gerne zur Arbeit kommen.
1: Stimmt, ja, stimmt.
4: Ne? Sonst bringt das ja alles nichts.
1: Was bewegt dich, was beschäftigt dich?
4: Ja, also ich bin ziemlich jung, sagen wir mal.
1: Was heißt sagen wir mal? Ich rate mal, ja?
4: Ja,
1: rate. Hat also selbstständig gemacht, Mitarbeiter. Ich würde sagen, mein erster Eindruck ist 28.
4: Nee, ich bin 22.
1: 22? Boah, du bist ja wirklich jung.
4: Ja, ich bin 22, habe vor 3 Jahren mein Abi gemacht, habe neben dem Abi immer gearbeitet und mir ein Startkapital aufgebaut. Habe immer deutlich immer gespart, habe mir ein Startkapital aufgebaut und ja, habe dann einfach mal gestartet. Und bin jetzt seit 2 Jahren bin ich selbstständig und kann einfach sagen, dass es eigentlich im Grunde ziemlich gut läuft.
1: Was heißt im Grunde?
4: Im Grunde, das heißt, wir machen einen guten Umsatz, aber am Monatsende bleibt nicht viel übrig.
1: Naja, du hast ja auch Ausgaben, du musst Mitarbeiter bezahlen, du musst, ich weiß nicht, was für Ausgaben genau. Du hast, für Miete vielleicht oder für Gebäude.
4: Richtig. Und ich sag mal so, wir können ja offen reden, weil die Zahlen, die kann man ja auch im Internet nachlesen. Wir machen 50.000 Euro Umsatz im Monat. Mhm. Ja, und von den 50.000 bleiben mir, wenn es hochkommt im Monat, 1.800 Euro netto.
1: Umsatz oder Gewinn?
4: Gewinn.
1: Gewinn 50.000.
4: Genau. Nee, Umsatz 50.000.
1: Wie bezahlst du von 50.000 10 Mitarbeiter?
4: Bitte?
1: Wie bezahlst?
4: Ich hab nicht 10 Mitarbeiter.
1: Sondern?
4: Ich habe nicht 10 Mitarbeiter. Ich habe, also muss mal kurz selber überlegen, diesen Monat sind noch mal ein paar dazugekommen.
1: Aber die sind jetzt nicht Vollzeit, oder? Sind so Teilzeit, so aushilfsmäßig? Oder 400 Euro?
4: Also wir haben aktuell 8 Mitarbeiter.
1: Minijobber oder wirklich fest?
4: Das alles mitgemischt. Also wir haben, glaube ich, 3 Vollzeit haben wir. Und dann haben wir halt Minijobber und Teilzeitangestellte. Weil, also Gastronomie ist immer so, weil wir haben auch von 11 Uhr bis 0 Uhr immer geöffnet, dass wir da 2 Schichtensysteme haben.
1: Okay. Ja. Klingt wirklich wie eine knappe Kalkulation.
4: Ja.
1: Da muss ja nur mal ein Monat sein, wo schlechter Umsatz ist und dann legst du drauf.
4: Ja, so ist das.
1: Aber du machst weiter. Also dein Ziel ist aber es schon, das nicht aufzugeben.
4: Ich sag mal so, das Problem sind nicht mal die Mitarbeiter. Das Problem ist eher das, was ich an anderen Kosten habe. Beispielsweise Krankenversicherung, die ich bezahlen muss von den Mitarbeitern. Dann meine Krankenversicherung.
1: Deswegen frage ich ja, wie kommst du da mit 50.000 hin? Also wenn du die Sozialabgaben noch zahlen musst und Steuern und so weiter.
4: Ja,
1: das ist doch im Moment immer noch ein 0-0-Geschäft, oder nicht?
4: Genau. Ja, aktuell schon. Ich hoffe, dass es halt irgendwie besser wird oder mehr Umsatz gemacht wird.
1: Warum traust du dich dann, neue Mitarbeiter einzustellen, wenn du sagst, es ist eh schon gerade eine ziemlich knappe Geschichte?
4: Ja, weil wir haben, wie gesagt, jetzt längere Öffnungszeiten. Ne? Und ich bin halt auf diese Mitarbeiter angewiesen. Wenn ich die nicht einstelle, dann habe ich halt keinen, der bei mir arbeitet. Ne?
1: Und du selbst?
4: Also das Problem, da müsste ich theoretisch, bitte?
1: Und du selbst?
4: Ich selber arbeite auch, aber wir sind halt ein Lieferservice. Und ich kann halt keine Pizza backen und gleichzeitig Pasta machen und gleichzeitig ausliefern. Ne?
1: Was ist denn deine Rolle? Bist du derjenige, der in der Küche steht? Oder wer?
4: Unter anderem. Ich mache einfach alles da, weil es kommt ja auch unter anderem vor, dass irgendwie jemand krank ist oder einfach mal, keine Ahnung, einfach nicht zur Arbeit kommt und sagt, ja, schau mal, ich habe die Kündigung eingereicht. Mhm. Also es kann ja immer was passieren. Ne? Und dann springe ich halt in die Ecke ein, wo gerade was frei geworden ist. Mhm. Ja.
1: Sagst du irgendwie, ich schaue jetzt mal, wie das läuft und vielleicht ändere ich auch noch mal den Bereich komplett oder also den Selbstständigen, die Selbstständigkeit, eine andere Firma, eine andere Idee, oder sagst du, nee, das ist es, das ist das, was mir auch Freude bereitet, also Gastronomie meine ich damit.
4: Ja, also wir sind ja eigentlich von der Gastronomie, meine ganze Familie, die ist ja schon sehr, sehr lange in der Gastro.
1: Ah.
4: Und mein Ziel war es eigentlich damals, Maschinenbauingenieur zu werden.
1: Mhm. Aber du hast keine Lust gehabt, einen Chef über dir zu haben?
4: Nee, nicht direkt. Ich komme eigentlich damit ziemlich klar. Das war eigentlich so, dass ich gesagt habe, ja, ich hatte damals neben dem Abi immer als Teilzeit bei einer anderen Pizzeria gearbeitet. Und das hat mir eigentlich immer sehr, sehr, sehr viel Spaß gemacht, da zur Arbeit zu gehen. Selbst wenn ich da kaputt bin oder so und nach der Schule noch gearbeitet habe, hat mir ziemlich viel Spaß gemacht. Und dann habe ich gesagt, ja, schau mal, ich würde mir dann ein kleines Stahlkapital aufbauen und habe mir eine kleine Pizzeria so am Rande der Stadt zusammengeflickt, sagen wir mal.
1: Und dann hast du dir gedacht, das kriege ich auch hin. Das, wo ich jetzt gerade arbeite, das ist ja nicht so schwer, oder?
4: Genau. Ja, genau, so ähnlich. Aber ich habe da schon lange gearbeitet, 3 Jahre. Und da habe ich eigentlich alles schon gemacht und nebenbei, also so gelernt.
1: Ich verstehe.
4: Also, war sozusagen wie ein 3-Jahres-Praktikum quasi.
1: Okay, so. Und jetzt bist du dabei, jetzt bist du am Machen. Du willst wahrscheinlich auch größer werden, gehe ich mal von aus, oder?
4: Ja, genau. Also wir haben jetzt demnächst haben wir eine Werbekampagne, wo wir viel über Social Media machen, eine eigene Webseite aufgebaut haben. Genau, und dann wollen wir halt mehr Leute erreichen, weil ich denke, das ist halt eine Pizzeria, die wird halt oft von Leuten geleitet, die ein bisschen älter sind als ich und die nicht so in dem Bereich halt sind, ne? In dem Bereich so, also die nicht so besonders viel Ahnung von Social Media und so sonstige Sachen haben, ne? Und ich denke, damit kann man halt die meisten Leute erreichen, weil die meisten Pizzerien, die machen halt immer nur Werbung, indem sie irgendwie so alte Zeitschriften verteilen oder so, ne?
1: Ich habe wirklich regelmäßig einen Flyer bei mir im Briefkasten, dass irgendeine neue Pizzeria aufgemacht hat. Und das ist ja auch okay, kann man ja auch so machen. Social Media ist natürlich ein toller Weg für dich. Die junge Generation nutzt das auf jeden Fall. Aber am Ende des Tages, sind wir doch mal ehrlich, wenn die Pizza nicht schmeckt, dann bestelle ich bei dir auch nicht. Selbst wenn du einen coolen KI-generierten Instagram-Post gemacht hast, die muss schmecken.
4: Ja, klar.
1: Das ist wichtig. Die muss frisch sein, die Zutaten müssen frisch sein. Und darauf kommt es am Ende an. Dann hast du einen guten Umsatz, wenn die Leute sagen, ey, beste Pizza in Town, dann geht's ab.
4: Ich habe halt auch überlegt, vielleicht, damit man die Kosten ein bisschen runtersetzt, dass man vielleicht sagt, ich mache doch nicht so lange auf, dann vielleicht mache ich halt nur, keine Ahnung, 7 oder 6 Stunden auf zu der Rush-Hour und dann halt spare ich mir davon die Hälfte der Personalkosten.
1: Kannst du dir überlegen. Was ist denn für dich dein... In welchem Punkt willst du dich von den anderen abheben, frage ich mich. Weil Pizza ist ja jetzt, kennt jeder, gibt super viele Pizzerien, gibt auch viele Kombis, die bieten Döner an und Pizza an oder also mehrere Sachen gleichzeitig. Was ist so das, wo du sagst, das ist besonders bei uns, das gibt sonst nirgendwo?
4: Also das, was bei uns besonders ist, ich habe mir einen Ofen importieren lassen.
1: Steinofen.
4: Genau, richtig, mit Kohle, also mit Holz, mit der Hitze. Das ist jetzt nicht so wie die anderen, halt mit Gas oder so. Ne? Oder mit, es gibt ja einen Gasofen beispielsweise, oder gibt es einen Stromofen, der erzeugt einfach so eine künstliche Flamme und dadurch wird halt die Pizza gebacken, wie ein Ofen halt zu Hause quasi. Mhm. Dadurch haben wir halt napolitanische Pizza und ich habe extra darauf geachtet, dass ich Pizzabäcker habe, die auch wirklich aus Italien kommen.
1: Jetzt wirklich? Na,
4: also die wirklich, bitte?
1: Jetzt wirklich? Darauf hast du geachtet?
4: Ja, klar. Ja, darauf habe ich geachtet. Also meine Pizzabäcker sind auch wirklich Italiener.
1: Naja, aber sind das Italiener oder sind das Italiener, die gelernt haben, wie man eine Pizza macht? Nicht jeder Italiener kann Pizza machen.
4: Das
1: ist ein Gerücht.
4: Schulte Pizzabäcker.
1: Ich habe nämlich einen guten Freund, der ist Italiener und der hat Pizza gemacht. Da habe ich gesagt, du, deine anderen Landsleute können es besser. Aber ist nicht schlimm.
4: Die sind wirklich, die haben auch in Italien in Pizzerien gearbeitet und so. Und die sind dann halt in den 90ern sind die hingekommen. Die sind auch schon etwas älter, die Pizzabäcker. Also das sind wirklich napolitanische Pizzabäcker, so wie man sich einen Napolitaner vorstellt, mit dickem Bauch und einer Kochmütze quasi.
1: Schön.
4: Ja. Genau, und das zeichnet uns halt aus und das hat uns halt ermöglicht, auch so viel Umsatz weil wir sind jetzt auch schon seit, keine Ahnung, jetzt nur 2 Jahre, das ist ja fast nichts, wenn man so schaut. Genau.
1: Ja. Dann drücke ich dir die Daumen.
4: Aber eine Sache hätte ich definitiv noch auf dem Herzen.
1: Bitte.
4: Ich wünsche mir definitiv von Deutschland, dass wir da ein bisschen mehr Hilfe und Unterstützung bekommen.
1: Im Bereich Gastronomie oder Selbstständigkeit?
4: Von der Selbstständigkeit.
1: In welcher Form würdest du dir Hilfe wünschen?
4: Also, erstens, dass die Steuern definitiv gesenkt werden. im Gastronomiebereich, dass der Kunde, also wir hatten das ja mal, dass die Mehrwertsteuer gesenkt wurde, das war schon mal ein super Schritt. Da kann man sich definitiv also sehr drum freuen, weil die konnten wir auch wirklich an unsere Kunden zurückgeben. Die ist ja erst seit diesem Jahr. Und dadurch sind halt unsere Preise auch gesunken und man merkt, dass die Leute wirklich auch einen Unterschied merken. Ne? Und wenn man jetzt sagt, ich nehme jetzt beispielsweise für eine Pizza, eine große Pizza nehme ich 14, 15 Euro. Wenn ich jetzt sage, ich würde noch, also wir würden allgemein noch weniger, also beziehungsweise mehr Nachlass bekommen, beziehungsweise irgendwie noch Unterstützung bekommen in der Hinsicht von Gewerbestrom, Gewerbegas. Ich zahle allein schon an Gas im Monat, an Gas und Strom 1500 Euro. Und wir haben wirklich nicht so einen großen Laden. Das ist wirklich so, weil wir zahlen halt auch immens hohe Kosten. Also der Gas und Strom, der ist so explodiert, die Preise, dass man da wirklich auch an dem Preis schrauben muss und das mitkalkulieren muss von den Gerichten. Wenn man da sagt, dass der Strom und der Gewerbestrom und Gas sinken würde, da würde die Pizza definitiv um einiges auch günstiger werden wahrscheinlich.
1: Ne, weil ja, aber selbst die Zutaten sind teurer geworden, muss man ja auch dazu sagen, ne?
4: Genau, und die Zutaten sind halt teurer geworden, weil der Strom, der Gastronomie, der Strom, der Gewerbestrom und der Gewerbe, das Gewerbegas so in die Decke geschossen wurde.
1: Also hängt alles zusammen, der mit Grund, anderen Worten. Okay. Ne?
4: Genau, das ist halt der Grund. Genauso wie die Spritpreise und allem drum und dran. Wenn man sagt, wir würden allgemein auf Energie, keine Ahnung, 30% oder so Nachlass erlassen, dann würde man das definitiv merken, weil ich sehe, wie manchmal Kunden bei mir in die Pizzeria kommen mit Familien oder so und die sagen, das Erste, was sie fragen, ist nicht, worauf hast du Lust, was möchtest du essen, sondern die fragen erstmal, wie teuer ist das Essen? Ne? Ganz egal, was für eine Qualität sie haben. Sie müssen definitiv schauen, wie teuer ist die Pizza. Kann ich mir für mich und meine Familie jeweils eine Pizza leisten? Also dass beispielsweise, wenn das jetzt 4 Personen sind, jeder eine Pizza haben will, dann ist das teuer.
1: Das stimmt.
4: Ne?
1: Aber dann, du hast auf jeden Fall groß ausgeschildert, ne? Die Preise.
4: Genau, die sind groß ausgeschildert. Aber das ist ja überall so. Das bezieht sich ja nicht nur auf mich, sondern allgemein. Deshalb.
1: Ilias, ich wünsche dir viel Erfolg mit deinem Business.
4: Und vielen Dank.
1: Find das wirklich stark, in dem Alter, sich sowas aufzubauen. Und ja, bin einfach gespannt, wie sich das so entwickelt.
4: Probieren, ne? Ja, jetzt auf die Nase fallen kann man ja nicht.
1: Das stimmt. Dann alles Gute dir. Und
4: jo, alles klar, danke.
1: Bis bald. Ciao. Mach's gut, ciao. So, anrufen dürft ihr. Ja, eigentlich nicht mehr. Ich sehe gerade 3 Minuten. Jetzt braucht ihr wirklich nicht mehr anzurufen. Aber wir gucken mal, wen wir noch dran haben. Ulrike ist bei mir. Komm, da sage ich wenigstens mal Hallo. Ulrike, hallo.
5: Hallo, ich grüße dich. Schön, dass ich mal durchkomme.
1: Letzte Woche habe ich über dich gesprochen. Da habe ich noch gefragt, wie es dir wohl geht, weil ich dich länger nicht gehört habe. Alles gut. Okay bei dir?
5: Sehr, sehr gut. Bei uns ist etwas passiert, was ich nicht erwartet hätte.
1: Ui, was denn?
5: Wir sind ja vor 3 Jahren umgezogen, von Nidda nach Viersen, ja, nach Nordrhein-Westfalen. Und da war ein Flyer im Briefkasten von der Postlotterie. Und mein Mann hat das ausgefüllt. Und jetzt ist es ja am 1. August schon 3 Jahre her, wo wir hier wohnen. Und wir hatten das eigentlich schon vergessen. Weil da wird monatlich, wurde uns 34 Euro abgebucht. Und naja, wir haben irgendwie nicht mehr daran gedacht. Ich habe mich zu viel um meinen Mann gekümmert, um die Gesundheit und allem tralala. Und vor 2,5 Monaten kam ein Brief. Und da stand drin, Lotterielos 10.000 Euro. Eine Woche später kommt wieder so ein Brief. Lotteriepreis 10.000 Euro. Eine Woche später kommt wieder so ein Brief. Lotterielos 10.000 Euro.
1: Und ihr habt es nie abgeholt?
5: Habe ich zu meinem Mann gesagt, irgendwas, ich glaube da nicht dran, also irgendwas, ich weiß nicht. Ich weiß nicht, ich traue dem Frieden, das habe ich gesagt.
1: Ich weiß, was du meinst, ja. Ich bin da auch immer skeptisch. Also ich bekomme ja auch und ihr wahrscheinlich.